0: nach eigenen Angaben einen Tanker angegriffen, der einen iranischen Hafen am Persischen Golf ansteuern wollte. Der unbeladene Öltanker habe verschiedene Warnungen ignoriert und versucht, gegen die US-Blockade von iranischen Häfen zu verstoßen, hieß es. Das US-Militär ist seit Dienstag wieder dazu übergegangen, Schiffe, die iranische Häfen ansteuern oder verlassen wollen, zu blockieren.
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2: Ihr habt da nur wenige Wolken über euch, die bringen jetzt nachts
3: aus Berlin, Lea Matschulat.
0: Das US-Militär hat nach eigenen Angaben einen Tanker angegriffen, der einen iranischen Hafen am Persischen Golf ansteuern wollte. Der unbeladene Öltanker habe verschiedene Warnungen ignoriert und versucht, gegen die US-Blockade von iranischen Häfen zu verstoßen, hieß es. Das US-Militär ist seit Dienstag wieder dazu übergegangen,

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0: Das Wetter.
1: Ja, der Donnerstag wird wieder richtig schön. Wir kriegen Sommer pur mit bis zu 32 Grad. Es bleibt trocken, viel Sonne und ab dem Nachmittag kann es dann örtlich auch mal gewittern.
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2: Hier die aktuelle Verkehrslage. A52 Gelsenkirchen-Marl zwischen Marl-Hamm und Kreuz Marl-Nord. 1 Kilometer Stau. Weiterhin auf der A57 Krefeld-Köln zwischen Dormagen und Köln-Worringen. 1 Kilometer stockender Verkehr. Und zusätzlich auf der A59 Bonn-Köln zwischen Köln-Wahn und Flughafen Köln-Bonn. Dichter Verkehr, 5 Minuten längere Fahrzeit. Wir wünschen allen unterwegs gute Fahrt.
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1: Hallo, hallo. Eine gute Nacht mit uns. Johanna Tänzer ist hier. Haltet durch. Ja, und Kelly Clarkson, die weise Frau, die liefert uns das Motto für alle, die gerade in der Nachtschicht sind. Was dich nicht umbringt, macht dich stärker. Stronger. What doesn't kill you, Kelly Clarkson. Jetzt für euch. Guten Morgen zusammen.

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1: Ich bin Diana Kramer. Das Finale der Fußball-WM ist perfekt. Titelverteidiger Argentinien um Superstar Lionel Messi hat im Halbfinale England mit 2:1 besiegt. Die Argentinier treffen im Endspiel am Sonntag auf Europameister Spanien.
2: Mit einer unglaublichen Energieleistung dreht Argentinien dieses Halbfinale, in dem Anthony Gordon nach 55 Minuten zunächst Thomas Tuchels Engländer in Führung bringt. Aber danach spielt fast nur noch der Weltmeister, der England phasenweise im eigenen Strafraum einschnürt, sich Chance auf Chance erspielt und am Ende verdient siegt. Enzo Fernandes macht in der 85. Minute den Ausgleich, Lautaro Martinez in der 2. Minute der Nachspielzeit den Siegtreffer, jeweils auf Vorlage von Messi. Dem winkt jetzt am Sonntag sein 2. WM-Titel. Thomas Thonfeld, Sportredaktion.
1: Die Kritik der SPD an den Plänen von Familienministerin Karin Prien, den Unterhaltsvorschuss für Alleinerziehende zu kürzen, reißt nicht ab. Mecklenburg-Vorpommerns Ministerpräsidentin Manuela Schwesig kritisiert neben Prien auch Bundeskanzler Merz. Beide hätten die Lebenssituation von Alleinerziehenden und ihren Kindern nicht verstanden, sagte Schwesig dem Spiegel. Viele wären trotz Arbeit auf den Unterhaltsvorschuss angewiesen. Diesen übernimmt der Staat bisher bis zum 18. Geburtstag des Kindes, wenn der Partner keinen Unterhalt zahlt. Laut Familienministerin soll das künftig nur noch bis zum 16. Geburtstag gelten. Kanzler Merz hatte das mit Blick auf gestiegene Ausgaben verteidigt. Schwesig spricht von Sparmaßnahmen zulasten der Kinder. Die Bundesregierung hat weitere Schritte zum Abbau der Bürokratie beschlossen. Das Kabinett einigte sich unter anderem darauf, Dokumentationspflichten für Firmen abzuschaffen.
3: Rund 600 Millionen Euro jährlich will die Bundesregierung einsparen, indem bürokratische Verpflichtungen für Bürger und Firmen abgeschafft werden. Beispielsweise sollen sich Halter von E-Autos künftig nicht mehr um eine grüne Umweltplakette kümmern müssen. Der Pflichttermin beim Jobcenter soll auch digital per Videoschalte möglich sein. Auch elektronische Arztüberweisungen sind geplant. Tanja Wagner, Nachrichtenredaktion.
1: In Trier ist ein Student bei einem Angriff auf offener Straße getötet worden. Der 22-Jährige war laut Polizei von einem Gleichaltrigen mit einem Messer angegriffen worden. Der Tatverdächtige, ein Afghane, konnte festgenommen werden. Die Ermittlungen laufen.
4: Das Wetter.
5: Das ist schnell erzählt, das wird wieder ein richtig schöner Tag heute. Wir kriegen viel Sonne, kaum Wölkchen und bis zu 32 Grad.
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6: Hier die aktuelle Verkehrslage, A31 Oberhausen-Gronau zwischen Schermbeck und Borken, 2 Kilometer Stau. Weiterhin auf der A40 Dortmund-Essen zwischen Dortmund-Hombruch und Dortmund-Barob, 1 Kilometer stockender Verkehr. Und zusätzlich auf der A57 Krefeld-Köln zwischen Dormagen und Köln-Worringen, 1 Kilometer zähfließender Verkehr. Wir wünschen allen unterwegs gute Fahrt.
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5: Hey zusammen, hallo. Johanna Tänzer ist hier, wir sind bei euch in dieser Nacht. Herzlich willkommen an diesem sehr frühen Donnerstag. Für alle, die gerade erst aus der Nachtschicht nach Hause kommen, liefert Kato jetzt den Soundtrack. Turn the lights off.
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0: Hi zusammen, hallo. Johanna Tänzer ist hier, wir sind bei euch in dieser Nacht. Herzlich willkommen an diesem sehr frühen Donnerstag. Für alle, die gerade erst aus der Nachtschicht nach Hause kommen, liefert Kato jetzt den Soundtrack. Turn the lights off.
1: Was?

0: Oh, alleine der Geruch von Sonnencreme ist für mich ja schon Urlaub. Jetzt am Freitag starten die Sommerferien in NRW, also endlich Sommerurlaub, ganz egal, ob weit oder weit weg oder irgendwie auf Balkonien zu Hause. Woran denken ihr eigentlich, wenn ihr das Wort Urlaub nur hört?
1: Ich denke immer an cooles Wasser,
2: Berge und Wald und Ruhe. Ich glaube, am liebsten gehe ich wandern, tatsächlich. Also das sage ich nicht nur so, sondern ich mache es wirklich.
3: Sonne, Sand, Strand, Meer, das ist Urlaub.
4: Auf jeden Fall Sonne, Meer und Strand, würde ich schon sagen. Ich bin jetzt nicht so der Typ für Berge und Wandern. Also darf auch, aber schon eher klassischer Strandurlaub.
5: Ja, entspannt. Solange das Wetter stimmt und die Gesellschaft stimmt, kann es eigentlich immer ganz entspannt werden.
0: So ist es. Macht's euch schön und so entspannt wie möglich.
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0: Das Wetter.
1: Der Tag heute bringt wieder viel Sonne und bis zu 32 Grad. Und ab dem Nachmittag könnte es dann örtlich aber auch lokale Hitzegewitter geben.
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2: Hier die aktuelle Verkehrslage. A40 Dortmund-Essen zwischen Dortmund-Hombruch und Dortmund-Barob. 1 Kilometer Stau. Weiterhin auf der A57 Krefeld-Köln zwischen Dormagen und Köln-Worringen 1 Kilometer stockender Verkehr. Und zusätzlich auf der A59 Bonn-Köln zwischen Köln-Wahn und Flughafen Köln-Bonn. Dichter Verkehr, 10 Minuten längere Fahrzeit. Wir wünschen allen unterwegs gute Fahrt.
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1: Hallo zusammen. Einen sehr frühen guten Morgen. Einen schönen frühen Donnerstag vor allen Dingen. Und ich finde ja, dieser Tag könnte gar nicht besser starten. Mit einem richtig geilen 2000er. Destiny's Child. Say My Name.
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0: Also beim Fußball, das schaffen wir nicht mehr. Aber Leute, wir Deutschen sind ja trotzdem Weltmeister, ne? Und zwar im Reisen. Insgesamt 68 Millionen Urlaubsreisen machen wir jedes Jahr. Kollege Stefan Rejak ist da. Warum ist Verreisen, jetzt mal abgesehen von der Erholung, eigentlich so wichtig für uns?
1: Ja, also die Wissenschaft teilt die Gründe dafür in zwei Kategorien ein. Einmal gibt es die sogenannten Push-Mechanismen, also das, was uns zu Hause stört und deshalb so in die Ferne stößt. Und dann gibt es noch das Gegenteil, die Pull-Mechanismen. Das ist das, was uns an der Ferne reizt und uns deshalb eben von zu Hause wegzieht.
0: Okay, ich übersetze das mal kurz. Also wir haben einmal die Dinge, die uns an unserer Heimat total nerven, ne? Und einmal dann die Dinge, die wir am Urlaubsort total toll finden. Und mir fällt jetzt auch direkt zum Beispiel sowas wie das Sabbatical ein, ne? Das machen ja viele, um aus dem Arbeitsalltag auszubrechen und sich neu zu finden. Müsste ja dann auch einer der Gründe sein, die uns eben wegpushen, oder?
1: Ja, genau. Klassischer Push-Mechanismus. Wir wollen weg von zu Hause, zum Beispiel, weil wir hier mit unserem Job unzufrieden sind und wollen uns dann eben im Sabbatical nochmal neu erfinden. Und indem wir uns so weit wie möglich von unserem Zuhause entfernen, gewinnen wir dann auch so einen mentalen Abstand und können uns so ein bisschen von außen auch anschauen.
0: Und ein Grund, der uns in die Fremde zieht, wäre dann sowas wie Neugier an fremden Kulturen, oder?
1: Ja, genau. Neugier ist ein gutes Stichwort. Unser Gehirn sucht nämlich immer neue Reize und dafür ist so eine Reise natürlich perfekt. Reisen bedeutet eben auch im Hirn Bewegung und deswegen bleiben uns Urlaube auch so sehr in Erinnerung.
0: So, und noch was anderes. Wie sieht's eigentlich aus mit Social Media und Urlaub? Weil ich meine, Urlaub ist auf Insta und Co. ja ein Riesending und ich nehme mich da auch nicht raus. Also ich poste auch gern aus dem Urlaub.
1: Ja, total. Und das Stichwort ist hier ganz einfach Ansehen bzw. Prestige. Denn Urlaub bedeutet ja erstens, dass man sich so einen gewissen Luxus erstmal leisten kann und zweitens hat das auch einen intellektuellen Anstrich. Ja? Wer viel verreist, der hat eben auch viel zu erzählen.
0: So, und das assoziiert man ja auch irgendwie mit Weisheit, ne?
1: Genau so ist es.
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1: Ich bin Diana Kramer. Titelverteidiger Argentinien steht erneut im Endspiel der Fußball-WM. Die Südamerikaner um Superstar Lionel Messi bezwangen im Halbfinale England mit 2:1. Argentinien trifft damit am Sonntag im Kampf um den 4. WM-Titel auf Europameister Spanien. Die Koalition hat Tritt gefasst. Das war die zentrale Botschaft des Bundeskanzlers bei seiner Sommerpressekonferenz in Berlin. Der Frage nach Fehlern wich Friedrich Merz dabei aus. Nach Protest der SPD gegen Einschnitte beim Unterhaltsvorschuss für Alleinerziehende zeigte sich der Kanzler zumindest gesprächsbereit.
2: Es ist ein Schlag ins Gesicht für Alleinerziehende. Der Unterhaltsvorschuss soll nur noch für Kinder bis 16 gelten, nicht mehr wie bisher bis 18. Für Alleinerziehende, deren Partner sich ohnehin drücken, ist der Wegfall von knapp 400 Euro schlicht eine Katastrophe. Das geht so gar nicht, heißt es von der SPD. Merz dagegen sagt, die Kosten für diese Leistung hätten sich binnen 8 Jahren vervierfacht. Angesichts der akuten Finanznot der Kommunen sei das auf Dauer nicht tragbar. Auch könnten 16-Jährige ja schon arbeiten gehen. Tanja Wagner, Nachrichtenredaktion.
1: Beschäftigte sollen künftig leichter eine neue Stelle ausprobieren können, ohne beim alten Arbeitgeber kündigen und beim neuen schon zusagen zu müssen. Dafür soll eine Job-to-Job-Erprobung eingeführt werden, für die das Bundeskabinett grünes Licht gegeben hat.
3: Die Job-to-Job-Erprobung ist nicht für jeden gedacht, sondern konkret für diejenigen, deren Anstellung absehbar enden wird, weil zum Beispiel der Betrieb 200 Stellen bis in 2 Jahren abbauen wird. Um im Anschluss möglichst ohne Lücke einen neuen Job zu haben, sollen sich Arbeitnehmer künftig ein paar Wochen in anderen Firmen vorstellen und umschauen können. In Absprache mit dem Noch-Arbeitgeber. Während der Erprobung würde sich dann auch klären, ob ich vielleicht noch eine Weiterbildung benötige. Aus Berlin, Lea Matschulat.
1: Das US-Militär hat nach eigenen Angaben einen Tanker angegriffen, der einen iranischen Hafen am Persischen Golf ansteuern wollte. Der unbeladene Öltanker habe verschiedene Warnungen ignoriert und versucht, gegen die US-Blockade von iranischen Häfen zu verstoßen, hieß es. Das US-Militär ist seit Dienstag wieder dazu übergegangen, Schiffe, die iranische Häfen ansteuern oder verlassen wollen, zu blockieren.
4: Das Wetter.
5: Ja, der Donnerstag wird wieder richtig schön. Wir kriegen Sommer pur mit bis zu 32 Grad. Es bleibt trocken, viel Sonne und ab dem Nachmittag kann es dann örtlich auch mal gewittern.
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7: A57 Krefeld-Köln zwischen Dormagen und Köln-Worringen. 1 Kilometer Stau. Wir wünschen allen unterwegs gute Fahrt.
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5: Hallo zusammen, guten Morgen, Johanna Tänzer ist hier und herzlich willkommen in diesem ganz frühen Donnerstag.

0: Michael Schulte mit Lovesick. Hallo, guten Morgen.
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0: Ja, wir gucken mal kurz darauf, was heute so ansteht. Claudia Löhr ist da. Hallo, guten Morgen.
2: Hallo. Ja, es ist ja der Tag, bevor die großen Ferien starten. Entsprechend läuft in den Schulen natürlich quasi gar nichts mehr. Man kennt ja. Es. Und hier ist auch ziemlich ruhig eigentlich. Wir nutzen die Zeit einfach mal und quatschen schon mal darüber, wie das Abitur in Zukunft eigentlich aussehen soll. Man hat was im Kopf, das ist irgendwie von dem 5. Abiturfach die Rede. Es soll mehr Präsentationen geben. José Nassian, die aus dem Landtagsstudio, kennt die wichtigsten Änderungen und der erzählt uns heute, was da fürs nächste Jahr angedacht ist.
0: So, die Ferien starten ja erst morgen, aber heute könnte es schon auch voller auf den Straßen werden, ne?
2: Genau, am Freitag startet Perukaville, das größte EDM-Festival hier in Deutschland, bei uns in Niederrhein in Weeze. 225.000 Besucherwende erwartet am Wochenende. Und heute findet die Pre-Opening-Party schon statt für die Campinggäste und natürlich die Anreise ist das Thema. Es wird voll, es wird knubbelig, also ein bisschen Geduld mitbringen. Und der Veranstalter empfiehlt doch, mit der Bahn anzureisen und dann die Shuttlebusse zu nehmen.
0: Okay, ich finde, es ist eh schon die ganze Woche auch so voll auf den Straßen. Also Leute, ganz viel Geduld weiterhin.
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1: Das ist schnell erzählt, das wird wieder ein richtig schöner Tag heute. Wir kriegen viel Sonne, kaum Wölkchen und bis zu 32 Grad.
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2: A57 Krefeld-Köln zwischen Dormagen und Köln-Worringen, 1 Kilometer Stau. Wir wünschen allen unterwegs gute Fahrt.
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1: Hallo, guten Morgen. Johanna Tänzer ist hier. Ey, und das nenne ich mal Einsatz. Habt ihr diese ganz süße Geschichte von einem Zugführer mitbekommen, die gerade viral geht? In einem ICE von Sylt nach Berlin ist dann in Hamburg das Klopapier ausgegangen. Also hat der Zugchef einfach einen ungeplanten Stopp gemacht und ist in einen nahegelegenen Supermarkt gerannt und hat 3 fette Packungen Klopapier gekauft. So, guter Mann. Das ist die einzige Verspätung, die wir doch gerne bei der Bahn in Kauf nehmen, oder?

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0: für mich.
1: Marc Forster für euch am frühen Donnerstagmorgen. Hi zusammen.
2: Augenblick mal unterwegs.
3: Ich werde Menschen wieder treffen, die ich schon kenne, seit sie 2 Jahre alt sind und die inzwischen Jugendliche sind. Das ist total spannend. Ich werde Familien wieder treffen, die damals noch nicht verheiratet sind, die jetzt auf einmal in einem ganz anderen Familienalltag unterwegs sind.
4: Sagt Max Strotzig. Er ist Priester und gerade auf der niederländischen Insel Texel im 11. Jahr mittlerweile und betreut dort die Urlaubsseelsorge. Ein Angebot vom Bistum Essen für alle. Man kann sich Bücher oder Spiele ausleihen, bei den vielen, vielen Programmpunkten mitmachen oder einfach per Zufall an dem großen Wohnwagen in den Dünen vorbeischauen.
3: Bei Menschen stehen, die einfach kurz fragen, wer seid ihr eigentlich, was macht ihr hier? Und dann oft in ein Gespräch reinkommen, was eine Tiefe entwickelt, die man am Anfang nicht erahnen kann.
4: Denn auch darum geht es, offen und ansprechbar zu sein, gerade im Urlaub. Und das funktioniert nur, wenn viele dabei sind. Insgesamt 3 Teams werden das in den nächsten Wochen machen, hauptsächlich auch getragen von Ehrenamtlichen, die in der Vorbereitung und Durchführung aktiv sind.
3: Das bedeutet, dass da ein sehr, sehr hoher zeitlicher und persönlicher Invest dieser Ehrenamtlichen drinsteckt, der absolut nicht selbstverständlich ist.
4: Doch auf der anderen Seite eben auch eine große Dankbarkeit der Urlauberinnen und Urlauber. Eine besondere Zeit, Kirche auch mal anders zu erleben. Und so werden dann auch die Gottesdienste zu einem besonderen Erlebnis.
3: Und die ersten Töne der Lieder erklingen und 100, 200 Menschen einfach mit richtig, richtig viel Spaß in den Backen da sind und Bock haben, Gottesdienst zu feiern, ihre eigenen Instrumente mitbringen und einfach die Bude da rocken und diese Freude am gemeinsamen Beten, am gemeinsamen Feiern, und das ist wunderbar.
4: Mehr auf augenblickmalonline.de. Stefan Klinkhammer von der Katholischen Kirche für Augenblick mal.

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1: Mit Michael Wessels. Guten Morgen. Titelverteidiger Argentinien steht erneut im Endspiel der Fußball-WM. Die Südamerikaner haben im Halbfinale in Atlanta England mit 2:1 bezwungen und treffen nun im Endspiel am Sonntag auf Europameister Spanien. Antenne Münster-Reporter Thomas Thonfeld berichtet.
2: Mit einer unglaublichen Energieleistung dreht Argentinien dieses Halbfinale, in dem Anthony Gordon nach 55 Minuten zunächst Thomas Tuchels Engländer in Führung bringt. Aber danach spielt fast nur noch der Weltmeister, der England phasenweise im eigenen Strafraum einschnürt, sich Chance auf Chance erspielt und am Ende verdient siegt. Enzo Fernandes macht in der 85. Minute den Ausgleich, Lautaro Martinez in der 2. Minute der Nachspielzeit den Siegtreffer, jeweils auf Vorlage von Messi. Dem winkt jetzt am Sonntag sein 2. WM-Titel.
1: In der Debatte um die Pläne von Bundesfamilienministerin Karin Prien, den Unterhaltsvorschuss für Alleinerziehende zu kürzen, reißt die Kritik aus der SPD nicht ab. Jetzt legt Mecklenburg-Vorpommerns Ministerpräsidentin Manuela Schwesig nach. Sie kritisiert neben Prien auch Bundeskanzler Friedrich Merz. Antenne Münster-Reporterin Diana Kramer mit den Infos.
3: Der Bundeskanzler und Ministerin Prien hätten die Lebenssituation von Alleinerziehenden und ihren Kindern nicht verstanden, sagte Schwesig dem Spiegel. Denn viele von ihnen wären trotz Arbeit auf den Unterhaltsvorschuss angewiesen. Diesen übernimmt der Staat bisher bis zum 18. Geburtstag des Kindes, wenn der Partner seiner Unterhaltspflicht nicht nachkommt. Laut Familienministerin soll das künftig nur noch bis zum 16. Geburtstag gelten. Kanzler Merz hatte das mit Blick auf gestiegene Ausgaben verteidigt. Ministerpräsidentin Schwesig spricht von Sparmaßnahmen zulasten der Kinder.
1: Die Trockenheit setzt den Landwirten in Westfalen zu. Die Lage ist ernst. Wir brauchen möglichst bald einen schönen langen Landregen, heißt es bei der Landwirtschaftskammer hier in Münster. Während die bereits abgeschlossene Gerstenernte von den Folgen der Trockenheit noch weitestgehend verschont geblieben sei, rechnen Fachleute bei der inzwischen angelaufenen Weizenernte mit Einbußen. Auch für Roggen werden rückläufige Ernteerträge erwartet. Morgen bekommen die Schüler in Münster ihre Zeugnisse. Wer Sorgen oder Ängste hat, kann wieder die Zeugnistelefone anrufen. Das Zeugnistelefon der Stadt ist ab heute, das der Bezirksregierung ab morgen erreichbar. Die genauen Tage und Uhrzeiten findet ihr auf antennemünster.de. Die Gespräche sind vertraulich und kostenfrei. Die Riesenschaukel Conga, das Propellerfahrgeschäft No Limit, das Münsteraner Riesenrad oder das Laufgeschäft Lost. Die Besucher können sich auf jede Menge Fahrgeschäfte auf dem Sommersand freuen. Heute geht's auf dem Schlossplatz los. Rund 160 Schausteller sind dabei. Das Sendgelände ist wieder eingezäunt und es gibt Taschenkontrollen. Glas, Waffen, Messer jeglicher Art und sonstige gefährliche Gegenstände sind verboten. Auch Hundefahrräder und Elektroroller dürfen nicht mitgenommen werden. Der Sommersend in Münster vor dem Schloss geht von heute bis Montag. Alle Infos findet ihr auch nochmal auf antennemünster.de. 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
5: Wir starten rein mit 15 Grad in Albachten und in Handorf, aber heute früh nicht ganz so freundlich wie die letzten Morgen. Ein paar mehr Wolken am Himmel unterwegs und so bleibt's auch den Tag über. Mix aus Sonne und Wolken bei 28 Grad heute in der Spitze. Vereinzelt können die Wolken auch kleinere Regenschauer mitbringen.
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5: Wir starten mit freien Straßen und einem Blitzer rein in diesen Donnerstag. Euer Tempo wird kontrolliert in Mecklenbeck auf der Böselager Straße bei der Kreuzung mit der Mecklenbecker Straße. Allen Autofahrerinnen und Autofahrern wünsche ich jetzt erstmal einen schönen guten Morgen, eine gute Fahrt, fahrt vorsichtig und wenn ihr irgendwas seht, was ich nicht auf dem Schirm hatte, Stausblitzerstörungen, dann gibt's gerne an mich weiter. Ich teile es dann mit allen. Ruft an, schickt eine WhatsApp-Sprachnachricht oder schreibt uns. Nummer für alles ist die 0251 28 95 40.
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5: Schönen guten Morgen, ihr Lieben. Heute ist es soweit. Es wird spannend. Wir gehen rein in die heiße Phase vom Kampf um unser Antenne Münster Schulhof-Festival. An einer Schule in Münster schmeißen wir nach den Ferien eine fette Party mit DJ und allen Zip-Zap. Die Frage ist nur, wo schmeißen wir diese Party? An der Johannes-Gutenberg-Realschule in Hiltrup, an der Friedensschule in Mecklenburg oder an der Kardinal von Galen Grundschule in Handorf. Das liegt gleich ab 7 Uhr genau in euren Händen. In genau einer Stunde starten wir nämlich die finale Abstimmung in unserer Instagram-Story. Vorher noch einmal wach werden, durchatmen und das geht am besten mit Kaffee und guter Musik. Jamilia mit Superstar jetzt im besten Mix hier bei Antenne Münster. 4 Minuten nach 6 haben wir es. Schönen guten Morgen, ihr Lieben.

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2: Ja, ich auch.
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0: Alex Warren mit Fever Dream im besten Mix. 22 Minuten nach 6 haben wir es. Schönen guten Morgen, ihr Lieben, an diesem Donnerstag. Wir schauen gemeinsam mal aufs Wetter. Heute nicht ganz so freundlich wie die letzten Morgen zu dieser Zeit. Deutlich, deutlich mehr Wolken am Himmel. Dazu aktuell 15 Grad. Die messen wir hier bei uns im Zentrum Nord und bei euch in Gremmendorf. Im Laufe des Tages wird es aber wieder schön warm. 28 Grad in der Spitze. Heute aber eine deutlich größere Regengefahr als gestern. Es sind einige Wolken mit am Himmel. Zwischendurch können die vereinzelt auch ein paar Regenschauer von sich geben. Also es kann zwischenzeitlich ein bisschen nass werden von oben. Morgen sieht das Ganze aber dann schon deutlich besser aus. Morgen wird es tagsüber wieder richtig schön sonnig. Und am Wochenende dann genauso ähnlich wie heute. Viele, viele Wolken, ein bisschen Sonne zwischendurch und vereinzelt wird's nass.
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1: Um 6.30 Uhr mit Michael Wessels. Guten Morgen. Argentinien steht im Finale der Fußball-Weltmeisterschaft. Das Team bezwang England mit 2:1. Zunächst hatte England ab der 55. Minute 1:0 geführt. In der Schlussphase glich Argentinien aus und schoss in der Nachspielzeit den Siegtreffer. Das Endspiel steigt am Sonntag um 21 Uhr. Gegner ist Spanien. Bundesfinanzminister Lars Klingbeil und Bundesjustizministerin Stefanie Hubig stellen heute einen Aktionsplan gegen Steuerbetrug vor. Damit sollen Mehreinnahmen von 1 Milliarde Euro erreicht werden. Unter anderem sollen Steuerbetrüger härter bestraft werden und eine Selbstanzeige soll nicht mehr generell zur Straffreiheit führen. Die Trockenheit setzt den Landwirten in Westfalen zu, wie es bei der Landwirtschaftskammer hier in Münster heißt. Ist die bereits abgeschlossene Gerstenernte von den Folgen der Trockenheit noch weitgehend verschont geblieben? Fachleute rechnen bei der inzwischen angelaufenen Weizenernte aber schon mit Einbußen. Auch für Roggen werden rückläufige Ernteerträge erwartet. Auf dem Schlossplatz startet heute der Sommersend. Rund 160 Schausteller sind dabei. Das Sendgelände ist wieder eingezäunt und es gibt Taschenkontrollen. Glas, Waffen, Messer jeglicher Art und sonstige gefährliche Gegenstände sind verboten. Auch Hunde, Fahrräder und Elektroroller dürfen nicht mitgenommen werden. Der Sommersend in Münster vor dem Schloss geht von heute bis Montag. 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
2: Heute wirklich nicht ganz so freundlich. Wenn ich hier bei uns aus dem Fenster schaue, sieht es sogar wirklich nach Regen aus. Stand jetzt ist aber noch kein Regen gemeldet. Im Laufe des Tages kann es aber nass werden von oben. Immer mal wieder kleinere Regenschauer zwischendurch. Es ist nämlich ordentlich bewölkt. Zwischendurch kommt die Sonne aber auch auf jeden Fall nochmal raus. Also ziemliches Mischmaschwetter heute. Dabei 28 Grad in der Spitze, aktuell 15 Grad im Südviertel und in Körde.
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2: Die Straßen sehen noch frei aus, da ist noch nicht viel los. Ich habe aber einen Blitzer für euch. Die neuesten Blitzer gibt es nämlich nur hier bei Antenne Münster. Euer Tempo wird kontrolliert in Mecklenbeck auf der Böselager Straße bei der Kreuzung mit der Mecklenbecker Straße. Wenn ihr gerade unterwegs seid und was seht, ihr kennt das Spiel. Gebt's gerne an uns weiter, ich teile es dann mit allen. Ruft an, schickt eine WhatsApp-Sprachnachricht oder schreibt uns. Nummer ist die 0251 28 95 40. Danke euch und eine gute Fahrt weiterhin.
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2: Schönen guten Morgen am Donnerstag, der Tag nach dem zweiten WM-Halbfinale. Argentinien ist weiter, steht damit im Finale und muss am Sonntag gegen Spanien ran. Über das Spiel von gestern Abend sprechen wir gleich nochmal ganz in Ruhe. Es war ja ein Hochrisikospiel. Wie sich das so auf die Stimmung im Stadion ausgewirkt hat, hört ihr gleich nach zwei Songs.

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1: Und wir schauen nochmal auf gestern zurück. Da war das zweite Halbfinalspiel der WM. Argentinien gegen England. Und im Finale steht Argentinien. Anna Bogatzki aus dem Frühteam. Es war eine spannende Partie, ne?
2: Ja, total. England hat eigentlich geführt mit 1:0 ab der 55. Minute. Mhm. Dann hat aber Argentinien in der 85. dank Enzo Fernandes und in der 90. plus 1 dank Lautaro Martinez, so heißt er, doch noch das Spiel gewonnen. Also Endstand 2:1. Krasses Comeback der Argentinier. Mhm. Messi hat übrigens beide Tore vorbereitet und steht jetzt bei seiner 6. WM zum 3. Mal im Finale.
1: Das ist crazy. Läuft ja, bei ihm auf jeden Fall. Vor dem Spiel hat man ja schon mitbekommen, dass das Spiel den Hochrisikostatus bekommen hat. Hat man da jetzt irgendwas von gemerkt
2: beim Spiel? Ja, eigentlich direkt schon beim Einlass. Die beiden Fangruppen sind nämlich über getrennte Eingänge ins Stadion reingekommen. Während des Spiels waren 1600 Polizisten im Einsatz, also eine ganze Menge. Warum ist das so? England und Argentinien sind seit fast 45 Jahren verfeindet.
1: Ach, ehrlich?
2: Wusste ich irgendwie auch vorher gar nicht. Damals im Falklandkrieg 1982 hat England eine Inselgruppe im Südatlantik für sich beansprucht. Ob die Inseln jetzt den Argentiniern zustehen, ist total umstritten, aber die kränkt das total. Und zwar so sehr, dass die Spieler nach dem gewonnenen Halbfinale einen Banner hochgehalten haben. Da stand drauf, die Malvinen sind argentinisch, so heißt diese Inselgruppe. Ist alles sehr hitzig. Das war eigentlich auch verboten, solche Banner im Zusammenhang mit der WM hochzuhalten.
1: Aber die Argentinier haben es dann gemacht.
2: Ja, die Mannschaft hat es gemacht, tatsächlich.
1: Okay, zum Glück gab es da jetzt keine größeren Auseinandersetzungen, nur ein bisschen Foppen. Argentinien steht im Finale der Fußball-WM und muss dann am Sonntagabend gegen Spanien ran. Mal schauen, wie es weitergeht. Wir halten euch auf dem Laufenden.
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1: Das sagt Sarah aus Handorf. Und das hören wir natürlich sehr, sehr gerne. Nur die Frage ist, reicht das auch schon, um zu gewinnen?
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1: Drei Schulen stehen im Finale um das kürzeste und fetteste Festival überhaupt. Auf einem Schulhof machen wir nach den Sommerferien aus einer großen Pause einfach eine riesen Party. Und ihr entscheidet, auf welchem Schulhof wir das machen. Vielleicht bei Tom und den anderen Kids von der Kardinal-von-Galen-Grundschule in Handorf.
0: Weil wir jeden Freitag auch eine Partypause haben. Aber zum Start ins neue Schuljahr möchten wir nochmal eine richtig fette Party.
1: Oder an der Johannes-Gutenberg-Realschule in Hiltrup, bei Leon zum Beispiel.
3: Wir brauchen ein bisschen Abwechslung, sonst wird es in der Pause langweilig.
1: Mhm. Oder an der Friedensschule bei Cecilia und Co.
4: Ich denke, unsere Schule sollte gewinnen, weil wir sowieso schon eine sehr musikalische Schule sind und die Backbeat und ein Chor haben. Und deswegen denke ich, hätte unsere Schule das auf jeden Fall verdient.
1: Ihr entscheidet. Macht eure Handy schon mal startklar. Gleich um kurz nach 7, also in gut 10, 15 Minuten, starten wir das Finale in unserer Instagram-Story, die finale Abstimmung. Ab dann habt ihr 24 Stunden Zeit, um für eure Lieblingsschule abzustimmen.
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1: Um 7 Uhr mit Michael Wessels. Guten Morgen. Die Riesenschaukel Conga, das Propellerfahrgeschäft No Limit oder das Münsteraner Riesenrad. Die Besucher können sich auf jede Menge Fahrgeschäfte auf dem Sommersend in Münster freuen. Heute Nachmittag geht es los auf dem Schlossplatz. Marktmeister Simon Kösters stellt einige Fahrgeschäfte im Antenne Münster Interview vor. Zunächst eine ganz besondere Riesenschaukel.
2: Fahrgeschäft Conga mit 45 Meter Höhe und Geschwindigkeiten von bis zu 120 Kilometer pro Stunde. Wir haben eine ganz alte traditionelle Schiffsschaukel für die kleineren Kinder und Besucher mit dabei. Gerade bei 30 Grad lädt auch eine Wasserballanlage für die Kinder ein. Wir haben aber auch ein 48 Meter Riesenrad, das Besondere sogar das Münsterer Riesenrad. Zum ersten Mal mit dabei ist das Lost, das ist ein Escape Adventure, ein komplett neues Geschäft.
1: Neben den Fahrgeschäften gibt es auf dem Sommersend natürlich auch verschiedene Essensangebote. Rund 160 Schausteller sind insgesamt dabei und natürlich gibt es auch wieder Sicherheitsmaßnahmen, sagt Marktmeister Simon Kösters.
2: Da ist alles geblieben, dass wir auch Hunde- und Fahrradverbot wieder auf der Fläche haben. E-Scooter dürfen ebenfalls nicht mitgeführt werden. Allerdings, das sind alles Verbote, wie wir sie auch aus den vergangenen Veranstaltungen schon kennen.
1: So ist der Sommersend vor dem Schloss auch wieder eingezäunt. Es gibt Taschenkontrollen. Glas, Waffen, Messer jeglicher Art und sonstige gefährliche Gegenstände sind verboten. Der Sommersend in Münster vor dem Schloss startet heute und geht noch bis Montag. Alle Infos findet ihr auch nochmal auf antennemünster.de. Jetzt weitere Meldungen an diesem Donnerstagmorgen. Neuer Aktionsplan gegen Steuerbetrug. Bundesfinanzminister Lars Klingbeil und Bundesjustizministerin Stefanie Hubig erhoffen sich dadurch mehr Einnahmen von 1 Milliarde Euro. Unter anderem sollen Steuerbetrüger härter bestraft werden. Eine Selbstanzeige soll nicht mehr generell zur Straffreiheit führen. Trockenheit setzt den Bauern zu. Wir brauchen möglichst bald einen schönen langen Landregen, heißt es bei der Landwirtschaftskammer hier in Münster. Während die bereits abgeschlossene Gerstenernte von den Folgen der Trockenheit noch weitgehend verschont geblieben sei, rechnen Fachleute bei der inzwischen angelaufenen Weizenernte mit Einbußen und auch für Roggen werden rückläufige Ernteerträge erwartet. Morgen gibt's Zeugnisse. Wer Sorgen oder Ängste hat, kann wieder die Zeugnistelefone von Stadt- und Bezirksregierung anrufen. Die Gespräche sind vertraulich und kostenfrei. Die Nummern findet ihr auf antennemünster.de. Titelverteidiger Argentinien steht erneut im Endspiel der Fußball-WM. Die Südamerikaner bezwangen im Halbfinale England mit 2:1 und treffen im Endspiel am Sonntag auf Europameister Spanien. Antenne Münster-Reporter Thomas Thonfeld. England führte ja zunächst gegen Argentinien durch das Tor von Gordon in der 55. Minute, aber dann drehte der Weltmeister das Spiel durch 2 späte Tore. War Argentiniens Sieg denn am Ende verdient?
3: Ja, absolut verdient, denn nach der englischen Führung, da kippt das Spiel komplett und es spielt fast nur noch Argentinien, nagelt die Engländer mit einer beeindruckenden Energieleistung am eigenen Strafraum fest und bei den vielen Chancen, dann war es tatsächlich nur noch eine Frage der Zeit, wann die Tore fallen. Dieses Mal zwar nicht durch Messi, aber der hat ja jeweils aufgelegt für Fernandes und dann in der Nachspielzeit auch den entscheidenden Treffer durch Martinez.
1: Wie siehst du jetzt die Chancen für Argentinien gegen Spanien im Finale?
3: Also mit dieser Energie, mit dieser Mentalität, da haben die Argentinier gegen jeden Gegner eine Chance und mit diesem Messi sowieso. Spielerisch sind die Spanier als Team vermutlich stärker, aber der Wille und der Titelhunger der Argentinier sind so groß, die haben eine so unglaubliche Mentalität, dass ich alles für möglich halte im Endspiel.
1: Wir werden es sehen am Sonntagabend um 21 Uhr. Dankeschön, Antenne Münster-Reporter Thomas Thonfeld.
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4: Heute früh nicht ganz so freundlich wie die letzten Morgen zu dieser Zeit. 16 Grad aktuell auf dem Prinzipalmarkt und in Mariendorf und hier bei uns im Zentrum Nord. Sieht es ordentlich nach Regen aus. Der soll aber erstmal nicht hier bei uns in Münster, über Münster drüber ziehen. Ich habe gerade mal aktuell auf dem Regenradar geschaut. Der zieht so im Norden an uns vorbei. Das heißt, eigentlich sollten wir noch trocken bleiben. Im Laufe des Tages können wir aber noch mal nass werden. Wir haben nämlich im Laufe des Tages einen Mix aus Sonne und Wolken und zwischendurch können die Wolken dann auch mal ein bisschen Regen mitbringen. Das alles heute bei 28 Grad in der Spitze.
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4: Es fängt so langsam an, sich zu stauen an den üblichen Stellen. Noch keine Stelle, wo ihr mehr als 5 Minuten einplanen müsst. Heißt also, ihr habt relativ freie Fahrt. Schauen wir nochmal eben auf die neuesten Blitzer. Die gibt's nur hier bei Antenne Münster. Euer Tempo wird kontrolliert in Amelsbüren, auf der Westfalenstraße beim Heidhornweg. In Mecklenbeck wird geknipst, auf der Böselager Straße bei der Kreuzung mit der Mecklenbecker Straße und in Nienberge wird geknipst, auf der Hülshoffstraße beim K&K. Allen unterwegs eine gute Fahrt. Falls ihr irgendwas gesehen habt, schon was ich nicht auf dem Schirm hatte, Staus, Blitzzerstörung, immer gerne her damit. Ruft an, schickt eine WhatsApp-Sprachnachricht, schreibt uns. Nummer für alles ist die Münster 28 95 40.
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4: Freunde, es ist soweit. Ihr habt alle drauf gewartet, wir auch. Und wir starten jetzt die finale Abstimmung im Kampf um unser Antenne Münster Schulhof-Festival. Und das macht Anna Bogatzki aus dem Frühteam.
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4: Freunde, es ist soweit. Ihr habt alle drauf gewartet, wir auch. Und wir starten jetzt die finale Abstimmung im Kampf.

0: Friedensschule in Mecklenburg oder die Johannes-Gutenberg-Realschule in Hiltrup.
1: Wo findet das Schulhof-Festival statt? Wo schmeißen wir nach den Ferien das kürzeste, aber fetteste Festival? Wo wurde am meisten Werbung gemacht? Das finden wir jetzt heraus. Magst du hochladen?
0: Ja, ich drücke. Warte. Jetzt auf Hochladen. Ich habe jetzt auf Hochladen gedrückt. Jetzt habt ihr 24 Stunden Zeit abzustimmen. Unser Insta-Account heißt genau wie wir Antenne Münster.
1: Ist das aufregend, Freunde. Wir halten euch auf dem Laufenden. Zusammen.

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1: Wenn du als Papa dein großes, fast schon erwachsenes Kind im Club, am Pool, an der Liege ein bisschen provozieren willst, sage zunächst Dinge, die für Teenies viel zu kindlich sind.
2: Ja, fein hast du dein Eis gegessen, Finn. Jetzt komm, gib mir mal das Taschentuch. Der Papi wischt dir kurz mal das Geklecker aus dem Gesicht.
1: Wenn dein Kind neue Urlaubsbekanntschaften gemacht hat, sprich vor den neuen Freunden entweder sehr altmodisch.
2: Na Champ, geht's nachher noch in die Diskothek? Schöne flotte Sohle aufs Parkett legen?
1: Oder möchte gern jugendlich, das funktioniert auch.
2: Ey Bro, der Spot hier ist anders wild, oder? Boah, gottlos kalt der Pool, Digga. Komplett insane.
1: Spätestens jetzt zieht dein Kind mit den neuen Freunden entsetzt und angewidert ab und du musst nur noch hinterherrufen.
2: Jo, bis später, Silje. Tschö mit Ö. San Francisco.
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1: Liebe Antenne Münster, Hörerinnen und Hörer, gut 200 Kinder lachen, leben und lernen jeden Tag miteinander in der Kardinal-von-Galen-Grundschule in Handorf. Unsere Schule steht für eine offene, freundliche Atmosphäre, in der Gemeinschaft auch wirklich gelebt wird. Die KVG ist zwar die kleinste Schule der drei Finalisten, aber unsere Kids haben die größte Party-Energie. Wenn DJ Nico Langhofer zu uns kommt, bleibt der Schulhof garantiert. So ein fettes Schulhof-Festival wäre für alle hier im Ort wirklich unvergesslich. Also, stimmt auf Instagram für die KVG-Grundschule ab und lasst die Kleinsten ganz groß feiern.
2: Ihr habt's gehört, Freunde. Das war Ingrid von der KVG Handorf. Die Schule steht im Finale von unserem Antenne Münster Schulhof-Festival. Sie steht aber natürlich nicht alleine dort, sonst wäre es ja kein Finale. Die Friedensschule aus Mecklenbeck und die Realschule aus Hiltrup hoffen auch auf den Sieg. Vor gut 10 Minuten haben wir die finale Abstimmung zwischen den Schulen in unserer Instagram-Story gestartet. 24 Stunden habt ihr jetzt Zeit, für eure Lieblingsschule abzustimmen. Anna Bogatzki aus dem Frühteam ist bei mir, aber die ganze Zeit am Handy.
3: Sag mal, ist doch mein Job, hier das im Blick zu behalten. Ich kann ja mal schon mal gucken. Also, die Friedensschule gerade hat aktuell 52% der Stimmen. Liegt also klar vorne nach 10 Minuten. Danach Kardinal-von-Galen-Schule mit 28% und die Johannes-Gutenberg-Realschule 20%.
2: Spannend.
3: Wichtig ist noch, wenn ihr abgestimmt habt auf Instagram und dann nochmal auf die Story geht, dann seht ihr nur die Stimmverteilung zu dem Zeitpunkt, wo ihr abgestimmt habt. Also die aktuellen Zahlen seht ihr nicht. Die sehen nur wir, aber die teilen wir ja mit euch.
2: Genau, wir halten euch da auf jeden Fall auf dem Laufenden, wer vorne liegt. Und Fakt ist ja auch, noch ist alles offen. Die Abstimmung läuft gerade 10 Minuten, Freunde. Die Frage ist immer noch nicht geklärt, wo schmeißen wir das kürzeste, aber fetteste Festival nach den Ferien? Ihr habt es in der Hand. Stimmt gerne ab in unserer Antenne Münster Instagram-Story. Und wenn ihr das gemacht habt, meldet euch gerne mal bei uns, für welche Schule ihr abgestimmt habt. Welche hat das Antenne Münster Schulhof-Festival eurer Meinung nach am meisten verdient? Schickt uns gerne Sprachnachricht an die 0251 28 95 40 und macht dann gerne nochmal Werbung für eure Lieblingsschule.
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0: 20 Minuten nach 7 haben wir es. Freunde, es ist irgendwie ein bisschen verhext, oder? Jetzt starten morgen die Sommerferien hier bei uns in Münster. Alle Schulkinder freuen sich schon. Endlich mal ausschlafen und vor allem ja auch das schöne Wetter genießen. Mal vormittags ins Freibad gehen oder so. Und passend dazu wird das Wetter schlecht. Düdüm. Ja, heute nochmal schön warm. 28 Grad in der Spitze. Dabei heute aber auch schon immer viele, viele Wolken. Gerade zieht auch eine dicke Regenfront im Norden von uns über Rheine und Osnabrück. Die kommt nicht nach Münster, aber es sieht nach Regen aus am Himmel, zumindest hier bei uns im Zentrum Nord. Blick auf die nächsten Tage verrät aber auch, es wird nicht besser, sondern eher schlechter. Morgen 27 Grad in der Spitze, Mix aus Sonne und Wolken. Das ist auf jeden Fall noch Freibadwetter. Kann man dann machen zum Start in die Ferien, direkt nachmittags ins Freibad springen. Samstag, Sonntag wird es dann aber auf jeden Fall einen Tacken kühler. Samstag 23, Sonntag 20 Grad. Und auch der Start der nächsten Woche ist eher wechselhaft mit Temperaturen knapp über 20 Grad. Ein Mix aus Sonne und Wolken, also für die ganz hartgesonnenen Schulkiddies geht das natürlich. Könnt ihr trotzdem draußen im Freibad chillen. Aber für die, die ein bisschen frostbeulend sind, würde ich eher davon abraten. Zum Wochenende hin wird es aber dann aber auf jeden Fall wieder besser.
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1: Um 7.30 Uhr mit Michael Wessels. Guten Morgen. Argentinien steht im Finale der Fußball-Weltmeisterschaft. Das Team bezwang England mit 2:1. Zunächst hatte England ab der 55. Minute 1:0 geführt. In der Schlussphase glich Argentinien aus und schoss in der Nachspielzeit dann den Siegtreffer. Das Endspiel steigt am Sonntag um 21 Uhr. Gegner ist Spanien. Bundesfinanzminister Lars Klingbeil und Bundesjustizministerin Stefanie Hubig stellen heute einen Aktionsplan gegen Steuerbetrug vor. Damit sollen Mehreinnahmen von 1 Milliarde Euro erreicht werden. Unter anderem sollen Steuerbetrüger härter bestraft werden. Eine Selbstanzeige soll nicht mehr generell zur Straffreiheit führen. Die Trockenheit setzt den Bauern in Westfalen zu. Die Landwirtschaftskammer hier in Münster wünscht sich jetzt einen möglichst langen Landregen bald. Während die bereits abgeschlossene Gerstenernte von den Folgen der Trockenheit noch weitgehend verschont geblieben sei, rechnen Fachleute bei der inzwischen angelaufenen Weizenernte mit Verlusten. Auch für Roggen werden rückläufige Ernteerträge erwartet. Auf dem Schlossplatz startet heute der Sommersend. Rund 160 Schausteller sind dabei. Das Sendgelände ist wieder eingezäunt und es gibt Taschenkontrollen. Glas, Waffen, Messer jeglicher Art und sonstige gefährliche Gegenstände sind verboten. Auch Hunde, Fahrräder und Elektroroller dürfen nicht mitgenommen werden. Der Sommersend in Münster vor dem Schloss geht von heute bis Montag. 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
2: Wir starten mit Wolken in diesen Donnerstag. Im Laufe des Tages wird es aber noch mal ein bisschen freundlicher. Die Sonne soll auch noch mal rauskommen. Zwischenzeitlich kann es aber auch nass werden von oben. Die Wolken können auch ein paar Regenschauer mitbringen. Alles im Wechsel. Das alles bei 28 Grad in der Spitze. Aktuell noch ein Tacken kühler. 16 Grad in Kinderhaus und in Hiltrup aktuell.
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2: Da sieht es immer noch relativ gut aus. Es staut sich etwas im Berufsverkehr Warendorfer stadteinwärts 5 Minuten plus. Und im Kreuz Münster Süd Richtung Umgehungsstraße müsst ihr auch 5 Minuten mehr einplanen. Sonst aber noch keine Verkehrsmeldung. Schauen wir noch mal eben auf die neuesten Blitzer. Die gibt es nur hier bei Antenne Münster und da habe ich 3 Stück für euch. Euer Tempo wird kontrolliert in Amelsbirn, auf der Westfalenstraße beim Heidhornweg. In Mecklenbeck wird geknipst. Auf der Böselager Straße bei der Kreuzung mit der Mecklenbecker Straße. Und in Nienberge, da steht ein Blitzer auf der Hülshoffstraße beim K&K. Allen unterwegs eine gute Fahrt. Wenn ihr irgendwas seht, was ich nicht auf dem Schirm hatte, Staus, Blitzer, Störungen, gibt's gerne durch. Schickt am liebsten eine Sprachnachricht. Ihr könnt natürlich aber auch anrufen oder uns schreiben. Geht alles an die Münster 28 95 40.
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2: Die Abstimmung läuft. Jetzt schon gute 30 Minuten. Morgen zu dieser Zeit wissen wir schon, wo findet das Antenne Münster Schulhoffestival 2026 statt? Wo wird nach den Ferien richtig Party gemacht mit DJ und allen drumherum? An der Friedensschule in Mecklenbeck, an der Realschule aus Hiltrup oder an der KVG in Handorf? Ihr könnt jetzt aktuell für eure Lieblingsschule in unserer Antenne Münster Instagram-Story abstimmen. Gleich geben wir nochmal einen aktuellen Zwischenstand durch. Welche Schule liegt gerade vorn, verraten wir euch nach 2 Songs.

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1: Vor gut 40 Minuten haben wir die finale Abstimmung zwischen den Schulen in unserer Antenne Münster Instagram-Story gestartet. 24 Stunden habt ihr jetzt Zeit, für eure Lieblingsschule abzustimmen. Entweder für die Kardinal-von-Galen-Grundschule in Handorf, für die Johannes-Gutenberg-Realschule in Hiltrup oder für die Friedensschule in Mecklenbeck. Auf die Friedensschule gehen Lotta, Jonna, Luisa und Liana. Und die vier würden sich mega freuen, wenn das Schulhof-Festival auf ihrem Schulhof stattfindet.
2: Unsere Schule sollte das Schulhof-Festival gewinnen, damit unsere neuen Fünftklässler und unsere Abschlussjahrgänge den besten und motivierendsten Schulstart aller Zeiten bekommen.
3: Da die Friedensschule die größte Schule Münsters ist,
4: würdet ihr somit über 1500 Schülern und 130 Lehrern eine große Freude bereiten, wenn ihr Antenne Münster zu uns schickt.
1: Ja, es gibt aber ja noch zwei Konkurrenten. Anna Bogatzki aus dem Frühteam ist bei mir und hängt die ganze Zeit am Handy. Du verwaltest das Ganze auf Instagram,
5: ne? Ja, ich verwalte das. Und wir kriegen gerade noch ganz viele Nachrichten rein. Die Leute fragen, wie man abstimmt. Leute, ihr müsst euch durch unsere Story einmal durchklicken oben. Und auf der allerletzten Story, da ist dann die Abstimmung. Da könnt ihr dann entweder auf die Kardinal-von-Galen-Grundschule, auf die Johannes-Gutenberg-Schule oder auf die Friedensschule draufklicken.
1: Ja, und so stimmt ihr ab. Und für alle, die nicht so viel auf Instagram sonst unterwegs sind, die Story, die findet ihr auf unserem Profilbild. Also da ist ja dieses dicke Antenne Münster-Logo. Da müsst ihr draufklicken.
5: Ganz genau. Und wenn ihr schon abgestimmt habt und dann nochmal auf die Story geht, seht ihr nur den Zwischenstand zu dem Zeitpunkt, wo ihr abgestimmt habt. Also nur wir sehen die aktuellen Zahlen, aber die teilen wir hier mit euch.
1: Ja, dann leg mal los. Was sind denn die aktuellen Zahlen?
5: Friedensschule gerade 55% der Stimmen.
1: Oh.
5: Liegt also klar vorne.
1: Okay.
5: Kardinal von Galen Schule 27% und Johannes Gutenberg Realschule 18%.
1: Okay, Freunde, es ist aber ja noch alles offen. Nur weil die Friedensschule jetzt gerade führt, heißt das nicht, dass sie am Ende gewinnt. Ihr habt es letztlich in der Hand. Noch ist alles offen. Wo schmeißen wir das kürzeste, aber fetteste Festival nach den Ferien? Stimmt gerne ab in unserer Instagram-Story. Und wenn ihr das gemacht habt, dann schickt uns doch gerne eine kurze Sprachnachricht, für wen ihr genau abgestimmt habt. Denn dann könnt ihr auch ein bisschen Werbung für eure Lieblingsschule nochmal machen. Mit hoher Wahrscheinlichkeit senden wir die Sprachnachricht nämlich dann auch.
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1: Kurz vor 10 vor 8 haben wir es. Herr Hörter, deine Münze heißt also, wir spielen jetzt wieder eine Runde Fakt oder Fake. Anna Bogatzki ist am Start.
2: Guten Morgen.
1: Und nicht mehr am Handy. Du hast dein Handy jetzt erstmal zur Seite gelegt.
2: Du musstest mich zwingen, das kurz wegzulegen.
1: Die Abstimmung fürs Antenne Münster Schulhof Festival haben wir ja vor guten 50 Minuten gestartet und das geht wirklich heiß her. Wir kriegen auch ordentlich viele Nachrichten mit Nachfragen. Wo können wir denn genau abstimmen? Wie geht das genau, Freunde? Einfach in unsere Instagram-Story schauen. Da findet ihr das schon. Das ist nicht schwierig zu finden. Ich würde sagen, wir pfoffen jetzt. Unser Team tischt uns jetzt eine Story auf und wir müssen raten, stimmt die oder ist die ausgedacht?
2: Und danach kann ich wieder aufs Handy gucken.
1: Danach kannst du wieder aufs Handy gucken. Aber konzentrier dich jetzt auf die Folge.
2: Ja.
1: Sonst gewinne ich hier nämlich.
2: Nee.
1: Es geht ganz, ganz schnell. Wir hören rein.
3: Die westfälische Spezialität Pumpernickel heißt so, weil früher das Blut von Kanickeln, also von Kaninchen, für die Farbe des Teigs gesorgt hat.
1: Also ich muss ja ehrlich sagen, ich liebe Pumpernickel.
2: Ich finde es auch ganz lecker. Früher als Kind habe ich es wirklich gehasst. Da fand ich das ganz, ganz eklig. Aber mittlerweile ist das so eine schöne Schnitte, Fettbutter drauf, eine Käsescheibe. Das schmeckt schon
1: das
2: gut.
1: Das hätte ich dich nämlich gerade gefragt. Womit isst du das am liebsten? Also ich mag ganz gerne, es gibt ja von Pumpernickel auch diese kleinen runden Dinger.
2: Oh,
1: ne?
2: Ja.
1: So
2: mhm.
1: ganz klein, so als so kleine Appetizer, so als mhm. vorweg zum Essen. Und da liebe ich das, wenn da irgendwie wirklich dick Butter und so ein geiler Käse.
2: Ja,
1: so
2: oder geiler Käse. Auch Leberwurst darauf schmeckt ziemlich
1: ehrlich?
2: Gut.
1: Ja. Nee, das habe ich jetzt noch nicht getestet. Ich bin eher so Team Käse bei sowas, aber auch schon mit dick Butter. Das mhm. muss bei diesem Pumpernickel. Naja, aber jetzt soll da, was soll da noch mal drin sein?
2: Hasenblut. Ja. Es gibt ja auch Blutwurst.
1: Ja.
2: Hat den Namen vom Blut. Da müsste es doch auch irgendwas mit Blut sein, oder?
1: Ja, also ich glaube das aber nicht. Also ich glaube das nicht, Pumpernickel.
2: Also pass auf, ich habe da eine Story im Kopf. Entweder stimmt die oder ich blamier mich jetzt komplett.
1: Schieß los.
2: Aber ich habe mal gehört, dass der Name Pumpernickel von Napoleon, glaube ich, kommt.
1: Hä?
2: Weil der ein Pferd hatte, das Nickel hieß.
1: Ja.
2: Und dann war das schlechte Brot, das schwarze Brot war das Pain pour Nickel, also das Brot für Nickel. Hab ich mal gehört. Ob das wirklich war, weiß ich nicht.
1: Pain pour Nickel, das Brot für Nickel auf Französisch.
2: Ja.
1: Boah,
2: oder mich
1: Anna.
2: Hat da jemand aufs Glatteis geführt.
1: Und
2: aber
1: aus Paar pur Nickel wurde dann Pumper Nickel.
2: Genau, wurde so eingedeutscht quasi.
1: Schwarze Brot ist wegen dem schwarzen Pferd, oder wie?
2: Nee, weil es das schwarze Brot ist, was Napoleon als schlecht angesehen hat. Also Franzosen essen ja gerne weißes Brot und das schwarze Brot ist ja nach Deutschland gekommen. Dachte ich so, was ist das denn? Das gebe ich lieber meinem Pferd.
1: Anna, das klingt aber
2: das
1: ganz
2: klingt absurd.
1: Logisch. Das klingt für mich ganz, ganz logisch.
2: Findest du?
1: Ja.
2: Okay.
1: Also, ich muss sagen, ich glaube, diese Story stimmt und ich glaube, die andere stimmt nicht, weil man muss ja auch sagen, warum sollte in Brotteig Blut reinkommen?
2: Ja.
1: Also Brot ist ja nicht unbedingt herzhaft. Man kann Brot ja auch süß essen. Diese Blutwurst, das ist auf jeden Fall eine herzhafte Nummer. Da sehe ich den Punkt, das ist mit Blut gemacht. Okay, finde ich ekelig, aber kann man machen.
2: Ja.
1: Aber ich glaube nicht, dass da in diesem Brot Kaninchenblut drin ist. Nein, oder drin war früher. Mm-mm. Ich finde deine Geschichte ganz toll.
2: Hör mal, ob sie stimmt.
1: Pumpernickel.
2: Wir hören rein.
3: Das ist Quatsch. Pumpernickel besteht traditionell nur aus Roggen, Wasser und Salz. Der Name kommt aus dem Westfälischen und heißt so viel wie pupsender Nikolaus.
1: Okay, Anna, also ich weiß nicht, wo du deine Geschichte her hast, aber laut unserer Redaktion stimmt die nicht.
2: Okay. Also ich muss das nochmal recherchieren.
1: Ja, wir müssen das auf jeden Fall nochmal recherchieren. So geht es auf jeden Fall nicht weiter. Wir lagen aber ja richtig, weil wir haben gesagt, die Geschichte ist fake und sie war fake. Kein Hasenblut in unserem leckeren Pumpernickel. Da bin ich auch sehr froh drüber.
2: Ja,
1: sonst wäre es eine ekelige Nummer, muss ich sagen.
2: Das müsste ich ja auch immer dran denken.
1: Ja, nee. Ein Glück, dass das nicht so ist. Hier geht es jetzt weiter mit Lola Young und Mess.

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1: Mit Nico Hartmann. Argentinien hat sich in einem emotionalen und von vielen Streitigkeiten geprägten Prestigeduell gegen England im WM-Halbfinale mit 2:1 durchgesetzt. Nach der englischen Führung durch Gordon drehte die Mannschaft von Lionel Messi mit zwei späten Toren die Partie und kann nun im Endspiel gegen Spanien den vierten WM-Titel holen. Neben vielen Rudelbildungen und Fouls kam es am Ende des Spiels auch noch zu einer politischen Botschaft der Argentinier. Die Falklandinseln gehören Argentinien, stand auf einem Plakat, das die Südamerikaner hochhielten.
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2: Mit Michael Wessels, guten Morgen. Titelverteidiger Argentinien steht erneut im Endspiel der Fußball-WM. Die Südamerikaner haben im Halbfinale in Atlanta England mit 2:1 bezwungen und treffen nun im Endspiel am Sonntag auf Europameister Spanien. Die Trockenheit setzt den Landwirten in Westfalen zu. Die Lage ist ernst, wir brauchen möglichst bald einen schönen langen Landregen, heißt es bei der Landwirtschaftskammer hier in Münster. Während die bereits abgeschlossene Gerstenernte von den Folgen der Trockenheit noch weitestgehend verschont geblieben sei, rechnen Fachleute bei der inzwischen angelaufenen Weizenernte mit Einbußen. Auch für Roggen werden rückläufige Ernteerträge erwartet. Hier in Münster arbeiten die Beschäftigten der Stadtwerke seit Juni in der modernen Leitstelle auf der Lottenheide in der Rösnerstraße. Von dort aus wird der gesamte Busverkehr in Münster rund um die Uhr überwacht und gesteuert, und zwar mit neuester Technik. Dadurch sollen die Busse für die Fahrgäste zuverlässiger werden. Auch das vor einigen Jahren bestehende Problem fehlender Busfahrer wurde gelöst, und zwar durch eine Fahrschuloffensive, sagt Geschäftsführer Frank Gefgen. So soll sich der Fachkräftemangel Schritt für Schritt entspannen. Morgen bekommen die Schüler in Münster ihre Zeugnisse. Wer Sorgen oder Ängste hat, kann wieder die Zeugnistelefone anrufen. Das Zeugnistelefon der Stadt ist ab heute, das der Bezirksregierung ab morgen erreichbar. Die genauen Tage und Uhrzeiten findet ihr auf antennemünster.de. Die Gespräche sind vertraulich und kostenfrei. Die Riesenschaukel Conga, das Propellerfahrgeschäft No Limit, das Münsteraner Riesenrad oder das Laufgeschäft Lost. Die Besucher können sich auf jede Menge Fahrgeschäfte auf dem Sommersend freuen. Heute geht es los auf dem Schlossplatz. Rund 160 Schausteller sind dabei. Das Sendgelände ist wieder eingezäunt und es gibt Taschenkontrollen. Glas, Waffen, Messer jeglicher Art und sonstige gefährliche Gegenstände sind verboten. Auch Hunde, Fahrräder und Elektroroller dürfen nicht mitgenommen werden. Der Sommersend in Münster vor dem Schloss geht von heute bis Montag. Alle Infos findet ihr auch nochmal auf antennemünster.de. 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
3: Heute nicht ganz so freundlich wie die letzten Morgen. Wir haben einen ordentlichen Wind und dazu ist es auch ordentlich bewölkt hier in der Stadt. Im Laufe des Tages gibt es einen Mix aus Sonne und Wolken für uns. Zwischendurch kann es dann auch nochmal Regen geben. Das alles bei 28 Grad in der Spitze. Aktuell messen wir 18 Grad in Oppenberg und in Grendendorf.
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3: Es staut sich an der üblichen Stelle im Kreuz Münster Süd, A43 Richtung Umgehungsstraße. Da müsst ihr 15 Minuten mehr einplanen. Ansonsten sieht es aber gut aus im Berufsverkehr. Heute nicht ganz so viel los wie die letzten Tage. Schauen wir noch mal eben auf die neuesten Blitzer. Die gibt es nur hier bei Antenne Münster und da habe ich 4 Stück für euch. Euer Tempo wird kontrolliert in Gremmendorf, auf dem Angelsachsenweg beim Wiegandweg. In Amelsbüren wird geknipst, auf der Westfalenstraße beim Heidhornweg. In Mecklenbeck steht ein Blitzer auf der Böselager Straße bei der Kreuzung mit der Mecklenbecker Straße und in Nienberge wird geknipst auf der Hülshoffstraße beim K&K. Allen unterwegs eine gute Fahrt, falls ihr irgendwas gesehen habt, was ich jetzt gerade nicht auf dem Schirm hatte. Egal ob Staus, Blitzer oder Störungen sind, dann gibt's gerne weiter. Ich teile es dann mit allen. Ruft an, schickt eine WhatsApp-Sprachnachricht oder schreibt uns. Nummer für alles ist die Münster 28 95 40. Gute Fahrt euch.
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3: Freunde, gerade ging es ja bei Fakt oder Fake um Pumpernickel. Also um dieses dunkle Brot, was hier in Westfalen so eine richtige Leibspeise ist. Die Behauptung war, dass das Brot schwarz ist, weil da Hasenblut drin ist. Da haben Anna und ich beide gesagt, das stimmt nicht. Anna Bogatzki aus dem Frühteam, du hattest aber dann ja irgendwas von Napoleon im Kopf.
4: Ja, ich wusste nicht mehr, ob es stimmt oder wo ich das mal gehört habe. Mhm. Aber ich habe gedacht, dass Pumpernickel eigentlich französisch war und hieß Pain pour Nickel, also Brot für Nickel, weil Napoleon damals das schlechte, dunkle Brot seinem Pferd Nickel gegeben hat. Franzosen essen ja gerne weißes Brot, Baguettebrot und die mochten dann halt so dieses schwarze Brot nicht.
5: Ja, und das wussten wir aber ja nicht, ob das stimmt oder nicht. Das, was du da im Kopf hattest oder ob du dir das einfach nur selbst zusammengesponnen hast. Und deshalb haben wir gerade nochmal recherchiert und tatsächlich ist das eine Legende, ne?
4: Ja, genau. Damals haben wohl die Soldaten von Napoleon das dunkle westfälische Schwarzbrot probiert. Den hat es wohl gar nicht geschmeckt und dann haben die gesagt, bon pour Nickel, also gut für Nickel. Mhm. Also das Brot ist gerade mal gut genug für Nickel, das Pferd von Napoleon. Und die Westfalen haben das dann falsch verstanden und das bon pour Nickel ist Pumpernickel geworden.
5: Also Freunde, an Annas Geschichte ist tatsächlich was dran. Du hast nicht einfach irgendwelche Gehirngespinste hier von dir gegeben. Es ist was dran. Und während wir hier bei Fakt oder Fake gerätselt haben, habt ihr fleißig abgestimmt für eure Favoritenschule. Das Antenne Münster Schulhof-Festival findet nach den Ferien an einer Schule hier bei uns in Münster statt. Entweder an der KVG, an der Johannes-Gutenberg-Realschule oder an der Friedensschule. Ihr habt's in der Hand. Die Abstimmung läuft seit genau einer Stunde auf unserem Antenne Münster Instagram-Account in der Story und die läuft noch genau 23 Stunden. Also, falls ihr noch nicht abgestimmt habt für eure Lieblingsschule, dann macht das fix.

0: 10 nach 8 haben wir es an diesem Donnerstag. Ihr hört Antenne Münster. Und Freunde, seid ihr ready?
1: Okay, let's go.
2: Ready, alles klar, wir legen los. Wir starten. Achtung, Faust mit den Bügeln schließen.
0: Der Sommersend auf dem Schlossplatz startet und zwar genau heute. Um 14 Uhr geht's los mit Autoscooter, Riesenrad und gebrannten Mandeln. Meine Kollegin Anna Loschelder aus der Antenne Münster Online-Redaktion durfte sich schon mal vorab ein bisschen umschauen.
3: Ganz genau. Und da habe ich Simon Kösters getroffen. Das ist der Marktmeister vom Send.
4: Also wir haben auch jetzt beim Sommersend wieder eine große Auswahl an schönen Attraktionen dabei. Darunter haben wir eine Riesenschaukel dabei. Das ist das Fahrgeschäft Konga mit 45 Meter Höhe und Geschwindigkeiten von bis zu 120 Kilometer pro Stunde.
3: Das ist schon ganz schön ordentlich. Mhm. Und es gibt dieses Mal aber noch mehr Highlights. Zum Beispiel gibt es das Münsterer Riesenrad. Das ist 48 Meter hoch. Puh. Und ich stand davor, das ist wirklich riesig.
0: Wäre für mich ja nichts. Ich habe ordentlich Höhenangst.
3: Ja, ich glaube, da solltest du dich dann lieber nicht drauf trauen. Nee. Ein anderes Highlight ist nämlich noch das Laufgeschäft Lost. Das ist auch ganz neu und da gibt es einen Hindernisparcours und das sah auch ziemlich cool aus.
0: Ja, das hört sich ziemlich cool an, vor allem für alle Actionfans. Wie gesagt, ich habe Höhenangst und zusätzlich bin ich auf dem Send auch eher Team Essen. Also Langosch, Crepe und Schokofrüchte genau in der Reihenfolge, das ist voll meins, wenn ich hingehe. Und diese Sachen gibt es ja sowieso bei jedem Send, ne?
3: Ja klar, und heute auch nochmal günstiger. Wir starten nämlich beim Send direkt mit dem Familientag. Heißt, es gibt 30% Ermäßigung bei allen Fahrgeschäften und an den Verkaufs Geschäften gibt es 25% auf einen Hauptartikel. Mhm. Und morgen Abend, wenn es dunkel ist, ist dann wieder Feuerwerk. Da freue ich mich ja immer drauf.
0: Toll, ja.
3: Und am Sonntag um 11 Uhr ist Frühshoppen angesagt und am Montag ist Twin Day.
0: Heißt also, es lohnt sich auf jeden Fall vorbeizuschauen, Freunde. Der Sommersend startet heute um 14 Uhr auf dem Schlossplatz und geht bis Montag. Danke dir, Anna, für die Infos.
3: Gerne.

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1: 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Ich bin Lehrerin an der Kardinal von Galen Schule und habe natürlich für meine Schule, die KVG in Handorf, gestimmt. Wir sind eine kleine Zwergenschule mit einem richtig starken Partyvölkchen. Also Münster, bitte, bitte, bitte, gebt uns eure Stimme. Wir würden uns riesig freuen.
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0: George Michael bringt uns mit guter Laune in diesen Donnerstag. 21 Minuten nach 8 haben wir es gehört, Antenne Münster. Wir schauen mal eben fix gemeinsam aufs Wetter. 19 Grad sind es gerade hier bei uns im Zentrum Nord und bei euch in Gievenbeck. Im Laufe des Tages wird es nochmal wieder richtig warm heute. 28 Grad und leider nicht ganz so freundlich, wie wir es von den letzten Tagen kennen. Heute früh auch schon deutlich mehr Wolken als die letzten Tage. Und es bleibt im Laufe des Tages auch so. Mix aus Sonne und Wolken. Gerade im Norden von Münster, also über Rhein und Osnabrück, ist wirklich eine dicke, dicke Regenfront. Wir bleiben aber verschont. Hier bleibt es weitgehend trocken. Den Tag über kann es vereinzelt mal kleinere Regenschauer geben. Die sind dann aber nur kurz und knackig und auch schnell wieder vorbei. Sonst größtenteils ein Mix aus Sonne und Wolken. Die nächsten Tage wird es auch von Tag zu Tag jetzt einen Tacken kühler. Morgen 27, Samstag 23 und Sonntag 20 Grad in der Spitze. Zum Wochenende hin wird es also wirklich relativ kühl. Zumindest für den Sommer, für Mitte Juli ist das schon relativ kühl. Dabei die Tage über ein Mix aus Sonne und Wolken. Und auch dort vereinzelt immer mal wieder kleine Regenschauer möglich.
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1: Um 8.30 Uhr mit Michael Wessels. Guten Morgen. Argentinien steht im Finale der Fußball-Weltmeisterschaft. Das Team bezwang England mit 2:1. Zunächst hatte England ab der 55. Minute 1:0 geführt. In der Schlussphase glich Argentinien aus und schoss in der Nachspielzeit dann den Siegtreffer. Das Endspiel steigt am Sonntag um 21 Uhr. Gegner ist Spanien. Bundesfinanzminister Lars Klingbeil und Bundesjustizministerin Stefanie Hubi stellen heute einen Aktionsplan gegen Steuerbetrug vor. Damit sollen Mehreinnahmen von 1 Milliarde Euro erreicht werden. Unter anderem sollen Steuerbetrüger härter bestraft werden und eine Selbstanzeige soll nicht mehr generell zur Straffreiheit führen. Die Trockenheit setzt den Bauern hier in Westfalen zu. Die Landwirtschaftskammer in Münster wünscht sich möglichst bald einen längeren Landregen. Während die bereits abgeschlossene Gerstenernte von den Folgen der Trockenheit noch weitgehend verschont geblieben sei, rechnen die Fachleute bei der inzwischen angelaufenen Weizenernte mit Einbußen. Auch für Roggen werden rückläufige Ernteerträge erwartet. Auf dem Schlossplatz startet heute der Sommersend. Rund 160 Schausteller sind dabei. Das Sendgelände ist wieder eingezäunt und es gibt Taschenkontrollen. Glaswaffen, Messer jeglicher Art und sonstige gefährliche Gegenstände sind verboten. Auch Hunde, Fahrräder und Elektroroller dürfen nicht mitgenommen werden. Der Sommersend in Münster vor dem Schloss geht von heute bis Montag. 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
2: Die dicke Regenfront schlängelt sich gerade wirklich so an Münster dran vorbei. Aber wir sehen es, wenn wir in den Himmel gucken. Es ist ziemlich bewölkt. Hier und da sieht es auch echt dunkel und grau aus. Aber wir bleiben wohl erstmal trocken. Zumindest heute früh soll es den Tag über erstmal trocken bleiben. Heute Nachmittag kann es dann nass werden von oben. Dabei den gesamten Tag über ein Mix aus Sonne und Wolken. Und heute nochmal 28 Grad in der Spitze. Die nächsten Tage wird es dann einen Tacken kühler. Aktuell messen wir 19 Grad in Ruxel und in Mauritz-Ost.
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2: Er staut sich nur noch an einer Stelle hier bei uns in der Stadt, und zwar im Kreuz Münster Süd, A43 Richtung Umgehungsstraße stadteinwärts. Da müsst ihr 10 Minuten mehr einplanen. Ansonsten habt ihr freie Fahrt. Schauen wir noch mal eben auf die neuesten Blitzer. Die gibt's nur hier bei Antenne Münster. 4 Stück habe ich da. Euer Tempo wird kontrolliert in Gremmendorf, auf dem Angelsachsenweg beim Wiegandweg. In Amelsbüren wird geknipst, auf der Westfalenstraße beim Heidhornweg. In Mecklenbeck steht ein Blitzer auf der Böselager Straße bei der Kreuzung mit der Mecklenbecker Straße. Und in Nienberge wird geknipst, auf der Hülshoffstraße beim K&K. Allen unterwegs, eine gute Fahrt, kommt sicher an eurem Ziel. Und wenn ihr irgendwas seht, was ich nicht auf dem Schirm hatte, Staus, Blitzer, Störungen, dann gibt's gerne an uns weiter. Ich teile es dann mit allen. Ruft an, schickt eine WhatsApp-Sprachnachricht oder schreibt uns. Geht alles an die Münster 28 95 40. Danke euch.
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3: Einen wunderschönen guten Morgen, hier ist der Kai. Ich stimme heute für die Friedensschule, weil meine Tochter auch dorthin geht. Ciao.
2: Kai, danke dir für die Memo. Ja, heute habt ihr alle die Wahl. Welche ist eure Lieblingsschule? Welche Schule hat das Antenne Münster Schulhof-Festival verdient? Die Friedensschule von Kais Tochter, die KVG-Grundschule aus Handorf oder die Realschule aus Hiltrup? Ihr könnt bis morgen früh um kurz nach 7 Uhr abstimmen. Und zwar geht das ganz einfach in unserer Antenne Münster Instagram-Story. Gleich schauen wir mal auf den aktuellen Zwischenstand. Die Frage ist, welche Schule liegt vorn? Jetzt knapp 1,5 Stunden, nachdem wir die Abstimmung gestartet haben, gibt's für euch gleich nach 3 Songs. Vorher gute Musik. Los geht's mit Nico Santos und Number One.
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1: Um kurz nach 7 haben wir die finale Abstimmung zwischen den Schulen in unserer Antenne Münster Instagram-Story gestartet. Noch 22 Stunden und knapp 20 Minuten habt ihr jetzt Zeit, für eure Lieblingsschule abzustimmen. Entweder für die Kardinal von Galen Grundschule in Handorf, für die Johannes Gutenberg Realschule in Hiltrup oder die Friedensschule in Mecklenbeck. Die Mia, die geht auf die Johannes Gutenberg Realschule in Hiltrup und die wünscht sich so sehr, dass das Schulhof-Festival auf ihren Schulhof kommt.
2: Hallo, hier ist Mia aus Hiltrup. Ich möchte, dass ihr uns helft, das Schulhof-Festival zu gewinnen, weil es unsere Schulgemeinschaft noch mehr stärken würde. So ein gemeinsames Erlebnis bringt uns alle näher zusammen, schafft schöne Erinnerungen und zeigt, wie wichtig Zusammenhalt an unserer Schule ist.
1: Naja, aber damit ist sie ja nicht alleine, ne? Alle drei Schulen wünschen sich das natürlich. Anna Bogatzki aus dem Frühteam ist bei mir und du managst diese ganze Abstimmung auf Instagram so ein bisschen.
3: Ja, ich bin schon hier, ne, die ganze Zeit auf Instagram unterwegs. Wir bekommen nämlich ganz viele Nachrichten von euch, wie man denn nochmal abstimmt. Deswegen erkläre ich es nochmal. Ihr müsst auf unser Profil gehen, da heißen wir wie gewohnt Antenne Muenster.
1: Ja.
3: Und dann müsst ihr oben links auf die Story klicken, also auf unser Logo, dann öffnet sich die Story und dann müsst ihr euch einmal durchklicken. Da sind ein paar Stories drin von gestern auch noch und auf der allerletzten Story, da ist dann die Abstimmung. Da seht ihr die drei Schulen und dann müsst ihr einfach auf eure Favoritenschule draufklicken und okay, dann habt ihr abgestimmt, wenn ihr die Prozentzahlen seht.
1: Okay, wie steht's denn gerade? Was ist der aktuelle Stand?
3: Also gerade 51% der Stimmen gehen an die Friedensschule, 30% an die Kardinal-von-Galen-Schule und 19% an die Johannes-Gutenberg-Schule.
1: Okay, also Freunde, aber es ist ja noch alles offen, ne?
3: Ja.
1: Stand jetzt führt die Friedensschule. Wenn ihr noch nicht abgestimmt habt, dann geht jetzt fix auf Instagram, Anna hat es euch gerade erklärt, und dann habt ihr es in der Hand, ihr entscheidet, es ist alles offen, wo schmeißen wir das kürzeste, aber fetteste Festival, für welche Schule stimmt ihr ab, welche hat das Antenne Münster Schulhof-Festival am meisten verdient. Wenn ihr abgestimmt habt, dann schickt uns auch gerne Sprachnachricht an die 0251 28 95 40. Dann könnt ihr auch noch mal ein bisschen Werbung für eure Lieblingsschule machen.
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1: Mit Michael Wessels, guten Morgen. Titelverteidiger Argentinien steht im Endspiel der Fußball-WM. Die Südamerikaner bezwangen im Halbfinale England mit 2:1 und treffen im Kampf um den vierten WM-Titel auf Europameister Spanien. Englands deutscher Nationalcoach Thomas Tuchel äußerte sich anschließend selbstkritisch. Aus London dazu Antenne Münster-Korrespondent Philipp Detlefs.
2: 30 Years of Hurt heißt es im Fußball-Gassenhauer Three Lions, Football's Coming Home. Aus den 30 Jahren der Schmerzen sind 60 Jahre geworden und die Engländer müssen weiter auf den ersten Titel seit 1966 warten. Dabei war England zunächst in Führung gegangen, doch nach dem Tor von Anthony Gordon zog sich die Mannschaft immer weiter zurück. Argentinien übernahm die Kontrolle und drehte das Spiel in den Schlussminuten. Thomas Tuchel, dessen defensive Spielweise für Verwunderung sorgte, gab sich nach dem Spiel selbstkritisch und sagte, er übernehme die Verantwortung für die Niederlage.
1: Münsters Bundespolitikerinnen kommen gut weg beim sogenannten Antwortranking der Plattform Abgeordnetenwatch.de. Untersucht wurde, wie viele Anfragen die Bundestagsabgeordneten jeweils beantwortet haben. Svenja Schulze von der SPD kommt dabei auf hervorragende 100%, ebenso wie Silvia Riedenberg von den Grünen, Katrin Gebel von den Linken und die gebürtige Münsteranerin Katharina Dröge, die Fraktionschefin der Grünen. Auch Linken-Politiker Ulrich Toden kommt auf 100%. CDU-Mann Stefan Nacke hingegen hat der Auswertung zufolge keine einzige Anfrage beantwortet. Hier in Münster arbeiten die Beschäftigten der Stadtwerke seit Juni in der modernen Leitstelle auf der Loddenheide in der Rösnerstraße. Von dort aus wird der gesamte Busverkehr in Münster rund um die Uhr überwacht und gesteuert mit neuester Technik. Dadurch sollen die Busse für die Fahrgäste zuverlässiger werden. Auch das vor einigen Jahren bestehende Problem fehlender Busfahrer wurde gelöst, und zwar durch eine Fahrschuloffensive, sagt Geschäftsführer Frank Gäfgen im Antenne Münster Interview.
3: Da haben wir als Partner das Jobcenter und die kommunale Arbeitsagentur. Wir haben verschiedene Sprachschulen und so gelingt es uns, permanent Fahrschulkurse mit Menschen füllen zu können, die bei uns dann Bus fahren wollen. Und wir haben es die letzten 2 Jahre geschafft und werden es auch dieses Jahr schaffen, mehr Menschen einzustellen, als wir altersbedingt verlieren.
1: So soll sich der Fachkräftemangel Schritt für Schritt entspannen, sagt Gäfgen. Auf dem Schlossplatz startet heute Nachmittag der Sommersend. Rund 160 Schausteller sind dabei. Das Sendgelände ist wieder eingezäunt und es gibt Taschenkontrollen. Glas, Waffen, Messer jeglicher Art und sonstige gefährliche Gegenstände sind verboten. Auch Hunde, Fahrräder und Elektroroller dürfen nicht mitgenommen werden. Der Sommersend in Münster vor dem Schloss geht von heute bis Montag. 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
4: Heute viele, viele Wolken am Himmel. Das bleibt den Morgen über auch erstmal so. Im Laufe des Tages dann ein Mix aus Sonne und Wolken. Heute Nachmittag kann es dann aber auch nochmal nass werden von oben. Kürzere, knackige Regenschauer sind gemeldet. Das alles heute nochmal bei 28 Grad in der Spitze. 21 Grad messen wir aktuell schon bei euch in Mecklenburg und in Rumhorst.
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4: Das sieht gut aus. Ihr habt freie Fahrt. Schauen wir nochmal eben auf die neuesten Blitzer. Die gibt's nur hier bei Antenne Münster. Euer Tempo wird kontrolliert. In Amelsbirn auf der Westfalenstraße beim Heidhornweg. In Gremmendorf wird geknipst auf dem Angelsachsenweg beim Wiegandweg. In Mecklenbeck steht ein Blitzer auf der Böselagerstraße bei der Kreuzung mit der Mecklenbecker Straße. Und in Nienberge wird geknipst auf der Hülshoffstraße beim K&K. Wenn ihr gerade unterwegs seid und irgendwas gesehen habt, was ich nicht auf dem Schirm hatte, egal ob Staus, Blitzer oder Störungen sind, dann gibt's gerne an uns weiter. Schickt am liebsten eine Sprachnachricht. Ihr könnt natürlich aber auch anrufen oder uns schreiben. Nummer für alles ist die Münster 28 95 40.
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4: Schönen guten Morgen, ihr Lieben. Hey.

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1: Gut 2 Wochen noch, dann geht's ein Wochenende lang richtig ab auf dem Schlossplatz. Erst mega Münster-Slam und danach der erste Rave überhaupt an dieser Stelle. Anna Bogatzki aus dem Frühteam, sortier das nochmal bitte.
2: Ja, ich fange mal an mit dem 1. August. Du hast ja gerade schon gesagt, da gibt's den mega Münster-Slam mit den Do-Nots.

0: Und ganz, ganz aktuelle Info. Jupiter Jones sind auch mit am Start als Special Guest sozusagen. Im August ihr neues Album raus und spielen dann schon mal ein paar Songs daraus.
1: Ein Tag später ist dann volles Kontrastprogramm angesagt.
0: Ja,
1: ne?
0: Komplett. Paul Kalkbrenner kommt. Oh, da muss ich direkt so ein bisschen mitwippen.
1: Paul ja, Kalkbrenner. Oder?
0: Stehe ich voll drauf. Techno-Legende macht auf dem Schlossplatz einen richtig fetten Rave. Ist übrigens auch einer der wenigen DJs, die wirklich live auflegen. Mhm. Also die meisten haben ja irgendwie so einen vorproduzierten Mix mit dabei und mischen das dann so ein bisschen zusammen. Aber Paul Kalkbrenner mischt das wirklich alles live.
1: Ja, also wahrscheinlich kosten die Tickets deswegen dann auch 80
0: ja,
1: Euro bei ihm.
0: Teuer.
1: Ist ja schon ordentlich teuer. Bei Mega Münster Slam mit den Donuts und den H-Blocks und Jupiter Jones seid ihr mit knapp 70 Euro pro Nase mit dabei. Alle Infos, die Links zu den Tickets und so weiter gibt's nochmal auf unserer Homepage antennemünster.de.
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1: Um 9.30 Uhr mit Michael Wessels. Guten Morgen. Argentinien steht im Finale der Fußball-Weltmeisterschaft. Das Team bezwang England mit 2:1. Zunächst hatte England ab der 55. Minute 1:0 geführt. In der Schlussphase glich Argentinien aus und schoss in der Nachspielzeit den Siegtreffer. Das Endspiel steigt am Sonntag um 21 Uhr. Gegner ist dann Spanien. Münsters Bundespolitikerinnen kommen gut weg beim sogenannten Antwort-Ranking der Plattform Abgeordnetenwatch.de. Untersucht wurde, wie viele Anfragen die Bundestagsabgeordneten beantwortet haben. Svenja Schulze von der SPD kommt dabei auf hervorragende 100%, ebenso wie Silvia Rietenberg von den Grünen, Katrin Gebel von den Linken und die gebürtige Münsteranerin Katharina Dröge, Fraktionschefin der Grünen. Auch Linken-Politiker Ulrich Toten kommt auf 100%. CDU-Mann Stefan Nacke hingegen hat der Auswertung zufolge keine einzige Anfrage beantwortet. Die Trockenheit setzt den Bauern in Westfalen zu. Die Landwirtschaftskammer hier in Münster wünscht sich möglichst bald einen längeren Landregen. Während die bereits abgeschlossene Gerstenernte von den Folgen der Trockenheit noch weitgehend verschont geblieben sei, rechnen Fachleute bei der inzwischen angelaufenen Weizenernte mit Einbußen. Auch für Roggen werden rückläufige Ernteerträge erwartet. Auf dem Schlossplatz startet heute der Sommersend. Rund 160 Schausteller sind dabei. Das Sendgelände ist wieder eingezäunt und es gibt Taschenkontrollen. Glas, Waffen, Messer jeglicher Art und sonstige gefährliche Gegenstände sind verboten. Auch Hunde, Fahrräder und Elektroroller dürfen nicht mitgenommen werden. Der Sommersend in Münster vor dem Schloss geht von heute bis Montag. 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
2: Gerade ziemlich grau, das bleibt es auch erstmal. Denn morgen über, ab heute Mittag, wird es ein bisschen wechselhafter. Zum einen lässt sich die Sonne ein bisschen öfter blicken, zum anderen kann stellenweise dann aber auch Regen geben. Ziemliches Mischmaschwetter, dabei 28 Grad in der Spitze, aktuell 21 Grad, die wir messen in Oppenberg und in Gremmendorf.
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2: Wir starten mit freien Straßen und 4 Blitzern rein in diesen Donnerstag. Euer Tempo wird kontrolliert in Gremmendorf, auf dem Angelsachsenweg beim Wiegandweg. In Mecklenbeck auf der Böselager Straße bei der Kreuzung mit der Mecklenbecker Straße. In Nienberge wird geknipst, auf der Hülshoffstraße beim K&K. Und in Amelsbörn steht ein Blitzer auf der Westfalenstraße beim Heidhornweg. Allen unterwegs wünsche ich jetzt erstmal eine gute Fahrt. Kommt gut an und wenn ihr irgendwas seht auf dem Weg, was spannend für uns ist, Staus, Blitzer oder Störungen, dann gibt's gerne weiter. Schickt am liebsten eine Sprachnachricht. Ihr könnt natürlich aber auch anrufen oder uns schreiben. Nummer ist die 0251 28 95 40.
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2: Und die Abstimmung läuft. Es kommen minütlich neue Stimmen rein und es bleibt ein spannendes Rennen. Ein Rennen im Finale um unser Antenne Münster Schulhof Festival. Wo schmeißen wir nach den Ferien auf dem Schulhof eine fette Party mit DJ und allem drumherum? Entweder in Hiltrup an der Realschule, in Handorf an der KVG Grundschule oder in Mecklenbeck an der Friedensschule. Ihr habt's in der Hand, stimmt jetzt ab in unserer Antenne Münster Instagram Story. Gleich schauen wir uns mal den aktuellen Zwischenstand an, nach genau 3 Songs.

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1: Die Kids sind schon in Übung, haben jede Woche eine Partypause, haben richtig Spaß am Feiern. Und für viele wäre es wahrscheinlich das erste Live-Festival, was sie erleben würden. Und das wäre doch eine schöne Erinnerung. Warum sollten die Leute für uns abstimmen? Weil wir eine kleine Schule sind. Dadurch, dass wir eine Grundschule auch sind, haben die meisten noch kein Handy oder Insta und können natürlich nicht selber wohnen. Deswegen brauchen die kleinen Mäuse die Unterstützung von außen.
2: Ihr habt's gehört, Freunde. Das war Sarah. Sie hat ein Kind an der KVG Handorf. Die Schule steht im Finale von unserem Antenne Münster Schulhof-Festival. Aber sie steht dort nicht alleine, sonst wäre es ja kein Finale. Die Friedensschule aus Mecklenbeck und die Realschule aus Hiltrup, die hoffen auch auf den Sieg. Um kurz nach 7 Uhr heute früh haben wir die Abstimmung in unserer Antenne Münster Instagram-Story hochgeladen. Und ihr habt jetzt noch bis morgen früh um 7 Uhr Zeit, für eure Lieblingsschule abzustimmen. Anna Bogatzki aus dem Frühteam ist bei mir und hat alles auf Instagram im Blick.
3: Ja, ich bin die ganze Zeit auf Instagram unterwegs. Vielleicht nochmal für die, die sich nicht so gut mit Instagram auskennen, kann ich ja nochmal kurz erklären, wie man abstimmt. Ihr müsst auf unser Profil gehen, Antenne Muenster. Da müsst ihr oben links auf unsere Stories draufklicken, dann euch einmal durchklicken, da sind ein paar drin und die allerletzte ist es. Da ist die Abstimmung. Da seht ihr die drei Buttons von den drei Schulen und dann müsst ihr auf euren Favoriten draufklicken.
2: Wie sieht's denn aktuell aus? Wer liegt vorne, welche Schule?
3: Gerade liegt immer noch die Friedensschule vorne mit 51%. Die Kardinal-von-Galen-Schule in Handorf hat 31% und die Johannes-Gutenberg-Realschule 19%.
2: Hat sich also nicht so viel geändert seit dem letzten Zwischenstand.
3: Hat sich noch nicht so viel geändert, aber schauen wir mal, was sich heute Nachmittag, heute Abend noch so tut.
2: Eben, ne?
3: Wichtig ist auch zu erwähnen, wenn ihr schon abgestimmt habt und dann nochmal auf die Story geht, seht ihr nur die Stimmverteilung zu dem Zeitpunkt, wo ihr abgestimmt habt. Also das aktuelle Ergebnis, die aktuellen Zahlen seht ihr nicht. Die sehen wir nur, aber die teilen wir mit euch.
2: Ja, und das machen wir natürlich regelmäßig. Auch heute Nachmittag beim Kollegen Matthias Kamps nochmal, der hält euch auf dem Laufenden. Und spätestens morgen früh wissen wir dann, welche Schule das Rennen macht. Und kurz nach 7 lösen wir auf. Also wenn ihr noch nicht abgestimmt habt, dann macht das jetzt nochmal fix. Ihr habt in der Hand, wo das Antenne Münster Schulhof Festival stattfindet. Und wenn ihr abgestimmt habt, dann schickt uns gerne auch eine Sprachnachricht und erzählt uns, für wen ihr abgestimmt habt und vor allem warum. Macht nochmal ein bisschen Werbung für eure Schule. Schickt eine Sprachnachricht an die 0251 28 95 40.
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0: Robbie Williams mit Supreme im besten Mix hier bei Antenne Münster. 10 Minuten vor 10 haben wir es. Ich bin Marlena Stöhler und ich verabschiede mich jetzt. Wir sind zusammen wach geworden, sind zusammen gut in diesen Donnerstag reingestartet. Heißt also, mein Job ist jetzt erledigt. Die Kollegin Laura Potting ist ab 10 Uhr für euch am Start. Heute Nachmittag übernimmt dann der Kollege Matthias Kamps wieder. Und morgen früh ab 6 Uhr hören wir uns. Und dann wird es ja um 7 Uhr oder eher gesagt um kurz nach 7 Uhr nochmal richtig spannend morgen früh. Weil dann wissen wir, wer hat das Antenne Münster Schulhof-Festival gewonnen? Stimmt jetzt noch schnell ab für eure Lieblingsschule auf Instagram bei uns.
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1: Mit Nico Hartmann. In England ist das Entsetzen nach dem verlorenen WM-Halbfinale gegen Argentinien groß. Nachdem die Three Lions zum dritten Mal nach 1990 und 2018 in einem Semifinale scheiterten, steht Trainer Thomas Tuchel im Zentrum der Kritik, der von allen Seiten wegen einer angeblich zu defensiven Ausrichtung nach der Führung attackiert wird. Tatsächlich hatte England nach dem 1:0 durch Gordon nur noch 12% Ballbesitz. Tuchels Vertrag läuft bis zur EM 2028 im eigenen Land. Es ist aber sehr wahrscheinlich, dass er weitermachen darf.
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2: Mit Malte Albrecht, guten Morgen. Bevor der NRW-Landtag in die Sommerpause startet, wird es heute noch einmal politisch brisant. Die Abgeordneten entscheiden über zwei Gesetze, die in den letzten Wochen für viel Kritik und Protest gesorgt haben. Es geht um die Reform der Kinderbetreuung in den Kitas und um neue Sprachförderklassen für Kinder mit Förderbedarf. Einzelheiten aus dem Landtagsstudio hat José Nasciandi.
3: Die schwarz-grüne Landesregierung will zum einen das KiBiS reformieren, das Kinderbildungsgesetz. Es ist das Gesetz, das die Kitas regelt. Ziel ist eine verlässlichere Betreuung in den Kitas. Dafür soll unter anderem qualifiziertes Fachpersonal vor allem in den Kernzeiten eingesetzt werden, während in Randzeiten auch Kinderpflegerinnen und Kinderpfleger eingesetzt werden können. Kritik daran kommt unter anderem von Gewerkschaften und Elternvertretern. Sie befürchten Qualitätsverluste. Ebenfalls beschlossen werden sollen später die sogenannten ABC-Klassen. Ab dem übernächsten Schuljahr sollen Kinder mit Sprachproblemen schon vor der Einschulung gezielt gefördert werden. Dafür wird die Schulanmeldung vorgezogen und alle Kinder müssen künftig landesweit einheitlich einen Sprachtest ablegen. Auch dieses Vorhaben ist umstritten. Die SPD hatte deshalb für beide Gesetze eine zusätzliche dritte Lesung beantragt, um eine Abstimmung darüber möglichst hinauszuzögern.
2: Und jetzt gibt es weitere Nachrichten in der Zusammenfassung. Die Zahl der E-Scooter-Unfälle mit Verletzten oder Toten ist im vergangenen Jahr deutlich gestiegen. Laut dem Statistischen Bundesamt registrierte die Polizei rund 16.500 Unfälle und damit etwa 38% mehr als im Jahr davor. 38 Menschen kamen ums Leben. Die EU fordert ein Ende der deutschen Grenzkontrollen. Migrationskommissar Brunner begründet das mit sinkenden Migrationszahlen und besser geschützten EU-Außengrenzen. In Deutschland gibt es an den Landesgrenzen schon seit September 2024 Kontrollen. Seitdem wurden sie immer wieder verlängert und verstärkt. Der US-Fahrdienst Uber übernimmt den deutschen Essenslieferanten Delivery Hero für knapp 13 Milliarden Euro. Das hat das Unternehmen bestätigt. Der Hauptsitz soll in Berlin bleiben und bis mindestens 2029 soll es dort auch keine Änderungen an der Belegschaft geben. In NRW können sich viele Studierende offenbar nicht so richtig von ihrem Elternhaus trennen. Fast jeder Dritte bzw. jede Dritte wohnt noch zu Hause. Damit liegt NRW bundesweit fast an der Spitze. Der Anteil der Studierenden im Hotel Mama ist nur noch in Rheinland-Pfalz etwas höher. Das zeigt eine Auswertung des Zentrums für Hochschulentwicklung. Gleichzeitig sind WGs weniger beliebt als im Rest von Deutschland. In NRW lebt nur mehr als jeder Fünfte in einer Wohngemeinschaft. Die übrigen wohnen entweder in einer privaten Mietwohnung oder in einem Studentenwohnheim. Die Zahlen zeigen außerdem, viele Studierende wohnen gar nicht direkt am Campus, sondern fahren lieber mit Bus, Bahn oder dem Auto zur Vorlesung. Und das waren die Nachrichten mit Malte Albrecht.
4: Das Wetter.
5: Ihr bekommt heute viel Sonne ab, es ist kein Regen in Sicht. Erst im Tagesverlauf können dann einzelne Gewitter mit Starkregen aufkommen, aber eben nicht überall und wirklich nur vereinzelt. Bis 32 Grad sind heute drin. Morgen dann wechselhafter, da können auch mal Gewitter mit Starkregen und Hagel dazukommen. Viele Wolken bis 29 Grad.
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5: Es ist schon einiges los auf den Straßen im Land, deswegen jetzt hier nur die Staus ab 22 Minuten Zeitverlust. Die A1 Euskirchen-Köln zwischen Euskirchen und dem Kreuz Bliesheim. 4 Kilometer Stau, ihr braucht hier 33 Minuten länger. Die A1 Dortmund-Euskirchen zwischen Burscheid und dem Kreuz Köln-Nord. 7 Kilometer Stau, 41 Minuten plus. Die A3 Oberhausen-Frankfurt zwischen dem Dreieck Langenfeld und dem Dreieck Köln-Heumer. 15 Kilometer Stau, 22 Minuten plus. Die A4 Olpe-Aachen zwischen Köln-Merheim und Köln-Eiffeltor. 8 Kilometer Stau, 23 Minuten kommen hier oben drauf. Und die A59 Duisburg-Dienstlaken habe ich noch zwischen Duisburg-Zentrum und Duisburg-Meiderich. Aktuell 2 Kilometer Stau, 25 Minuten plus. Gute Fahrt!
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5: Einen wunderschönen guten Tag wünsche ich euch. Schön, dass ihr zuhört. Ja, er will doch einfach nur nach Hause. Und dann nimmt er 10 Jahre lang alles mit, was die antike Gefahrenliste so hergibt. Zyklopen, Sirenen, Seeungeheuer, Zauberinnen und einen nachtragenden Meeresgott Poseidon. Die Reise von Odysseus in die Odyssee ist ungefähr genauso spaßig wie Bahnfahren in Deutschland. Und genau diese Reise wurde jetzt verfilmt. Es ist gerade der heiße Scheiß im Kino. Riesenstar-Aufgebot, Riesenaufwand. Wir schauen diese Stunde mal, ob der Film Odyssee was taugt. Und damit ihr bei der Grillparty am Wochenende auch so ein bisschen klugscheißen könnt, haben wir euch ein paar Fakten rund um die Vorlage, um Homers Werk Odyssee gesammelt. Das wird ganz toll. Also bleibt dran. Ich bin Laura Potting und das hier ist Musik von Benson Boone. Das ist Beautiful Things. Oh.

0: Ja, es ist wohl der Blockbuster des Jahres, ne? Die Odyssee von Regisseur Christopher Nolan. Odyssee. Da klingelt doch was bei uns, oder? Das ist doch so ein antikes griechisches Epos, oder? Hier für euch ein bisschen Klugscheißerwissen mit dem Kollegen Jonas Mikolajczak.
1: Ein Antrag im Bürgerbüro, die Parkplatzsuche oder einfach nur die gottverdammte Hefe im Supermarkt finden. Wir alle haben sie schon erlebt. Eine Odyssee. Aber die eigentliche Odyssee, die hat ihren Namensgeber erlebt. Odysseus, der Held aus den Geschichten des Homers.
2: Donut.
1: Nein, nicht der, sondern der altgriechische Autor, Homer. Er gilt als der erste Dichter des Abendlandes, brachte uns die Odyssee und die Vorgeschichte Ilias rund um den Trojanischen Krieg. Und viel mehr wissen wir auch nicht. Ja, heutzutage wird selbst hinterfragt, ob es Homer überhaupt gab. Denn seine Geschichten wurden hauptsächlich mündlich weitergegeben. Also sein vielleicht Werk Odyssee erzählt, wie Odysseus Natur trotzt, Zyklopen, Nymphen, Hexen besiegt und selbst die griechischen Götter aufs Korn nimmt, nur um zu seiner Heimatinsel Ithaka zurückzukommen. Die gibt es heute auch noch, wobei Geologen glauben, das Vorbild für Odysseus Heimat muss wohl eher auf der griechischen Halbinsel Paliki sein. Und da frage ich mich jetzt, was tut der Odysseus sich so schwer? Ich habe nachgeguckt, eine Stunde entfernt gibt es einen Flughafen. Idiot. Naja, seit Jahren sucht die Wissenschaft nach dem wahren Kern in der Odyssee und Ilias. Genauso beim trojanischen Pferd. Ja, auch das kommt aus diesen Geschichten, ist aber wahrscheinlich nur erfunden. Den Trojanern wird im Krieg an ihren Toren ein riesiges, hölzernes Pferd geschenkt. Dankend nehmen sie es an, ohne zu wissen, dass sich darin die spartanische Armee befindet. Und wer hatte die Idee? Unser lieber Odysseus.
3: Boy, der hat mich first.
1: Ein so ausgeklügelter Trick, selbst heutzutage, da fallen noch Leute am PC auf Trojaner rein. Ach, die Odyssee. Eine wahrlich zeitlose Geschichte.
0: Danke, Jonas. Ja, und gleich schauen wir mal auf die Verfilmung dieser Odyssee, die jetzt in den Kinos läuft. Unser Filmexperte erzählt euch in so einem halben Stündchen, ob der Film was taugt, also ob es sich lohnt, ins Kino zu gehen.

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1: Um 10.30 Uhr mit Michael Wessels, guten Tag. Die Europäische Union hat ein Ende der deutschen Grenzkontrollen gefordert. EU-Migrationskommissar Magnus Brunner argumentierte mit sinkenden Migrationszahlen und neuen Asylregeln, die die Außengrenzen besser schützen würden. Ähnlich äußerte sich der ehemalige Präsident des Europäischen Parlaments Martin Schulz, der so wörtlich von purer Symbolpolitik sprach. Die Kontrollen würden fast nichts bringen und gegen grundlegendes europäisches Recht verstoßen, so Schulz. Erst gestern hatten Deutschlands Innenminister Alexander Dobrindt und sein österreichischer Kollege Gerhard Karner erklärt, vorerst an den Kontrollen an der gemeinsamen Grenze festhalten zu wollen. In Münster hat es in der vergangenen Grippesaison weniger Influenza-Fälle gegeben als im Jahr davor, aber die Zahl war mit 903 Infektionen weiterhin hoch. Besonders viele Menschen haben sich zu Beginn des Jahres angesteckt. Der Februar war mit 300 Fällen der stärkste Grippemonat. Die AOK Nordwest warnt, dass sich vor allem ältere Menschen ab 60 Jahren zu selten impfen lassen. Sie rät deshalb besonders Älteren, chronisch Kranken und anderen Risikogruppen, die Grippeschutzimpfung im Herbst rechtzeitig zu nutzen. Die Brunftzeit der Rehe steuert auf ihren Höhepunkt zu. Vor dem Hintergrund warnt Münsters Kreisjägerschaft, dass in den kommenden Wochen vermehrt Rehe auf der Straße sein könnten, vor allem während der Dämmerung, also der Appell an die Autofahrer, Geschwindigkeit anpassen und aufmerksam fahren. 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Am Nachmittag und Abend sind zwar hier und dort Schauer möglich, über weite Strecken bleibt es aber eher trocken. Dazu steigen die Temperaturen auf 28 Grad hier in Münster. Jetzt gerade haben wir 22 Grad in Spragel, 23 auf Mauritz. Der Antenne Münster Verkehr. Keine Störungsmeldungen. Jetzt die neuesten Blitzer nur bei Antenne Münster. In Nienberge an der Hülshoffstraße Höhe K&K. In Hiltrup an der Westfalenstraße Höhe Heidhornweg. In Mecklenbeck an der Böselagerstraße Höhe Kreuzung Mecklenbeckerstraße. Wenn ihr noch etwas seht, Staus, Blitzerstörungen, immer gerne melden, anrufen oder eine WhatsApp-Sprachnachricht schicken. Münster 28 95 40.
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2: Einen wunderschönen Vormittag wünsche ich euch. Ich bin Laura Potting und wir haben Viertel vor Sommerferien. Ja, und in so manch einer Klasse diese Woche stellt sich deswegen seit Tagen eigentlich nur noch die Frage, welcher Film und soll ich da Nutella mitbringen? Meine Empfehlung, lieber Gouda und dazu Herr der Ringe. Alle Teile. Dann ist der Tag.

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0: Krass, das ist jetzt auch schon wieder 3 Jahre her. Vor 3 Jahren hat Christopher Nolan mit Oppenheimer die Kinos voll gemacht und 2 Oscars hat er auch noch gewonnen dafür als Regisseur und Produzent für den besten Film 2023. Ja, und diese Woche wird sich zeigen, ob er den Erfolg wiederholen oder sogar noch toppen kann mit seinem neuen Film, Die Odyssee. Kommt in die Kinos. Filmexperte Jörg Albrecht, müssen wir jetzt unser Altgriechisch aufpolieren?
1: Nee, da haben wir nochmal Glück gehabt. Müssen wir nicht. Ganz so originalgetreu, wie es seinerzeit Mel Gibson bei Die Passion Christi getan hat, wo er ja die Schauspieler aramäisch hat sprechen lassen, wollte es Christopher Nolan dann doch nicht machen. Er hat Homers Die Odyssee auf Englisch verfilmt und wir bekommen das Epos über die Irrfahrten des König Odysseus von Ithaka natürlich auch synchronisiert auf Deutsch zu sehen.
2: Du bist ein Mann, der sein Schicksal selbst lenken will, aber das kannst du nicht kontrollieren.
3: Niemand stellt sich zwischen mich und meine Heimat. Nicht einmal die Götter.
1: Die haben nämlich was dagegen, dass Odysseus zurückkehrt. Als Strafe für die Zerstörung Trojas und seinen Hochmut. Aber auf seiner Odyssee bekommen er und seine Männer es auch noch mit Sirenen und einem Zyklopen zu tun.
4: Ich glaube, es schläft.
0: Ja, Odysseus wird ja von Matt Damon gespielt. Der Film, muss man sagen, ist ja überhaupt mit Stars nur so gespickt, ne?
1: Ja, eine höhere Stardichte wird in diesem Jahr nur noch der neue Avengers haben. Wer ist alles dabei? Odysseus' Frau wird von Anne Hathaway gespielt, sein Sohn von Tom Holland. Ja, und dann braucht jede Fantasy-Geschichte auch einen Bösewicht, denn dieser heißt Antinos. Er will die Macht in Ithaka an sich reißen und Odysseus' Frau zwingen, dass sie ihn heiratet. Gespielt wird Antinos von Robert Pattinson und das macht er richtig gut.
5: Dies ist ein Haus, das auf einen Herrn wartet. Ich will, dass du mich erwählst.
6: Ithakas König wird zurückkehren.
5: Nein, wird er nicht.
0: Gut, also das klingt für mich, als würde uns einfach richtig großes Kino erwarten, oder?
1: Also, Homer hatte sich ja vor 2800 Jahren als gewaltiges Epos ausgedacht und Christopher Nolan wird dem wirklich zu 100% gerecht. Auch hier bringt er wieder seine Markenzeichen mit ein, nämlich das Ganze auf verschiedenen Zeit- und Realitätsebenen zu erzählen. Ich bin echt gespannt, ob sich das Publikum für die griechische Heldenreise begeistern kann. Vor 3 Jahren bei Oppenheimer, da hatte er ja noch Starthilfe durch Barbie. Diesmal gibt es kein Barbenheimer-Phänomen. Christopher Nolan muss es jetzt allein rocken.
0: Also ab heute in den Kinos. Christopher Nolans Die Odyssee und Matt Damon hat schon im Vorfeld erzählt, die Dreharbeiten zu dem Film waren auch richtig krass. Die mussten erstmal alle so ein Rudertrainingslager absolvieren und dann so ein 100 Tonnen schweres Schiff durchs Meer rudern. Also ich finde, das klingt alles hervorragend. Ich werde mir den Film auf jeden Fall reinziehen. Danke, Jörg.
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3: Mit Malte Albrecht. Schönen guten Tag. In den letzten Tagen wurde in Deutschland viel darüber diskutiert, wo E-Scooter abgestellt werden dürfen und wo nicht. Und wer haftet, wenn durch einen abgestellten E-Scooter Schäden entstehen? Es gibt aber ein weitaus größeres Problem und das sind die Unfallzahlen. Die haben sich seit dem Jahr 2021 verdreifacht. Marc Weiß aus dem News-Team. Es gab dazu vorhin aktuelle Zahlen.
4: Ja genau, vom Statistischen Bundesamt. Und die Zahlen sind dramatisch, das kann man gar nicht schönreden. Wir hatten eine Steigerung von fast 40%, was die Zahl der Unfälle angeht im Jahr 2025. 16.500 Unfälle mit E-Scootern gab es. 38 Menschen sind dabei ums Leben gekommen, die meisten davon junge Menschen. Und Experten gehen davon aus, dass die Zahlen noch weiter steigen, wenn sich nichts ändert, denn die Zahl der E-Scooter wird vermutlich weiter steigen. Der TÜV formuliert es ganz gut, da heißt es, E-Scooter sind gekommen, um zu bleiben.
3: Und wie könnte die Sicherheit verbessert werden?
4: Also der TÜV-Verband sagt, man muss E-Scooter in die Mobilität integrieren. Allerdings leisten sich viele E-Scooter-Fahrer laut TÜV auch schwere Fehler, zum Beispiel auf dem Gehweg fahren, an Kreuzungen nicht anhalten, betrunken fahren oder zu zweit auf dem Roller. Das ist alles Mist, sagt der TÜV. Hier müssten die Bußgelder hart durchgesetzt werden, aber man sollte auch präventiv zum Beispiel Sicherheitstrainings für E-Scooter-Fahrer anbieten und den Straßenverkehr umplanen. Denkbar wären zum Beispiel Fahrspuren nur für E-Scooter. Autos und E-Scooter zu trennen wäre auf jeden Fall sinnvoll, sagt der TÜV, denn die meisten der schweren Unfälle waren im vergangenen Jahr Zusammenstöße von E-Scootern mit Autos.
3: Marc, danke schön für die Infos. Und das sind jetzt weitere Nachrichten im Überblick. Der Iran hat für den Fall von US-Angriffen auf Kraftwerke und Brücken damit gedroht, die Infrastruktur in Nachbarländern komplett zu zerstören. Das sagte der iranische Generalstab. Hintergrund sind Drohungen von US-Präsident Trump, die Angriffe auf den Iran auszuweiten, falls die Verhandlungen mit Teheran über ein Kriegsende scheitern sollten. Der Autobranche droht in den nächsten Jahren ein massiver Jobverlust. Davon geht eine Studie des Fraunhofer-Instituts aus, über die das Magazin Politico berichtet. Europaweit könnten demnach bis 2040 726.000 Arbeitsplätze wegfallen. Die Experten warnen vor einer wachsenden Abhängigkeit Europas von Drittstaaten bei Schlüsseltechnologien. Der Deutsche Städtetag ruft dazu auf, bewusster mit Wasser umzugehen. Die heißen Sommer der letzten Jahre hätten gezeigt, dass Wasser auch in Deutschland regional knapp werden kann, sagte Hauptgeschäftsführer Schuchat den Funke-Zeitungen. Er schlägt zum Beispiel vor, dass für Gewerbe, Industrie und Landwirtschaft einheitliche Gebühren für die Entnahme aus Grundwasser gelten sollte. In sozial und wirtschaftlich benachteiligten Landkreisen sind mehr Vorschulkinder übergewichtig oder fettleibig. Das hat das Robert-Koch-Institut anhand von Daten aus den Schuleingangsuntersuchungen ermittelt. Armut sei schon im Kindesalter ein wichtiger Risikofaktor für Übergewicht und Adipositas, heißt es. In kleineren Städten sind demnach weniger Kinder davon betroffen als in Großstädten oder in ländlichen Kreisen. Nach Angaben der Forscher spielen dabei unter anderem fehlende Gehwege und lange Wege zu Freizeitangeboten eine Rolle. Und das waren die Nachrichten mit Malte Albrecht.
5: Das Wetter. Viel Sonne, kein Regen, so sieht's heute aus. Dazu schön warm bis 32 Grad. Erst am Nachmittag können sich dann einzelne lokale Gewitter bilden. Meist aber ist es schön heute. Und morgen gibt's dann mehr Wolken und auch Regen ist immer wieder möglich. Stellenweise kann es ja auch kräftig gewittern oder Starkregen geben morgen.
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5: Und das sind die Staus ab 14 Minuten Zeitverlust. Die A1 Euskirchen-Köln zwischen Euskirchen und dem Kreuz Bliesheim 4 Kilometer Stau. Ihr braucht hier 26 Minuten länger. Die A1 Münster-Dortmund zwischen dem Kamener Kreuz und Unna 5 Kilometer Stau, 23 Minuten plus. Die A1 Dortmund-Köln zwischen Burscheid und Köln-Niehl, auch hier 5 Kilometer Stau und 23 Minuten Zeitverlust. Die A3 Köln-Oberhausen, da steht ihr zwischen Duisburg-Wedau und Oberhausen-Lierich im Stau, 4 Kilometer lang. Ihr braucht so circa 14 Minuten länger. Und die A4 Olpe-Aachen zwischen Köln-Merheim und Köln-Eiffeltor, 5 Kilometer Stau, 18 Minuten plus. Gute Fahrt!
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5: Laura Potting hier, hallo zusammen. Habt ihr euch denn eigentlich schon das behaarte Croissant angeschaut? So jetzt schön als zweites Frühstück, na? Das gibt's in einer Bäckerei in Thailand und die sorgt gerade im Netz für Furore. Jeder und seine Mutter hat die Fotos und Videos von diesem behaarten Croissant schon geteilt. Das ist ein Croissant mit so essbaren Algen dran und die sehen aus wie schwarze Haare. Das sieht voll eklig aus und naja, es sieht halt aus, als hätte das Croissant halt untenrum. Egal, schaut es euch einfach selber an. Mich jedenfalls spricht es nicht an. Was ist denn aus dem stinknormalen Croissant ohne alles geworden? Warum muss man da jetzt immer variieren und mit Schokolade und Pistazien und Käse und Wurst und Haaren? Nee, einfach.

0: Also die Argentinier feiern wahrscheinlich immer noch den Einzug ins WM-Finale. Ich sag's jetzt mal ganz vorsichtig, die Partie gegen England, also ganz ehrlich, das wäre wohl ein Spiel mit Stress ohne Ende, oder? Dass da keiner eine rote Karte gesehen hat, ist vielleicht das größte Wunder des gestrigen Abends.
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0: Nico Hartmann aus unserem WM-Studio ist jetzt bei mir. Hallo.
2: Hi.
0: Nico, und damit sind wir jetzt mal bei den Schiedsrichtern, ja? Viele sagen ja, dass zum Beispiel die Argentinier in diesem ganzen Turnier öfters mal bevorteilt wurden. Stimmt das aus deiner Sicht?
2: Also ich sag das jetzt mal so, es wäre zumindest für sie erheblich schwerer geworden, so weit zu kommen. Ich gebe mal ein Beispiel. Im ersten Gruppenspiel gegen Algerien trifft Superstar Lionel Messi den Gegenspieler klar von hinten. Das Ganze wurde nur als Foul bewertet und nicht regelkonform mit glattrot. Schiedsrichter Patrick Ittrich gab damals sehr interessante Einblicke dazu bei Magenta TV.
3: Der Schiedsrichter sieht gar nichts, sagt Foul. Jetzt sitzt du da im Video Assistant und ich kenne das ja. Und dann siehst du diese Szene und denkst, erstes Spiel, Messi, eigentlich sind 2 von 3 Kriterien erfüllt, dann hast du erstmal ein paar Schweißbälle auf der Stirn und dann versuchst du das irgendwie auszuhalten und dort nicht reinzugehen.
2: Tja, und das ist dann quasi der Beweis, Messi hat da schon so einen Sonderstatus bei den Schiedsrichtern.
0: Aber man muss auch sagen, Argentinien ist auch sonst sehr clever im Umgang mit den Schiris, oder?
2: Ja, genau. Sie machen unheimlich viel aus gegnerischen Fouls. Da wälzen sie sich dann minutenlang am Boden. Bei eigenen Fouls wird dann beschwichtigt. Das gehört zum Spiel mit den Unparteiischen dazu, dass sie perfekt beherrschen. Das belegt auch eine Statistik. Bis zum Halbfinale griff der VAR knapp 7-mal bei den Argentiniern ein, im Durchschnitt. Und rate mal, keine einzige Entscheidung fiel gegen das Team von Lionel Messi aus. Sie beherrschen also sportlich viele Dinge, das wissen wir. Sie wissen aber auch ganz genau, wie die Psychologie funktioniert und das nervt dann ja wiederum die Gegenspieler der Argentinier, die frustriert sind, weil sie benachteiligt werden. Es ist ein perfektes Drehbuch und dazu haben wir ja gestern auch gesehen, sie sind sportlich so stark, haben eine bärenstarke Mentalität und ich fürchte, dieses Gesamtpaket werden die Spanier am Sonntag auch zu spüren bekommen.
0: Und ich sag jetzt mal so, objektiv wäre Argentinien vielleicht ohne ein paar Schiedsrichterentscheidungen nicht im Endspiel eigentlich. Aber so haben sie die Chance auf den 4. WM-Titel gegen Spanien am Sonntag. Nico Hartmann aus unserem WM-Studio hatte die Infos. Danke dir.
2: Gerne.
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1: Um 11.30 Uhr mit Michael Wessels, guten Tag. Die Europäische Union hat ein Ende der deutschen Grenzkontrollen gefordert. EU-Migrationskommissar Magnus Brunner argumentierte mit sinkenden Migrationszahlen und neuen Asylregeln, die die Außengrenzen besser schützen würden. Ähnlich äußerte sich der ehemalige Präsident des Europäischen Parlaments Martin Schulz, der so wörtlich von purer Symbolpolitik sprach. Die Kontrollen würden fast nichts bringen und gegen grundlegendes europäisches Recht verstoßen, so Schulz. Erst gestern hatten Deutschlands Innenminister Alexander Dobrindt und sein österreichischer Kollege Gerhard Karner erklärt, vorerst an den Kontrollen an der gemeinsamen Grenze festhalten zu wollen. In Münster hat es in der vergangenen Grippesaison weniger Influenza-Fälle gegeben als im Jahr davor, aber die Zahl war mit 903 Infektionen weiterhin hoch. Besonders viele Menschen haben sich zu Beginn des Jahres angesteckt und der Februar war mit 300 Fällen der stärkste Grippemonat. Die AOK Nordwest warnt, dass sich vor allem ältere Menschen ab 60 Jahren zu selten impfen lassen. Sie rät deshalb besonders Älteren, chronisch Kranken und anderen Risikogruppen, die Grippeschutzimpfung im Herbst rechtzeitig zu nutzen. Die Brunftzeit der Rehe steuert auf ihren Höhepunkt zu. Vor diesem Hintergrund warnt Münsters Kreisjägerschaft, dass in den kommenden Wochen vermehrt Rehe auf der Straße sein könnten, vor allem während der Dämmerung, also der Appell an die Autofahrer, Geschwindigkeit anpassen und aufmerksam fahren. 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Am Nachmittag und am Abend sind zwar hier und dort Schauer möglich, über weite Strecken bleibt es aber eher trocken und sonnig. Dazu steigen die Temperaturen auf 28 Grad hier in Münster. Jetzt gerade haben wir 23 in Sprakel, 24 auf Mauritz. Der Antenne Münster Verkehr, keine Meldungen über Störungen, jetzt die neuesten Blitzer nur bei Antenne Münster. In der Aseestadt an der Böselager Straße, Höhe Kreuzung Mecklenbecker Straße. In Gremmendorf am Erbdrostenweg, Höhe Erich-Greffin-Weg. In Hiltrup an der Westfalenstraße in beiden Richtungen beim Haus Heidhorn. In Nienberge an der Hülshoffstraße, Höhe K&K. Wenn ihr noch etwas seht, Staus, Blitzer, Störungen, immer gerne melden, anrufen oder eine WhatsApp-Sprachnachricht schicken an Münster 28 95 40.
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2: So, komm, wir knüpfen uns jetzt so ein bisschen das Hemd auf, ziehen unsere Sonnenbrille an. Dazu müssen wir richtig ernst gucken. Fertig. Niemand kann so leicht angeprollte Klamotten mit Goldkettchen und so schön tragen wie er hier. Das ist Lenny Kravitz mit Again. Und ich bin Laura Potting. Einen schönen Donnerstag euch.

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0: Unsere Reporter haben es einfach so gut. In der Arbeitszeit am Badesee chillen. Toll. Und ich hänge hier im Studio ab. Das ist einfach nur unfair. So, naja. Aber die haben ja auch eine wichtige Aufgabe, unsere Reporter. Die sollen nämlich für euch herausfinden, welche Seen in NRW sich lohnen für einen Sommertag. Und für den Kollegen Jonas Mikolajczak ging es nach Essen zum Seaside Beach am Baldeneysee.
1: Es fehlt eigentlich nur noch ein Pina Colada in meiner Hand. Und ich könnte meinen, man hätte Hawaii hier ins Ruhrgebiet geholt. Also wirklich, ein wunderschöner, feiner Sandstrand hier aufgebaut worden. Überall stehen so ein bisschen verteilt Palmen, die so tropisches Feeling geben. Hier kommt gerade frisch aus dem Wasser, ne?
2: Ja, genau.
1: Wie war's?
2: Oh, schon angenehm.
1: Wie würdet ihr das hier so als Badesee bewerten?
2: Also ich finde den Badesee vielleicht ein bisschen klein hier aus diesem Bereich. Aber trotzdem, wenn es jetzt nicht ganz so viele Leute sind, dann passt das trotzdem.
3: Ist gut zum Abkühlen.
1: Ja, ich würde fast so weit gehen und sagen, das ist weniger Badesee hier, sondern Erlebnispark. Mit was werft ihr hier gerade rum? Es scheint irgendwie so ein größerer Federball zu sein oder so.
4: Ja, irgendwie sowas in die Richtung. So ein bisschen auch wie ein Football mit so einem bisschen mit so einer Fischflosse hinten dran.
1: Da fliegt er und gefangen. Traumhaft. Seid ihr zum ersten Mal hier am Baldeneysee?
4: Wir sind nicht oft hier, aber ich war hier schon mal und sonst waren es hier schwierig, aber sonst hier schön geil, schön große Fläche und so.
1: Ich stehe auch gerade vor so einer Art Wegweiser, wo alle Aktivitäten aufgelistet sind. Du kannst Kanu fahren, Stand-Up-Paddling, du hast einen Grillplatz, du hast einen Klettergarten, du kannst Bogenschießen, du kannst Beachvolleyball spielen, du kannst Fußball spielen, also mir geht auch langsam die Luft aus. Durch diese ganzen Aktivitäten kriegt man aber wahrscheinlich auch sehr schnell Hunger. Dann würde ich einmal die Seaside-Fritten Mexicano probieren.
5: Komm gleich!
1: Dann probieren wir mal. Ja, das sind Fritten mit Fertig-Guacamole, Fertig-Sour-Cream und Fertig-Salsa. Also, ich erwarte hier keine kulinarische Neuerfindung. Es erfüllt seinen Zweck, aber die Portion ist groß genug. Also wer wirklich nur zum Schwimmen einen Badesee sucht, der ist vielleicht woanders besser aufgehoben. Aber der Baldeneysee ist perfekt geeignet für einen grandiosen Sommertag. Du hast ein wunderschönes Strandfeeling hier am See, hast eine riesige Rasenfläche, wo du so viel machen kannst. Also die Redaktion kann lange auf mich warten. Ich bleib jetzt hier und sonne mich.
0: Gemein, aber er hat es sich verdient. Also ihr habt es gehört, der Seaside Beach am Baldeneysee in Essen, der ist im Sommer ab 10 Uhr für euch geöffnet. Erwachsene zahlen 6 Euro, Kinder bis 12 3,50 Euro. Und alle Badeseen, die wir euch schon vorgestellt haben in den letzten Wochen, haben wir auch nochmal für euch online gestellt.
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4: Mit Malte Albrecht. Schönen guten Tag. Tanken war in den letzten Wochen selten eine Freude. Aktuell wird es aber zur echten Belastungsprobe. Die Spritpreise steigen immer schneller. Diesel verteuerte sich alleine von Dienstag auf Mittwoch im Tagesdurchschnitt um 6,2 Cent, meldet der ADAC. Und damit stehen wir bei 2,13 Euro pro Liter. Beim Superbenzin sieht es nicht viel anders aus. Die Preise steigen wieder so extrem, seit US-Präsident Trump die Angriffe auf den Iran wieder verstärkt hat. Infos von Marc Weiß.
5: Die Anzeigetafeln an den Tankstellen folgen seit Monaten der immer gleichen Logik. Die USA attackieren den Iran, der Iran schießt zurück, der Ölpreis steigt, Diesel und Benzin werden teurer. Dafür können die Ölkonzerne nichts. Der ADAC kritisiert trotzdem, dass der Sprit zu teuer sei. Offenbar werden auf den Ölpreiseffekt immer noch ein paar Cent draufgeschlagen. Klar scheint aber, solange sich die Lage im Iran nicht entspannt, wird das so weitergehen. Und nach Entspannung sieht es leider aktuell nicht aus. Die USA haben in der Nacht gleich zwei große Angriffswellen auf den Iran gestartet. Teheran schießt wie zuletzt immer zurück mit Angriffen auf US-Verbündete im Golf. Auch verbal rüstet der Iran auf bzw. antwortet auf US-Präsident Trump und kündigt jetzt ebenfalls Angriffe auf zivile Ziele der Infrastruktur an. Genau das hatte Trump vorher auch getan. Man werde alle Kraftwerke und alle Brücken im Iran zerstören, hatte er gesagt. Dass solche Angriffe nach dem Völkerrecht Kriegsverbrechen wären, scheint im Moment weder Washington noch Teheran zu interessieren.
4: Und das sind jetzt weitere Nachrichten, kurz und kompakt. Die Bundesregierung will härter gegen Steuerbetrug vorgehen. Finanzminister Klingbeil und Justizministerin Hubich stellen gleich ihre Pläne dazu vor. Eine Selbstanzeige soll nicht mehr automatisch dazu führen, dass man straffrei bleibt. Außerdem wollen Bund und Länder Finanzdaten stärker austauschen. Der Waldbrand auf einem alten Truppenübungsplatz in Mecklenburg-Vorpommern hat sich inzwischen auf knapp 320 Hektar ausgedehnt. Trotzdem sind die Behörden zuversichtlich, die Lage weiter unter Kontrolle zu behalten. Es sei Regen angekündigt, außerdem soll der Wind nachlassen, sagte Umweltminister Backhaus. Die Online-Kündigung im Fitnessstudio darf nicht zu kompliziert sein. Das hat der Bundesgerichtshof entschieden. Die Studios dürften auf der Bestätigungsseite einer Kündigung keine weiteren Alternativen wie etwa Vertragspausen anzeigen, um Kunden weiter zu halten, hieß es. In dem konkreten Fall hatten Verbraucherschützer gegen die Fitnesskette FitX geklagt. Einfach Koffer packen und weg. Für viele Menschen in NRW bleibt das aber nur ein Traum. Im vergangenen Jahr konnten sich mehr als 4 Millionen Menschen im Land keine einzige Woche Urlaub leisten. Das sind rund 23% der Bevölkerung und damit mehr als im Bundesdurchschnitt. Das zeigen laut dem Landesamt für Statistik Daten des sogenannten Mikrozensus. Besonders hart trifft es Alleinerziehende. Fast die Hälfte von ihnen hat schlicht kein Geld für eine Reise. Und da zählt laut den Statistikern selbst der Besuch bei Verwandten oder Freunden schon dazu. Und das waren die Nachrichten mit Malte Albrecht.
6: Das Wetter. Ihr bekommt heute viel Sonne ab. Es ist kein Regen in Sicht. Erst im Tagesverlauf können dann einzelne Gewitter mit Starkregen aufkommen, aber eben nicht überall und wirklich nur vereinzelt. Bis 32 Grad sind heute drin. Morgen dann wechselhafter. Da können auch mal Gewitter mit Starkregen und Hagel dazukommen. Viele Wolken bis 29 Grad.
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6: Und hier kommen die Staus ab 14 Minuten Zeitverlust. Die A1 Euskirchen-Köln zwischen Euskirchen und Erfstadt 3 Kilometer Stau, 16 Minuten plus. Die A1 Münster-Köln zwischen dem Kamener Kreuz und Schwerte 5 Kilometer Stau. Ihr braucht hier 27 Minuten länger. Die A1 Köln-Euskirchen, da steht ihr zwischen Hürth und dem Kreuz Bliesheim im Stau, 7 Kilometer lang. Ihr braucht 18 Minuten länger. Die A3 Köln-Oberhausen zwischen Duisburg-Wedau und Oberhausen-Lierich, 3 Kilometer Stau, 14 Minuten plus. Und die A44 Kassel-Dortmund zwischen Marsberg und Lichtenau, 4 Kilometer Stau, 18 Minuten plus. Gute Fahrt!
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6: Musik muss ja auch nicht immer auf 12 sein, ne? auch nicht an so einem schönen Sommertag. Ab und zu brauchst du da auch mal Musik zum Runterkommen, zum Entspannen oder um sich so richtig schön in diesem Mittagstief zu suhlen, das wir vielleicht gerade alle haben. Dürft ihr sehr gerne machen gleich, aber nur 4 Minuten lang mit Elton John und Candle in the Wind. Das gibt's gleich für euch. Vorher noch Leonie mit Don't Worry und ich bin Laura Potting. Hallo!

0: Und dann liegst du da so abends in deiner Wohnung, versuchst zu pennen. Es sind gefühlt 1000 Grad in deinem Schlafzimmer. Alles fühlt sich irgendwie klamm an. Oder du versuchst bei den Temperaturen gerade bei dir daheim Homeoffice zu machen. Keine Chance, viel zu warm. Ventilatoren oder Klimageräte sind deswegen gerade das neue Klopapier. Alle wollen sie haben, kaum jemand bekommt sie noch. Kim Klages aus der Redaktion ist da. Hallo.
1: Hi.
0: Du hast dich für unsere Hörerinnen und Hörer durch die Klimaanlagenwüste gewühlt. Wo kann ich denn jetzt noch Klimaanlagen kriegen?
1: Ja, ich muss leider ein bisschen dazu sagen, ich habe bei unterschiedlichen Märkten nachgeschaut und auch angerufen. Es sieht echt mau aus.
0: Nein.
1: Ja, bei Hornbach sind sie zum Beispiel schon alle weg oder auch bei Bauhaus, Mediamarkt, Saturn, Euronix und Expert. Da gibt es oft nur noch so Restbestände oder einzelne Modelle und das sind dann nur noch so Klimageräte für so 1000 oder 2000 Euro. Aber es gibt halt nichts mehr anderes, ne? Ab heute, da sollte es bei Kaufland auch zum Beispiel ein Klimagerät im Angebot geben, aber da gab es ein ganz schön großes Problem, das hat uns auch Hörerin Petra erzählt.
2: Wir sind um kurz nach fünf beim Kaufland gewesen, dann kam noch ein Mann, wir waren dann die ersten zwei und dann wurde die Schlange immer länger und länger und länger und dann kam eine Dame vom Kaufland raus und sagte, sie hätte eine traurige Mitteilung, sie hätte ganze zwei Klimaanlagen.
1: Oh nein. Ja, und Petra hat leider keine davon bekommen.
0: Nein.
1: Ist voll traurig, weil sie halt auch ab 5 Uhr da stand. Ich habe da aber zusätzlich noch was gefunden.
0: Okay. Hau raus.
1: Ja, beim Online-Händler Otto, da gibt es sie noch, eine richtige Klimaanlage für 600 Euro, die dann so in 3 bis 4 Werktagen bei euch sein soll, was ja momentan auch sehr selten ist, denn teilweise steht bei noch so verfügbaren Anlagen sowas wie lieferbar in 100 Werktagen.
0: Gut, da braucht man die dann auch nicht mehr. Ja. Wieso sind denn die Märkte oder viele Märkte denn gefühlt jedes Jahr plötzlich, also ausverkauft? Der Sommer ist ja jetzt nicht so plötzlich einfach da.
1: Ja, so ist es nicht, aber die Hitzewellen, die kann man ja auch nicht einfach vorher planen. Also die Unternehmen richten sich bei ihren Bestellungen nach den Erfahrungen aus den letzten Jahren und sie können dann auch nicht Unmengen auf Lager haben, weil das einfach super viel kostet und am Ende dann vielleicht Geräte übrig bleiben, die sie halt dann lange nicht verkaufen können.
0: Okay, das macht auch irgendwie Sinn. Da muss man eben selber jetzt kreativ werden, um einen kühlen Kopf zu behalten. Deswegen baust du uns gleich eine Homemade Klimaanlage, die wir dann hoffentlich alle nachbauen können. Ich freue mich drauf, in einem halben Stündchen dann hier bei mir hören wir, ob Kim eine Klimaanlage selbst bauen konnte.
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1: Um 12.30 Uhr mit Sophie Seemann, guten Tag. Schon wieder hat es in Deutschland einen Angriff auf Menschen im öffentlichen Dienst gegeben. In Finsterwalde in Brandenburg hat ein 35-Jähriger heute früh eine Mitarbeiterin der Kreisverwaltung angegriffen und ein Feuer gelegt. Die Frau habe sich in Sicherheit bringen können, heißt es in einer Mitteilung der Kreisverwaltung. Durch den starken Rauch seien aber mehrere Mitarbeitende verletzt worden. Die Behörde spricht von einem schwerwiegenden Zwischenfall. Der Angriff habe sich im Bereich des Jugendamtes zugetragen. Einen schweren Arbeitsunfall hat es am Abend in Lengerich gegeben. Gegen 21 Uhr war auf der Gleisanlage an der Lienener Straße ein 60-jähriger Mann aus Lengerich beim Ankoppeln von Waggons zwischen die Puffer eines Schleppfahrzeugs und eines Waggons geraten. Seine Kollegen fanden ihn eingeklemmt, befreiten ihn sofort und versuchten gemeinsam mit dem Rettungsdienst, ihn wiederzubeleben. Leider starb der Mann noch an der Unfallstelle. Die Ermittlungen zum genauen Hergang laufen weiter. Und noch eine Meldung aus der Medizintechnik. Das Klinikum Osnabrück und die Uniklinik Münster haben gemeinsam eine App entwickelt, die Ärztinnen und Ärzte bei der Untersuchung von Schluckstörungen unterstützt. Die FEES-App führt Schritt für Schritt durch die Untersuchung und hilft dabei, Beobachtungen direkt digital zu dokumentieren. So können die Qualität der Diagnostik verbessert und der Arbeitsaufwand für die Behandelnden verringert werden. Die App ersetzt keine medizinische Entscheidung, sondern dient als hilfreiches Werkzeug im klinischen Alltag. Mehr Nachrichten gibt es im Antenne Münster News-Ticker online und in der App. Das Antenne Münster Wetter, es ist ziemlich bedeckt heute. Am Nachmittag und Abend sind zwar hier und da Schauer möglich, über weite Strecken bleibt es aber trocken. Dazu steigen die Temperaturen auf 28 Grad hier in Münster. Jetzt gerade haben wir 24 Grad bei euch in Sprakel und 25 in Mauritz. Der Antenne Münster Verkehr, die Straßen sind soweit frei und die neuesten Blitzer nur bei Antenne Münster in Gremdorf, Erbdrossenweg, beim Erich-Greffin-Weg, Assestadt, Böselager Straße bei der Kreuzung Mecklenbecker Straße, Giefenbeck, Rüschhausweg, beim Twerenfeldweg aus einem roten Caddy raus, Nienberge, Hülshoffstraße beim K&K und Hiltrup-Westfalenstraße in beide Richtungen beim Haus Heidhorn. Wenn ihr noch was seht, Schlossblitzerstörung, meldet sie mal gern, ruft einfach an oder schickt nur WhatsApp an die Münster 28 95 40. Gute und sichere Fahrt euch.
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2: So, noch einmal schlafen, dann sind Sommerferien. Frage an euch, bleibt ihr hier oder fahrt ihr weg? Und falls es weggeht für euch, ne, wann geht denn eigentlich bei euch so richtig der Urlaub los? Wenn ihr im Ferienhaus seid oder schon direkt, wenn ihr anfangt, die Koffer zu packen?
3: Sobald ich meinen Rucksack gepackt habe und aus der Haustür gehe, dann fängt mein Urlaub an, weil man dann so ein Freiheitsgefühl hat.
4: Wenn ich fliege, ist halt eher so ein Ding, wenn ich im Flugzeug drin sitze.
5: Ich würde sagen, ab dem Moment, wo ich die Haustür hinter mir zumache.
2: Ich finde aber auch, wenn du zum Beispiel in den Urlaub fliegst, ne, dann, wenn du den Koffer aufgegeben hast, durch die Security durch bist, alles geklappt hat und du dann so die erste Getränklichkeit am Gate zu dir nimmst. Für mich geht dann der Urlaub so richtig los. Laura Potting hier. Egal, wo ihr hinfahrt und egal, was ihr macht, kommt gut in die Sommerferien mit uns.
6: Hi.

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0: Hallo zusammen, ihr habt es ja schon bei uns gehört und es vielleicht ja auch sogar schon am eigenen Leib erfahren. Klimaanlagen, Klimageräte, sie sind Mangelware dieser Tage, weil es einfach so warm ist. Wir hatten ja sogar schon eine Hörerin, die heute Morgen um 5 Uhr schon anstand bei einem Geschäft. Da sollte es noch eine Klimaanlage geben. Ja, sie hat keine bekommen. Es war ganz erfolglos. Und weil eben diese Klimageräte gerade so schwierig zu bekommen sind, hat die Kollegin Kim Klages probiert, eine eigene Klimaanlage zu bauen. Und sie hat sich den Kollegen Jonas Mikolajczak als Testperson gekrallt. Zwei Versionen haben die beiden getestet.
1: Also ich habe jetzt hier meinen Ventilator. Davor steht eine Schale, gefüllt mit kaltem Wasser und Eiswürfeln. Und ich finde persönlich, wenn man sich so davor stellt, dann es kommt schon sehr kühle Luft daher. Jonas probiert das Ganze jetzt auch mal aus und checkt, ob das nicht nur meine Wahrnehmung ist, sondern seine vielleicht auch.
2: Also es ist auf jeden Fall kühler. Ich kann halt nicht einschätzen, ob es daran liegt, dass ich von einem Ventilator stehe oder ob es jetzt auch wirklich die Eisschüssel ist. Und das Problem ist, man muss halt hier in der Hocke sitzen, damit überhaupt was ankommt. Also ich weiß jetzt nicht, ob es so effizient ist.
1: Also die Schüssel mit Eis vor dem Ventilator ist ein bisschen durchgefallen. Also irgendwie bringt das nicht wirklich was. Aber ich habe ja noch was Zweites zum Testen. Ich habe nämlich ein Handtuch genommen, das nass gemacht und ins Gefrierfach für so eine halbe Stunde gepackt. Und jetzt wird das über den Ventilator einfach gehangen. Und mal schauen, ob das was bringt. Also das Handtuch liegt jetzt über dem Ventilator. Wichtig dabei ist, der muss quasi feststehen und darf sich nicht so drehen. Und jetzt, wenn man so davor steht, ich finde, da kommt schon etwas kühlere Luft raus, oder Jonas?
2: Ja, also ich glaube, wenn man jetzt wirklich in einem heißen Raum ist, dann kann das so ein bisschen schon mehr abkühlen.
1: Ja, ich würde sagen, wichtig dabei ist auf jeden Fall, dass man nicht ein zu schweres Handtuch nimmt, weil das ansonsten halt runterrutscht. Aber an sich funktioniert das, glaube ich, ganz gut.
0: Also die Version mit Handtuch scheint ein bisschen zumindest zu funktionieren. Aber klar ist natürlich, das ist jetzt nicht mit einer richtigen Klimaanlage zu vergleichen. Aber so für den Notfall oder als Übergang scheint das schon klar zu gehen. Danke, Kim.
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1: Mit Danny Hoppe. Guten Tag. Tanken macht zurzeit wieder alles andere als Spaß. Einmal volltanken tut vielen Autofahrern gerade richtig weh, denn Sprit ist wieder deutlich teurer geworden. Und das ist gerade so kurz vor Beginn der Sommerferien in NRW für viele natürlich besonders ärgerlich. Thorsten Adolfs aus dem News-Team, da müssen wir aber wohl durch, denn die Spritpreise kennen im Moment nur eine Richtung.
2: Ja, sie haben wegen der Lage im Iran nochmal kräftig angezogen. Vor allem der Dieselpreis legt ordentlich zu. Er ist aktuell genauso hoch wie der für Benzin. Laut ADAC hat Diesel alleine von Dienstag auf Mittwoch einen Preissprung von über 6 Cent hingelegt. Das war so viel wie seit Monaten nicht mehr. 2,13 Euro kostete der Liter gestern im Schnitt. Und solange die Lage rund um die Straße von Hormuz zwischen den USA und dem Iran so angespannt bleibt wie im Moment, sieht es an den Tankstellen auch nicht nach einer Besserung aus.
1: Gibt's denn trotzdem irgendeine Möglichkeit, einigermaßen günstig durch den Tankalltag zu kommen?
2: Ja, ein paar Tipps gibt es, um nicht unnötig drauf zu zahlen. Der wichtigste, für alle, die es noch nicht mitbekommen haben, ist natürlich am späten Vormittag zu tanken. Seitdem es die 12-Uhr-Regel gibt, sind die Preise zu dieser Tageszeit nämlich meistens am niedrigsten. Und wer demnächst in den Urlaub startet, könnte mal auf die Preise hinter der Grenze schauen. Da kann man je nach Ziel deutlich Geld sparen, weil es dort oft günstiger ist als bei uns in Deutschland. Ich habe mir die Preise da eben mal angeguckt. In Luxemburg, Österreich und Belgien kann man ungefähr 30 bis 40 Cent pro Liter sparen. Und ganz besonders günstig ist es in Polen, da kostet der Liter im Schnitt 1,60 Euro. Und wie bei uns gilt in fast allen Nachbarländern, besser runter von der Autobahn und in kleinen Ortschaften tanken. Da kann man verglichen mit den Autobahntankstellen dann nochmal bis zu 25 Cent sparen.
1: Danke, Thorsten. Und jetzt weitere Meldungen im Überblick. Die Bundesregierung will härter gegen Steuerbetrüger vorgehen. Beim Zoll soll ein gemeinsames Zentrum gegen Steuer- und Finanzkriminalität eingerichtet werden. Das haben Finanzminister Klingbeil und Justizministerin Hubig gerade in Berlin angekündigt. Auch Selbstanzeigen sollen nicht mehr generell zur Straffreiheit führen. In Deutschland gibt es immer mehr Unfälle mit E-Scootern. Im vergangenen Jahr waren es rund 16.500 und damit 38% mehr als im Vorjahr. Das hat das Statistische Bundesamt mitgeteilt. 38 Menschen kamen bei E-Scooter-Unfällen ums Leben. Auch das sind mehr als im Vorjahr. Da waren es 27. Nach einem Erdbeben der Stärke 5,9 haben die Behörden in Neuseeland einen Tsunami-Alarm ausgerufen. Die Menschen sollten sich sofort in höher gelegene Gebiete begeben oder so weit wie möglich ins Landesinnere. Das Beben hatte sich an der Westküste von Neuseelands Südinsel ereignet. Fast jeder von uns nutzt sie täglich, um Emotionen und Gefühle auszudrücken, Emojis. Der Digitalverband Bitkom hat jetzt mal untersucht, wie oft wir sie verschicken und was die beliebtesten Motive sind. Rund 1000 Menschen ab 16 Jahren wurden dafür befragt. Und ganz vorne landen lachende und freundliche Emojis. Danach kommen Symbole für Liebe und Herzen, gefolgt von Gesten und Händen wie Daumen hoch oder Winken. Laut Umfrage nutzen 89% der befragten Emojis. Rund jeder vierte setzt sie sogar in jeder Nachricht ein. Was aber auch auffällt, 43% der Befragten sagen, dass sie nicht immer wissen, was der andere einem mit dem verschickten Emoji eigentlich sagen will. Und das waren die Nachrichten mit Danny Hoppe.
3: Das Wetter. Viel Sonne, kein Regen, so sieht's heute aus. Dazu schön warm bis 32 Grad. Erst am Nachmittag können sich dann einzelne lokale Gewitter bilden. Meist aber ist es schön heute. Und morgen gibt's dann mehr Wolken. Und auch Regen ist immer wieder möglich. Stellenweise kann es hier auch kräftig gewittern oder Starkregen geben morgen.
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3: Die A524 Breitscheid Richtung Duisburg Süd zwischen Duisburg Rahm und dem Kreuz Duisburg Süd. Da hat es einen Unfall mit mehreren Autos gegeben. Die Autobahn ist hier aktuell gesperrt. Jetzt die Staus ab 13 Minuten Zeitverlust. Die A1 Euskirchen-Köln zwischen Euskirchen und dem Kreuz Bliesheim 2 Kilometer Stau, 13 Minuten plus. Die A1 Köln-Dortmund zwischen Volmarstein und Hagen-Nord 2 Kilometer Stau, ihr braucht hier 16 Minuten länger. Die A1 Münster-Dortmund zwischen dem Kamener Kreuz und Unna 6 Kilometer Stau, 31 Minuten plus. Die A45 Hagen-Dortmund zwischen dem Kreuz Hagen und dem Westhofener Kreuz 7 Kilometer Stau, hier müsst ihr eine Viertelstunde mehr einplanen. Und die A46 Düsseldorf-Wuppertal zwischen Wuppertal-Barmen und dem Ausbauende A46 7 Kilometer Stau, eine halbe Stunde plus. Kommt gut an!
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3: Einen schönen guten Tag euch allen. Wollt ihr beide auch mal Hallo sagen?
4: Stille. Hallo.
5: Wow, hier ist eine Riesenstimme.
6: Das ist ein Interview, da müsst ihr sprechen.
7: Ich dachte, er zuerst.
8: Ja, ich wollte den, Annick den Vorrang geben.
5: Aber. Mein Gott, Leute, so ja. geht das aber nicht. Das müssen wir aber jetzt noch üben. So, Iggy Kelly ist am Start und er ist nicht alleine. Ja, Annick Manoukian, unsere Musikchefin, ist auch da.
7: Hallo.
5: So, geht's euch gut? Fühlt ihr euch wohl?
8: Sehr, sehr gut, ja.
5: Gott sei Dank.
8: Und wirklich? Du?
7: Ja, ich, absolut. Absolut. Bei dir ja sowieso, ne?
5: Ah, du bist ein Schleimer. Du, wir haben gerade eben schon ein bisschen gequatscht und dann habe ich dir gesagt, du musst mir sagen, wenn du dich bei einer Frage unwohl fühlst. Mhm. Und dann hast du was gesagt.
8: Dann habe ich gesagt, ich könnte alles fragen, es gibt nichts, wo ich mich unwohl fühlen werde. Weil man kann natürlich immer ganz, ganz geschickt antworten und die Frage so ein bisschen umgehen.
5: Ich guck mal, ob mir noch eine richtig peinliche Sehr Frage gut. einfällt, so eine richtig gemeine.
8: Ich bereite mich vor.
5: Ja, aber ich, so. Erstmal, warum Iggy und Annick da sind. Ja, das hat einen sehr, sehr wichtigen Grund. Es geht, das kann ich schon mal sagen, um unsere Aktion Lichtblicke. Und wir haben da was super, super Schönes zu verkünden. Das machen wir gleich. Ihr zwei richtet euch jetzt aber erstmal hier ein bisschen häuslich ein. Wollt ihr einen Kaffee noch haben? Irgendwas?
8: Wasser passt.
5: Ja. Hervor. Ich mag Leute, die einfach unkompliziert sind. So, und dann legen wir gleich los mit ein bisschen Musik. Ich bin Laura Pöttinger. Hallo zusammen.

0: Leute, Iggy Kelly ist am Start. Hallo.
1: Hallo, ich freue mich sehr, hier zu sein.
0: Ja, ich freue mich auch, dass du da bist. Und du bist nicht alleine. Unsere Musikchefin Annick Manoukian ist da. Hallo.
2: Hallo.
0: Ich hoffe nicht, um zu gucken, ob ich vernünftig arbeite.
2: Um dich zu kontrollieren?
0: Ja, ich dachte schon. Möchtest du mir irgendwas mitteilen?
2: Nein, bei dir doch nicht. Du bist Profi.
0: Das ist deine letzte Sendung heute, Laura. Tschüss. Ihr beide habt was zu verkünden. Iggy Kelly wird nämlich dieses Jahr unseren Lichtblicke-Song performen, produzieren, alles. Ja, das ist ein Applaus wert.
1: Ey, ich freue mich unfassbar dolle. Wirklich, also als ich von Annick die Anfrage bekommen habe, habe ich natürlich riesig gefreut, vor allem, weil ich hier aufgewachsen bin. Ich habe auch mal überlegt, irgendwie wie alle Musiker nach Berlin zu ziehen, aber ich finde es hier einfach am geilsten.
0: Ja, ist
1: deswegen
0: auch so.
1: Ist das irgendwie total krass einfach, dass ausgerechnet ihr irgendwie gesagt habt, komm, das wäre doch mal was Cooles. Also ich habe mich riesig gefreut. Ich fand es echt unfassbar toll. Und wir fliegen tatsächlich gemeinsam nach England zu meinem Produzenten und werden dann gemeinsam an den Song arbeiten und da was Tolles auf die Beine stellen.
0: Und ihr braucht natürlich auch jemanden, der mitkommt. Ne, das bin ich. Das wolltet ihr gerade. Wolltet ihr mich
1: Klar.
0: das natürlich fragen.
2: Die Anfrage liegt bestimmt in deinem Mail-Postfach.
0: Ja, das müssen wir vielleicht nochmal ganz kurz erklären. Also Iggy, du wirst den Song nämlich nicht alleine performen, sondern du kriegst Unterstützung von unserer Annick Manoukian eben. Ihr beide werdet diesen Song zusammen performen, zusammen daran arbeiten. Annick wird auf dem Song auch zu hören sein. Und was ich mich frage ist, es gibt ja voll viele Möglichkeiten auch, um Menschen zu helfen. Warum denn gerade die Aktion Lichtblicke?
1: Ich sag mal, man kann natürlich Leuten ganz weit weg helfen, was auch sehr wichtig ist. Aber da, wo man selber herkommt, ist, glaube ich, nochmal ein viel persönlicherer Bezug. Und Kinder und Familien, die es wirklich brauchen, ich sag mal, das ist das Allerwichtigste. Und deswegen freue ich mich umso mehr, dass ich genau diese Aktion unterstützen kann.
0: Ja, das Coole ist ja halt auch einfach, ne? Also es ist ein Song nicht nur von dir, von Iggy Kelly, was ja schon krass genug ist, sondern da steckt eben ganz viel NRW-Lokalradios drin, nämlich durch Annick. Und Annick, du strahlst aber die ganze Zeit. Du freust dich, ne? Du bist einfach fix und fertig und du findest alles geil, ne?
2: Ich finde alles total geil. Ich freue mich, Iggy, dass du am Start bist für unseren Lichtblicke-Song. Ich freue mich, dass ich da mitmachen darf. Ich freue mich, dass wir dann nächste Woche nach Manchester fliegen und dann irgendwie zusammen an diesem Song arbeiten und dass ich da ein Teil davon werden darf. Also es wird so schön.
1: Auf jeden Fall. Also wir werden natürlich auch, du hast ja auch gesagt, dass du Bass einspielen wirst.
2: Ganz und, genau. Also, ich habe schon alles Mögliche
1: ganz
2: angeboten.
1: Genau. Ne? Bisschen Gitarre, bisschen Bass, bisschen alles Mögliche.
2: Ich habe auch Gesang schon angeboten. Oder hast,
1: ja,
2: du, das,
1: ja,
2: hast,
1: super,
2: du, hast du das
1: super
2: schon wieder ignoriert?
1: Nee, also, nee, auf gar keinen Fall. Das ist super.
2: Vertrau mir, ich kann auch
1: Finde ich super.
2: Singen.
0: Aber das muss man vielleicht nochmal klar sagen. Ja, Annick spielt nicht nur im Hintergrund irgendwie die Triangel, so wie ich das machen würde, sondern sie kann wirklich tatsächlich richtig gut Bass spielen, sie kann richtig gut singen und sie spielt selber in der Band. Wann hören wir denn? Also es wird eine Gala geben im Dezember. Da wird der Song dann vorgestellt oder kriegen wir den vorher schon so ein bisschen zu hören?
2: Da wird er live performt, aber natürlich wird uns dieser Song über den ganzen Dezember natürlich begleiten. Ich sag mal, sobald wir im weihnachtlichem Feeling sind, sind wir noch damit am Start
0: so.
2: Hier.
0: Ja,
2: ne?
0: Find ich
1: sehr diplomatische
0: geil.
1: Antwort.
0: Ja,
1: finde
0: ich auch.
2: Man darf
0: ja.
2: sich nicht festnageln.
1: Auf gar keinen Fall. Ich habe auch, wenn man eins gelernt hat, dann keine Deadlines vorher schon mal geben.
0: Also, wir werden einfach so viel Druck machen. So, wir sind
1: no
0: auf jeden
1: pressure.
0: Fall, genau, wir sind gespannt auf das Ergebnis. Das alles macht ihr zwei für die Aktion Lichtblicke für Kinder und Familien in NRW, die in Not geraten sind. Und bis wir den neuen Song hören, würden wir gerne natürlich jetzt was hören, was schon draußen ist von dir, Iggy. Deswegen sag doch bitte den nächsten Song einmal für uns an.
1: Der nächste Song heißt Heard It All und der ist von jemandem, der Iggy Kelly heißt.
0: Sehr schön. Ich danke euch beiden und viel Spaß beim Song produzieren. Ich
1: Danke
0: bin
1: für die
0: neidisch.
1: Einladung.
2: Danke.
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1: Um 13.30 Uhr mit Sophie Seemann. Guten Tag. Die Zahl der E-Scooter-Unfälle mit verletzten oder getöteten Menschen ist im vergangenen Jahr deutlich gestiegen. Die Polizei registrierte 16.500 solcher Unfälle. Ein Plus von 38% im Vergleich zum Vorjahr, teilte das Statistische Bundesamt mit. 38 Menschen kamen bei Unfällen mit E-Scootern ums Leben. Grund für die Unfälle waren nach Polizeiangaben häufig mehrere Fehlverhalten. Mit 21,6% besonders häufig die falsche Benutzung der Fahrbahn oder der Gehwege. Wie denken die Menschen in Münster über Demokratie? Eine Seminargruppe der FH Münster befragt dazu Haushalte in Körde und im Kreuzviertel. Es soll auch herausgefunden werden, welche Rollen dabei das Alter, Geschlecht und das sozialstrukturelle Profil eines Stadtteils spielen. In Körde und im Kreuzviertel werden ab dieser Woche Flyer mit einem QR-Code verteilt. So kann an der Umfrage teilgenommen werden. Die Umfrage läuft bis zum 15. August. Die Ergebnisse werden auf der großen Bühne der Wissenschaftsmeile beim NRW-Tag vorgestellt. Parallel dazu befragt ein Umfrageinstitut die Menschen in NRW zu ihrer Sicht auf Demokratie. Autobahn Westfalen saniert in der A1-Anschlussstelle Münster-Nord die Fahrbahn. Dafür wird die Abfahrt von der Autobahn in Fahrtrichtung Köln auf die B54 in Fahrtrichtung Gronau in der Nacht von heute auf Freitag zwischen 20 und 6 Uhr gesperrt. Eine Umleitung ist ausgeschildert. 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Heute ist es überwiegend bewölkt. Die Sonne, die schaut nur ab und an raus. Morgen ganz viel Sonnenschein bei maximal 28 Grad. Und aktuell sind 25 Grad bei euch auf der Sentrupper Höhe und in Wolbeck. Der Antenne Münster Verkehr. Die Straßen sind soweit frei und die neuesten Blitzer nur bei Antenne Münster. Da habe ich drei für euch. In Hiltrup, Westfalenstraße, beim Heidhornweg, in der Asestadt, Böselanger Straße, bei der Kreuzung Mecklenbecker Straße und in Nienberge, Hülshoffstraße, beim K&K. Wenn ihr noch was seht, Staublitzer, Störungen, meldet sie mal gern, ruft einfach an oder schickt eine WhatsApp an die Münster 28 95 40. Gute und vor allem sichere Fahrt euch.
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2: €3,3 Millionen für ein Filmschwert? Ernsthaft? Manche von euch werden das vielleicht ein bisschen teuer finden. Ich als Star Wars Fan sage, das ist völlig angemessen. Luke Skywalkers Lichtschwert aus Star Wars, das Imperium schlägt zurück, wurde versteigert. Und ne, das ist das Lichtschwert, ne? Das ist das Schwert, das er in der Hand hat als, ne, Obacht, jetzt folgt ein Spoiler, als Papa ihm die Hand abhackt. Geil, also hätte ich unendlich Kohle, wäre ich bei dem Teil eventuell gegebenenfalls auch schwach geworden. Ich habe nicht so viel Kohle, deswegen habe ich auch kein Lichtschwert zu Hause. Dafür eine Nachbildung von Snapes Zauberstab aus Harry Potter. Bam! Und jetzt kommt ihr. Ich bin Laura Potting. Ich wünsche euch einen schönen Donnerstag.

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4: Mit Danny Hoppe. Guten Tag. Die Kassen sind leer und deshalb sucht der Staat zurzeit händeringend nach zusätzlichen Einnahmen. Viel Geld geht flöten, weil Bürger oder Firmen es bei den Steuern manchmal nicht ganz so genau nehmen. Thorsten Adolfs aus dem News-Team. Die Bundesregierung will deshalb jetzt schärfer gegen Steuerbetrug vorgehen.
5: Ja genau, sie plant deutlich härtere Regeln. Damit Steuerhinterzieher nicht länger ungeschoren davonkommen, haben Finanzminister Klingbeil und Justizministerin Hubig einen Aktionsplan vorgestellt. Herzstück ist ein neues gemeinsames Zentrum gegen Steuer- und Finanzkriminalität. In dem Zentrum sollen Ermittler, der Zoll- und Steuerfahnder an einem Strang ziehen. Das Ziel ist dabei klar, die Schlagkraft bei der Verfolgung soll massiv steigen. Und wer Steuern hinterzieht, soll sich in künftig auch nicht mehr durch eine einfache Selbstanzeige davon freikaufen können.
4: Welche Konsequenzen drohen denn ganz konkret und gibt es noch weitere Maßnahmen?
5: Also wer erwischt wird, muss sich auf deutlich härtere Strafen einstellen. Steuerhinterziehung soll in Zukunft wieder als Verbrechen gelten. Das treibt die Mindeststrafen spürbar nach oben. Bei besonders schweren Fällen oder bandenmäßigem Betrug drohen dann bis zu 15 Jahre hinter Gittern. Außerdem plant die Regierung, den systematischen Kauf von Daten auszuweiten, um Betrügern schneller auf die Spur zu kommen. Zusätzlich sollen Buchungsbelege in Zukunft 15 Jahre lang aufbewahrt werden müssen, damit Ermittler auch nach langer Zeit noch genau prüfen können, wo Geld unrechtmäßig verschoben wurde.
4: Danke, Thorsten. Und jetzt weitere Meldungen im Überblick. In Deutschland ist etwa jedes 10. Vorschulkind übergewichtig. Das hat das Robert-Koch-Institut mitgeteilt. Ein wichtiger Faktor ist hier offenbar Armut. Sie sei schon im Kindesalter ein wichtiger Risikofaktor für Übergewicht und Adipositas, heißt es. Auch auf dem Land gibt es laut RKI mehr übergewichtige Kinder als in der Stadt. Waldbrände sorgen in Europa weiter für Probleme. Auf der französischen Urlaubsinsel Korsika saßen rund 200 Menschen auf einem beliebten Wanderweg fest, weil durch ein Feuer ein Abschnitt des Weges versperrt war. Auch in anderen Regionen Frankreichs toben zurzeit Waldbrände. Mehr als jeder vierte Studierende in Deutschland lebt noch zu Hause bei den Eltern. Das zeigt eine neue Befragung des Zentrums für Hochschulentwicklung in Gütersloh. Fast genauso viele leben demnach alleine in Mietwohnungen, dahinter folgen WGs und Studierendenwohnheime. Das Niedrigwasser im Rhein sorgt immer mehr für Probleme. Güterschiffe müssen wegen des niedrigen Pegels zum Teil schon mit weniger Last fahren. Und in Bonn liegt seit dem Morgen ein Hotelschiff quer auf dem Rhein, weil es sich beim Anlegen auf Höhe der Bonner Oper festgefahren hat. Das hat die Feuerwehr mitgeteilt. An Bord sind demnach 75 Menschen und 40 Besatzungsmitglieder. Alle sind unverletzt. Am Nachmittag soll das Schiff jetzt freigezogen werden. Ein Schlepper ist schon auf dem Weg dorthin. Auch in Leverkusen gibt es wegen der niedrigen Pegelstände Einschränkungen. Dort fällt die Rheinfähre aus. Wie lange der Fährverkehr eingestellt bleibe, sei noch unklar, heißt es von der Stadt. Und das waren die Nachrichten mit Danny Hoppe.
6: Das Antenne Münster Wetter, da versteckt sich der Sommer mal ganz kurz hinter ein paar Wolken, aber keine Bange. Es ist weiterhin nett warm, es ist auch weiterhin trocken und nachher kommt auch die Sonne zurück. Morgen wird es auch schon wieder freundlicher bei 17 bis 27 Grad wieder. 24 Grad sind jetzt in Pluggendorf und im Erpoviertel. Der Antenne Münster Verkehr, da rollt es im Moment. Gute Fahrt bei uns in der Stadt. Dann die aktuellen Blitzer, nur bei Antenne Münster. Geblitzt wird an der Westfalenstraße, beide Richtungen beim Haus Heidhorn. Dann wird geblitzt an der Möselagerstraße in der Asestadt, an der Kreuzung Mecklenbecker Straße und in Nienberge an der Hülshoffstraße beim K&K. Da steht auch noch einer. Und wenn ihr noch welche seht, könnt ihr eben anrufen, WhatsApp schicken. Münster 28 95 40 ist die Nummer. Danke.
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6: So, jetzt habt ihr es in der Hand. Welche Schule soll nach den Sommerferien das Antenne Münster Schulhof-Festival bekommen? Wo soll es steigen? Drei haben es ja ins Finale geschafft. Die Kardinal von Galen Grundschule aus Handorf, die Johannes Gutenberg Realschule aus Hiltrup und die Friedensschule aus Mecklenburg. Und es ist so eine spannende Kiste. Da fehlen mir manchmal richtig die Worte. Gleich reden wir trotzdem nochmal drüber. Hier bei Antenne Münster. Matze Kamps bin ich. Hallo zusammen.

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1: Ist das eine spannende Kiste? Wer macht das Rennen? Die Kardinal-von-Galen-Grundschule aus Handorf? Die Johannes-Gutenberg-Realschule aus Hiltrup? Oder die Friedensschule aus Mecklenbeck? Seit heute früh, 7 Uhr, läuft in unserer Instagram-Story die Abstimmung. Im Studio ist jetzt unsere Social-Media-Expertin Anna Bogatzki aus dem Frühteam.
2: Hallo.
1: Anna, erklär doch nochmal ganz kurz, wie das Ganze funktioniert mit dieser Abstimmung.
2: Ja, wir bekommen ganz viele Nachrichten rein, wo Leute fragen, wie funktioniert das denn? Deswegen erkläre ich das jetzt noch einmal. Mhm. Also, wenn ihr auf Instagram geht, geht ihr auf unsere Seite Antenne Muenster. Da müsst ihr links oben auf Antenne Münster klicken, auf unser Logo. Dann werden euch die Stories angezeigt. Dann müsst ihr euch da so ein bisschen durchklicken, bis ihr zur Abstimmung kommt. Und dann müsst ihr quasi auf einen Button drücken. Also, es gibt drei Button zur Auswahl mit drei Schulen und auf euren Button, wo ihr mit abstimmen wollt, da müsst ihr dann draufdrücken und sobald ihr Prozentzahlen seht, wisst ihr, dass ihr abgestimmt habt. Wichtig ist auch noch, wenn ihr abgestimmt habt, dann seht ihr die Zahlen nur in dem Moment, wo ihr abgestimmt habt. Ist quasi in der Zeit eingefroren. Nur wir sehen die aktuellen Zahlen, aber darüber halten wir euch natürlich auf dem Laufenden.
1: So, das habe jetzt ich als völliger Nicht-Auskenner mit Instagram komplett verstanden. Dankeschön dafür.
2: Sehr gut.
1: Wie sieht's denn aus? Hast du irgendwie eine Tendenz beobachten können, ob schon irgendwie eine Schule sich abgesetzt hat?
2: Ja, von Beginn an hat sich ja so ein bisschen gezeigt, dass die Friedensschule vorne liegt und das zieht sich jetzt auch so ein bisschen durch den Tag. Ist ja die größte Schule der drei Finalisten, aber es kommt ja auch auf das Umfeld an, dass man überzeugt abzustimmen. Also die ganzen Stadtteile, die man ranholt. Handorf zum Beispiel hat irgendwie die ganze Nachbarschaft mit ins Boot geholt. Also es kommt nicht drauf an, welche Schule die größte ist, sondern wer die meisten Leute akquirieren kann. Alle drei Schulen haben ja auch nochmal Videos gedreht, um nochmal ein bisschen Werbung für sich zu machen. Seht ihr auch bei uns in der Antenne Münster Instagram Story.
1: Morgen früh um 7 Uhr ist dann die Entscheidung und dann machst du dich gleich auf den Weg und zischt zur Siegerschule los, ne?
2: Ganz genau.
1: Und wenn ihr noch nicht abgestimmt habt, dann macht das doch bitte eben ganz, ganz schnell. Das ist einfach nur ein Klick. Noch bis morgen um 7 Uhr ist das möglich. Und dann steht es dann endgültig fest, wo das Antenne Münster Schulhof Festival mit DJ Nico Lanova nach den Sommerferien steigen wird.
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Antenne Münster hier am Donnerstagnachmittag. Schön, dass ihr dabei seid. Und eine Schule zu erweitern und etwas dran zu bauen, etwas umzubauen, ja, das war in den früheren Zeiten gerne schon mal, ein Jahrzehnt ging da schon mal ins Land. Das geht auch deutlich flotter, das geht auch deutlich schneller. Das zeigt jetzt wieder das Pascal-Gymnasium hier bei uns in der Stadt, denn da ist ein Neubau jetzt schon fertig. Alles dazu, was noch wichtig ist, gleich in den Nachrichten hier bei Antenne Münster. 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
1: Um 14.30 Uhr mit Sophie Seemann. Guten Tag. Die Umbauarbeiten am Pascal-Gymnasium in Münster-Mitte konnten wie geplant im August dieses Jahres abgeschlossen werden. Juli dieses Jahres. Die Bauwerke Münster GmbH war dafür zuständig. Neben einer Erweiterung hat das Pascal-Gymnasium auch einen An- und Neubau bekommen. Grund dafür ist die Umstellung auf G9. Dadurch wird mehr Platz benötigt. Im März 2025 wurde mit dem Umbau begonnen. Die Kosten lagen unterhalb des Budgets. Über 19 Millionen Euro wurden investiert. Von fast 22 Millionen Euro war ursprünglich die Rede. Der Generalintendant ab der Spielzeit 2027-28 am Theater Münster, Neil Barry Moss, hat heute sein künstlerisches Leitungsteam vorgestellt. Daniel C. Schindler wird demnach Chefdramaturg für alle Sparten und Stellvertreter des Generalintendanten in künstlerischen Angelegenheiten. Anne-Verena Freibott übernimmt als Schauspieldirektorin die Leitung des Schauspiels und Kevin O'Day wird Tanzdirektor des Theaters Münster. Als Generalintendant will Moss eine einheitliche Linie vorgeben. Geplant ist, verschiedene Bereiche zu vernetzen und mit seinem Team ein starkes und nahbares Haus zu gestalten. Dabei setze er auf große ästhetische Bilder und opulente Inszenierungen, die das Publikum mitnehmen und einbeziehen. Wie denken die Menschen in Münster über Demokratie? Eine Seminargruppe der FH Münster befragt dazu Haushalte in Körde und im Kreuzviertel. Es soll auch herausgefunden werden, welche Rollen dabei das Alter, Geschlecht und das sozial-strukturelle Profil des Stadtteils spielen. In Körde und im Kreuzviertel werden ab dieser Woche Flyer mit einem QR-Code verteilt. So kann an der Umfrage teilgenommen werden. Die Umfrage läuft bis zum 15. August. Die Ergebnisse werden dann auf der großen Bühne der Wissenschaftsmeile beim NRW-Tag vorgestellt. Parallel dazu befragt ein Umfrageinstitut die Menschen in NRW zu ihrer Sicht auf Demokratie. 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
2: Wie die Leute wohl über das Antenne Münster Wetter denken? Tja, weiß ich nicht. Jedenfalls heute werden sie sagen, hey, wieso ist denn das eigentlich so dunkel? Was ist denn da los? Nun, das liegt an den Wolken, die sich am Himmel breit machen. Da versteckt sich der Sommer ganz kurz dahinter. Aber weiterhin ist es schön warm bei uns. Es bleibt auch trocken und versprochen, nachher hat sich die Sonne bestimmt auch wieder durch diese Wolkendecke durchgebraten. Und dann wird es nochmal eine kleine Schippe wärmer, als es jetzt schon ist mit den 24 Grad in Rumpost und in Mecklenburg. Der Antenne Münster Verkehr. Da dauert es jetzt schon ein klein wenig länger auf der Weseler Straße stadteinwärts. Vor der Spinne, da braucht ihr nämlich 5 Minuten länger. Ein bisschen mehr los ist auch innerhalb des Rings an den bekannten Stellen. Also zum Beispiel vor dem Bahnhof auf der Wolbecker Straße, dort die Warndorfer Straße da drin. Da ist im Augenblick schon ein bisschen zähfließender Verkehr angesagt um diese Zeit. Die aktuellen Blitzer nur bei Antenne Münster. Geblitzt wird noch an der Westfalenstraße beim Haus Heidhorn, dann an der Böselager Straße in der Asiestadt an der Kreuzung Mecklenbecker Straße und an der Hülshoffstraße in den Berge beim K&K. Und wenn ihr weitere seht, dann ruft eben an oder schickt eine WhatsApp dazu. Münster 28 95 40 ist die Nummer. Danke.
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2: Und das ist der Donnerstagnachmittag bei Antenne Münster mit Matze Kamps. Ich grüße euch.

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0: Ach, das ist das Original, die Weather Girls und It's Raining Men. Und wenn ich mich recht entsinne, auf einem der frühen Stadtfeste Anfang der 90er Jahre hier in Münster, da haben die Weather Girls hier auch mal auf der Bühne gestanden an der Lamberti-Kirche. Kann aber auch sein, dass ich mich da ein bisschen irre. Da ist die Erinnerung ein bisschen, nun sagen wir mal, verschwommen. Schauen wir lieber aufs Antenne Münster-Wetter. Und das ist heute wieder spannend. Sehr viele Wolken ja heute unterwegs. Danach sah es gestern noch gar nicht so stark aus. Regen macht aber weiter einen Bogen um uns, ist aber nicht wirklich weit entfernt. So etwa 30, 40 Kilometer westlich und nördlich von uns. Da hat es schon ein bisschen geregnet. Auch östlich von uns ist was runtergekommen. Südlich von uns dagegen scheint die Sonne und Münster liegt im Augenblick eben unter diesen hohen Wolken. Auf die Temperaturen bei uns wirkt sich das aber kaum aus. 26 Grad schaffen wir heute dennoch, 25 haben wir schon. Morgen, ja, da kommt die Sonne wieder besser durch. Wir erreichen 27 Grad in der Spitze und weil morgen auch die Coburg wieder aufmachen soll und jetzt nämlich wieder repariert ist, der Schaden dort, ja, da wäre es ja ganz prima, die Sommerferien dort zu beginnen. Auf jeden Fall bei Sonnenschein die Sonnencreme nicht vergessen, ist klar. Abends soll das Wetter dann bei uns in der Stadt richtig wunderbar sein. Das Sendfeuerwerk zu sehen, kein Problem. Vermutlich so gegen 22 Uhr, wenn es dann dunkel ist. Das Wochenende selbst wird dann recht wolkig. Am Samstag nochmal trocken, 22 Grad in der Spitze. Am Sonntag soll es dann etwas regnen und dann werden es nur noch 19 Grad maximal. Dann kommt der Wetterwechsel. Die erste Ferienwoche sieht dann zwar schon wieder freundlicher aus, der Supersommer ist das dann aber nicht mehr.
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3: Mit Danny Hoppe. Guten Tag. Übergewicht ist und bleibt in Deutschland ein Problem und das oft auch schon bei Kindern. Darauf hat das Robert-Koch-Institut jetzt nochmal aufmerksam gemacht. Insgesamt ist der Anteil übergewichtiger Vorschulkinder seit der Corona-Pandemie zwar wieder gesunken, das ist die gute Nachricht, aber die RKI-Experten sehen bei uns trotzdem klaren Handlungsbedarf. Thorsten Adolfs hat die Einzelheiten.
4: Für die Analyse wurden Millionen Daten aus den letzten fast 20 Jahren ausgewertet. Und dabei kam raus, im Schnitt ist etwa jedes 10. Kind im Alter von 4 bis 7 Jahren übergewichtig. Die Experten sagen, es sei jetzt wichtig, diese Entwicklung genau im Blick zu behalten, um Gesundheitsproblemen wie Diabetes oder Herz-Kreislauf-Erkrankungen schon früh entgegenzuwirken. Im Zusammenhang mit dem Übergewicht spielt auch eine Rolle, wo die Kinder aufwachsen. Das Wohnumfeld habe einen riesigen Einfluss, schreibt zum Beispiel das Journal of Health Monitoring. In Regionen, in denen Familien finanziell oder sozial schlechter gestellt sind, leiden deutlich mehr Kinder unter starkem Übergewicht. Aber auch die Wohnform zählt. Das heißt, in großen Städten sind weniger Kinder von Übergewicht betroffen als auf dem Land. Dort fehlen nämlich oft sichere Gehwege oder die Wege zu Spielplätzen und Sportangeboten sind einfach zu weit und deshalb werden die Kinder ins Auto gesetzt und dorthin gebracht. Darunter leidet dann natürlich die Bewegung. Gefordert wird deshalb, genau in diesen benachteiligten Gegenden mehr für die Gesundheit der Kinder zu tun, damit alle die gleichen Chancen auf ein gesundes Leben haben.
3: Und jetzt weitere Meldungen im Überblick. Die Bundesregierung will in Zukunft härter bei Steuerbetrug durchgreifen. Unter anderem soll die Straffreiheit bei Selbstanzeige in der heutigen Form abgeschafft werden. Außerdem soll es härtere Strafen geben. Das haben Finanzminister Klingbeil und Justizministerin Hubich angekündigt. Im Sommer 2018 waren beim Einsturz einer Autobahnbrücke im norditalienischen Genua 43 Menschen ums Leben gekommen. Am Mittag ist im Prozess dazu das Urteil gefallen. Der frühere Chef von Italiens Autobahngesellschaft wurde zu 12 Jahren Haft verurteilt. Er sitzt wegen eines tödlichen Busunglücks auf einer anderen Autobahn ohnehin schon im Gefängnis. Auch nach der 5-monatigen Generalsanierung wird es auf der Bahnstrecke zwischen Köln und Wuppertal noch bis Mitte September Einschränkungen geben. Eigentlich waren die Arbeiten am Freitag offiziell beendet worden, allerdings fiel am letzten Tag noch eine marode Brücke auf. Die Bahn will sich dazu heute noch einmal äußern. Der Sommer ist bisher ziemlich heiß und trocken. Regional bereiten sich deshalb erste Kommunen schon auf einen drohenden Wassermangel vor. Und das sei auch nötig, findet der Chef des Deutschen Städtetags Schuchardt. Früher sei Wasser für viele eine unbegrenzte Ressource gewesen, das sei aber nicht mehr so, sagte er den Zeitungen der Funke-Gruppe. Die Wasserversorgung sei zwar immer noch sicher, trotzdem müsse man bewusster mit Grundwasser, aber auch mit Wasser aus Flüssen, Bächen und Seen umgehen. Bund und Länder müssten Anreize zum Wassersparen setzen. Auch der Deutsche Städte- und Gemeindebund äußerte sich ähnlich. Bei großer Trockenheit müsse man zum Beispiel hinterfragen, ob Rasensprengen und das Befüllen privater Pools nötig seien, heißt es. Und das waren die Nachrichten mit Danny Hoppe.
5: Das Antenne Münster Wetter, da hat sich der Sommer ein bisschen hinter Wolken versteckt, aber das dauert nicht mehr lange. Zum Feierabend gibt es dann nochmal blauen Himmel, dann kommt die Sonne zurück und es ist weiterhin nett warm und trocken. Und morgen noch etwas freundlicher als heute, 17 bis 27 Grad werden es. Und dann könntet ihr auch wieder in die Coburg gehen an der Grevener Straße. Dort ist das kaputte Rohr wieder geflickt, es funktioniert wieder alles und ihr könnt im Freibad planschen, wenn ihr wollt. Ab morgen. Aktuell 24 Grad im Kreuzviertel und in Hiltrop. Der Antenne Münster Verkehr, Vorsicht auf der Autobahn 1, Osnabrück-Dortmund zwischen Münsterland West und Kreuz Münster Süd besteht Gefahr durch eine Plane auf der Fahrbahn. Seid dort bitte besonders vorsichtig unterwegs. Auf der A1 in Richtung Süden zwischen Münsterland West und Münster Süd Gefahr durch eine Plane auf der Autobahn. Und bei uns in der Stadt sind keine Planen auf der Autobahn und auf den Straßen, aber sehr viele Autos und dadurch stockt es an den bekannten Stellen. Die meiste Zeit verliert ihr im Augenblick wieder auf der Hammerstraße stadtauswärts. Geht hinter der Umgehungsstraße los, einmal vom Preußenstadion und dann nochmal vor Hiltrup. Bleibt unterm Strich etwa 5 Minuten Verzögerung. Vor dem Bahnhof ist es auch schon ziemlich voll in Richtung Servaziplatz. Auf der Weseler Straße einwärts vor der Moltke Straße die Gegenrichtung. Ab Stadtgraben ist ebenfalls schon ziemlich voll. Genauso der Friesenring Richtung Grevener Straße und dann die Verlängerung über den Yorkring zur Steinfurter Straße. Und in Münsters Norden auch der Bröderichweg ist schon ziemlich voll. Zwischen Kanalstraße und Grevener Straße verliert ihr im Moment 4 Minuten. Die aktuellen Blitzer nur bei Antenne Münster. Geblitzt wird an der Westfalenstraße beim Haus Heithorn, dann an der Böselager Straße in der Asistadt, an der Kreuzung Mecklenbecker Straße und an der Hülshoffstraße in Nienberge beim K&K. Und wenn ihr weiter entdeckt, dann seid ebenso nett und ruft nochmal an oder schickt eine WhatsApp-Sprachnachricht dazu. Münster 28 95 40 ist die Nummer. Danke.
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5: Hallo zusammen, das ist der Donnerstagnachmittag bei Antenne Münster mit Matze Kamps. Schön, dass ihr dabei seid.

0: Eines der Duette aus den 80er Jahren. Bill Medley und Jennifer Warnes The Time of My Life aus, ich sag mal, der Mutter aller Tanzfilme. Dirty Dancing natürlich, Ende der 80er Jahre. Hat eigentlich niemand diesen Film nicht gesehen. Und das ist auch gut so. Das war nämlich schon was fürs Herz. Ich sage nur Hebefiguren, meine Damen und Herren, Hebefiguren.
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0: Das Finale läuft. Wer macht das Rennen um das Antenne Münster Schulhof-Festival? Ist es die Kardinal-von-Galen-Grundschule aus Handorf? Ist es die Johannes-Gutenberg-Realschule aus Hiltrup? Oder ist es die Friedensschule aus Mecklenbeck? Seit heute früh 7 Uhr läuft in unserer Instagram-Story die Abstimmung. Und zurzeit liegt die größte Schule zwar vorn, die Friedensschule, aber die kleinste, ne, aus Handorf, KVG, die holt weiter mächtig auf. Sagt doch im Moment der Zwischenstand noch gar nichts aus, das kann sich bis morgen noch alles wieder ändern. Wenn die Hiltrupper wach werden und das Johannes-Gutenberg-Realschule Gas gibt. Also wie gesagt, das ist alles noch nicht so richtig am Ende, da könnt ihr noch ganz viel bewegen. Bis morgen früh, 7 Uhr, könnt ihr ja noch für eure Favoritenschule abstimmen in unserer Instagram-Story. Und wenn ihr nicht genau wisst, wie das geht, wie ihr dorthin kommt, hey, eure Kinder oder Enkelkinder zeigen euch das gerne.
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0: Musik aus Münster von Pohlmann, wenn jetzt Sommer wäre, bei uns im besten Mix. Und es ist natürlich Sommer, es sind auch schon fast Sommerferien. Viele düsen ja schon morgen wohl oder spätestens am Wochenende in den Urlaub. Und das ist ja mehr als einfach nur wegfahren. Für die einen fängt Urlaub machen ja schon beim Packen an und für andere dann, wenn sie wirklich angekommen sind. Ja, und bei euch so?
1: Sobald ich meinen Rucksack gepackt habe und aus der Haustür gehe, dann fängt mein Urlaub an, weil man dann so ein Freiheitsgefühl hat irgendwie.
2: Wir sind eigentlich Camper. Aber wenn ich am Flughafen bin, habe meinen Koffer aufgegeben, da fängt für mich der Urlaub an.
3: Ich würde schon auch sagen, ich muss da sein, weil ich auch sagen würde, die Anreise ist tendenziell eher immer stressig. Da bin ich froh, wenn das rum ist.
4: Der Urlaub beginnt mit dem Wohnwagen schon beim Losfahren. Wenn ich fliege, ist halt eher so ein Ding, wenn ich im Flugzeug drin sitze.
5: Ich würde sagen, ab dem Moment, wo ich die Haustür hinter mir zumache, weil auch die Reise oft stressig sein kann, aber irgendwie zum Abenteuer dazugehört. Und weil es schon was ganz anderes als mein Alltag ist. Und deswegen, ich würde sagen, eigentlich, sobald ich mich auf den Weg mache.
0: Ja, wohin es euch auch verschlägt, ganz viel Spaß dabei und erholt euch gut.

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1: Um 15.30 Uhr mit Sophie Seemann. Guten Tag. Die Coburg öffnet morgen wieder. Das städtische Freibad an der Grevener Straße ist seit Dienstag geschlossen. Grund dafür ist ein Rohrbruch gewesen. Die defekte Wasserleitung, die konnte inzwischen erfolgreich repariert werden, teilt die Stadt heute mit. So kann die Coburg ab morgen wieder zu den gewohnten Zeiten besucht werden. Der Generalintendant ab der Spielzeit 2027-28 am Theater Münster, Neil Barry Moss, hat heute sein künstlerisches Leitungsteam vorgestellt. Daniel Zehe Schindler wird demnach Chefdramaturg für alle Sparten und stellvertretender des Generalintendanten in künstlerischen Angelegenheiten. Anne-Verena Freibott übernimmt als Schauspieldirektorin die Leitung des Schauspiels und Kevin O'Day wird Tanzdirektor des Theaters Münster. Als Generalintendant will Moss eine einheitliche Linie vorgeben. Geplant ist, verschiedene Bereiche zu vernetzen und mit seinem Team ein starkes und nahbares Haus zu gestalten. Dabei setze er auf große ästhetische Bilder und opulente Inszenierungen, die das Publikum mitnehmen und einbeziehen. Oberbürgermeister Tilman Fuchs hat heute im Rahmen eines Festaktes das Freiherr vom Stein-Gymnasium für sein 175-jähriges Bestehen gewürdigt. Aus einer privaten evangelischen Mädchenschule ging das heutige Gymnasium hervor. Seit 2006 ist es an der Dickmannstraße in Gievenbeck. Als erstes Gymnasium in Münster führte das Stein-Gymnasium Ende der 80er Jahre einen Ganztagsbetrieb ein. Das Gymnasium wird um einen Erweiterungsbau ergänzt, der momentan entsteht und Ende des Jahres fertig sein soll. 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
2: Das Antenne Münster-Wetter, da soll sich die Sonne nicht mehr lange hinter den Wolken verstecken. Zum Feierabend gibt es dann den erhofften blauen Himmel noch. Und es ist ja auch so weiterhin nett, warm und trocken bei uns. Morgen sieht es dann wieder freundlicher aus mit dem Sommerwetter, wieder so 17 bis 27 Grad. Im Moment 24 Grad hier im Zentrum Nord. Und bei euch im Südviertel. Der Antenne Münster Verkehr, Autobahn 1 in Richtung Süden zwischen Kamener Kreuz und zwischen Kamener Kreuz und Ascheberg 6 Kilometer stockender Verkehr. Dadurch verliert er auf dem Weg von Dortmund nach Münster ungefähr 10 Minuten. Und bei uns in der Stadt, da knubbelt es sich schon wieder ein bisschen mehr auf der Hammerstraße stadtauswärts hinter der Trautmannsdorfstraße bis nach Hiltrup hinein. 5 Minuten extra wegen der Baustelle in Hiltrup. Und weil es da nur langsam an der Kreuzung vorangeht, Hohe Geest, Hammerstraße braucht ihr auf der Hohen Geest im Moment auch 5 Minuten länger. Das ist auch in etwa die Zeit, die ihr verliert auf der Weseler Straße stadteinwärts vor der Spinne. Der tägliche Stau auf der Umgehungsstraße in Richtung Autobahn, der ist im Moment noch nicht so wirklich da. Ein kleines bisschen Stop and Go ist da, aber nur ein bisschen. Dann staut es vor dem Bahnhof in Richtung Servaziplatz auf der Wolbecker Straße, beide Richtungen an der Ringkreuzung. Der Kardinal von Galenring ist im Augenblick, das ist noch der Orleansring. Vor dem Coesfelder Kreuz braucht ihr ein kleines bisschen länger. Der Kaiser-Wilhelm-Ring, der ist allerdings dicht vor der Warendorfer Straße. Da braucht ihr 3 bis 4 Minuten extra. Dazu kommen die üblichen C-fließenden Abschnitte auf der Kanalstraße einwärts vor dem Ring, auf dem Friesenring vor der Grevener Straße und auf der Steinfurter Straße auswärts hinter dem Ring, auf der Straße Wilking-Hege in Richtung Steinfurter Straße, auf der Holtmannstraße in Kinderhaus in Körde, kurz vor Körde, vor dem Bahnübergang, auch da nochmal so 3 bis 4 Minuten mehr. Die aktuellen Blitzer, nur bei Antenne Münster. Geblitzt wird an der Westfalenstraße beim Haus Heithorn, dann an der Böselager Straße in der Asiestadt, an der Kreuzung Mecklenbecker Straße und an der Hülshoffstraße beim K&K. Gibt es noch welche? Wer damit? Anrufen oder WhatsApp schicken. Münster 28 95 40 ist die Nummer. Danke.
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2: Donnerstag Nachmittag. Antenne Münster hier mit Matze Kamps. Hallo zusammen.

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0: So, Freunde, es sind noch gute 2 Wochen. Dann geht's ein Wochenende lang so richtig ab auf dem Schlossplatz hier in Münster.
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0: Denn am 1. August steigt dort der erste Mega-Münster-Slam. Und am 2. August dann der erste Rave überhaupt an dieser Stelle. Und beim Mega Münster Slam, ja, da gibt es Rock aus der Region. Die Band geben sich die Klinke in der Hand. Und natürlich sind die Donuts dabei. Und die andere Band, das sind die H-Blocks. Aber da können wir noch ein bisschen mehr slammen, quasi als Special Guest und ganz frisch im Line-Up vom Mega Münster Slam, Jupiter Jones. Spielen dort Songs von ihrem neuen Album. Das ist dann alles am 1. August zu erleben und am 2. August, nur einen Tag später, klingt es vor dem Schloss auch ganz anders. Das ist dann Paul Kalkbrenner, der dort auflegt. Eine echte Legende macht einen fetten Rave dort. Kalkbrenner legt übrigens live auf. Das machen kaum noch DJs. Häufig läuft da nur noch ein vorproduzierter Mix und die machen dann irgendwelche Faxen am Mixer. Nicht so bei Paul Kalkbrenner, der mischt alles noch selbst live. Tickets dafür kosten knapp 70 Euro. Für den Mega Münster Slam sind es 80. 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
3: Mit Danny Hoppe. Guten Tag. NRW startet in die Sommerferien. Morgen ist der letzte Schultag und für viele geht es dann direkt ins Auto oder in den Flieger. Aber eben nicht für alle. Thorsten Adolfs aus dem News-Team. Gerade auch bei uns in NRW gibt es viele Menschen, für die das Kofferpacken keine Rolle spielt, weil ein Urlaub einfach nicht drin sitzt.
4: Ja, und das sind nicht wenige. Mehr als 4 Millionen Menschen im Land müssen darauf verzichten, weil sie es sich schlicht nicht leisten können, wegzufahren. Und da reden wir jetzt nicht von 2 oder 3 Wochen Urlaub. Bei vielen reicht das Geld nicht einmal für eine einzige Woche außerhalb der eigenen 4 Wände, sagen die Landesstatistiker. Und wer sich jetzt fragt, was genau alles als Urlaub zählt, es geht dabei gar nicht um teure Hotels, sondern auch um einen Besuch zum Beispiel bei Freunden, Verwandten oder in einer eigenen Ferienunterkunft. Und auch dafür fehlt vielen das Geld.
3: Und wer ist besonders stark davon betroffen?
4: Also die Zahlen zeigen, dass es vor allem Alleinerziehende hart trifft. Bei ihnen und ihren Kindern kann sich fast die Hälfte keinen Urlaub leisten. Und auch die Bildung spielt bei dem Thema mit rein. Wer einen niedrigeren Schul- oder Berufsabschluss hat, bleibt deutlich öfter zu Hause als Menschen mit einer hohen Qualifikation. Diese Daten stammen übrigens aus einer groß angelegten europäischen Erhebung zum Leben und Einkommen. Und sie machen deutlich, wie stark der Geldbeutel am Ende bestimmt, ob man mal rauskommt oder eben nicht.
3: Danke, Thorsten. Und jetzt weitere Meldungen im Überblick. Die Bundesregierung will härter gegen Steuerbetrüger vorgehen. Finanzminister Klingbeil und Justizministerin Hubig planen schärfere Strafen. Außerdem soll die Straffreiheit bei Selbstanzeige in der heutigen Form abgeschafft werden. Kriminelle sollten sich nicht mehr so leicht freikaufen können, sagte Klingbeil am Mittag in Berlin. Die Hitzewelle im Juni hat die deutsche Wirtschaft offenbar richtig viel Geld gekostet, nämlich mindestens 6,3 Milliarden Euro. Das meldet das Handelsblatt und es beruft sich auf Berechnungen des Beratungsunternehmens Prognos. Als Gründe werden sinkende Produktivität der Beschäftigten, zusätzliche Kosten durch Kühlung und angepasste Arbeitszeiten genannt. Im Prozess um den Einsturz einer Autobahnbrücke in Genua im Sommer 2018 sind die Urteile gefallen. 32 der 57 Angeklagten wurden schuldig gesprochen. Der frühere Chef des italienischen Autobahnbetreibers wurde zu 12 Jahren verurteilt. Bei dem Einsturz der maroden Brücke waren damals 43 Menschen ums Leben gekommen. Pendler und Bahnreisende rund um Wuppertal brauchten in den vergangenen Monaten Geduld und starke Nerven. 5 Monate lang wurde die Bahnstrecke zwischen Köln und Wuppertal für knapp 800 Millionen Euro generalsaniert. Am Freitag wurden die Arbeiten offiziell beendet und es sollte dort alles besser werden, wird es aber noch nicht. Bis mindestens Mitte September wird es auf der Strecke weiter Einschränkungen geben. Das haben die Bahnunternehmen jetzt auf der Internetseite zuginfo.nrw bestätigt. Der Grund: ausgerechnet am Freitag, am letzten Tag der Generalsanierung, wurde noch entdeckt, dass eine Brücke bei Leverkusen-Opladen marode ist. Die Strecke wurde deshalb nur eingleisig freigegeben. Seitdem fallen im Fernverkehr und im Regionalverkehr wieder viele Züge aus oder werden umgeleitet. Und das waren die Nachrichten mit Danny Hoppe.
5: Das Antenne Münster Wetter. Die Sonne müht sich weiter, sich zum Feierabend hin nochmal durch die Wolken durchzubraten. Das sollte eigentlich auch gelingen. Und es ist ja weiterhin, auch wenn es überzogen ist, nett warm und trocken bei uns. Morgen wird es dann auf jeden Fall freundlicher. Bei 17 bis 27 Grad zeigt sich die Sonne deutlich länger als heute. Jetzt sind 24 Grad in Uppenberg, 24 Grad auch im Gaistviertel. Der Antenne Münster Verkehr, Autobahn 1, Münster Richtung Dortmund, zwischen Hamburg und Werne und Unna, 9 Kilometer Stau, mindestens eine halbe Stunde mehr für euch. Und bei uns in der Stadt, da hat der Berufsverkehr hart eingesetzt, zum Beispiel fangen wir auf der nördlichen Hälfte an von Münster, auf der Kanalstraße, beide Richtungen am Bröderichweg geht es nur langsamer voran. Bröderichweg selbst ist auch wieder dabei, diesmal aber in Richtung Kanalstraße. Der Holtmannsweg in Richtung Körde ist bis in die S-Kurve, in die Baustelle dort auf der Königsberger Straße ziemlich voll. Dann die Straße Wilking-Hege Richtung Steinfurter Straße. Vor der Steinfurter Straße, da sind es 4 bis 5 Minuten. Rund um die Kreuzungen, die Ringkreuzungen Steinfurter Straße und Grevener Straße, es ist ebenfalls sehr voll. Es gilt auch für die Kanalstraße am Ring in Richtung Ring. Da seid ihr erst nach 5 Minuten durch. Bisschen schneller, aber nur ein bisschen schneller geht es auf dem Kaiser-Wilhelm-Ring vor der Warendorfer Straße voran. Und 5 Minuten dauert es auch auf der Hammerstraße und der Hafenstraße und der Schorlemmer Straße, bis ihr am Ludgeri-Kreisel angekommen seid. Da sieht es im Augenblick gar nicht so gut aus. Richtig lange Staus alle Richtungen dort. Dann auf der Wolbecker Straße, beide Richtungen an der Kreuzung beim Ring und dann auswärts ab der Kanalbrücke bis hinter die Umgehungsstraße auch mal 5 Minuten mehr einplanen. Die Hammerstraße, statt auswärts, hinter der Trautmannsdorfstraße bis nach Hiltrop hinein. Mit 5 Minuten seid ihr dabei, 10 Minuten dauert es auf der Hohengeest Richtung Hammerstraße vor der Hammerstraße. Und auf der Umgehungsstraße ist jetzt auch wieder ein kleines bisschen mehr los, in Richtung Autobahn hinter der Hammerstraße 4 bis 5 Minuten. Die aktuellen Blitzer. Geblitzt wird im Geistviertel an der Metzerstraße in Richtung Inselbogen, kurz hinter der Hammerstraße. Dann an der Westfalenstraße beim Haus Heidhorn, an der Hülshoffstraße in den Bergen beim K&K und an der Böselagerstraße in Höhe der Kreuzung Mecklenbecker Straße in der Asiestadt steht auch noch einer. Und wenn ihr noch welche seht, ja, ihr damit eben anrufen, WhatsApp schicken, Münster 28 95 40. Danke.
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5: Hallo zusammen am Donnerstagnachmittag und morgen um diese Zeit. Ja, da sind schon Sommerferien und viele fahren sicher dann schon zum Flughafen, stellen dann dort ihr Auto ab und düsen los, haben eine grandiose Zeit. Und nach der Rückkehr kann die glückliche Erholung dann schnell verpuffen, wenn nämlich das Parkticket für das Auto am Flughafen fällig wird. Das geht auch anders. Hört ihr gleich nach Alex Warren und Dexys Midnight Runners hier bei uns im besten Mix. Tschüss.

0: Ja, in den frühen 80ern ging keine Party ohne diesen Knallertitel. Dexys Midnight Runners sind das. Come on, Aline, bei uns im besten Mix.
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0: NRW startet morgen in die Ferien und viele von euch nehmen dann gleich den Flieger ins Urlaubsparadies. Dabei könnte allerdings schon das Thema Parken am Flughafen die Urlaubslaune verhageln, denn es kann teuer werden, wenn man dabei Fehler macht. Thorsten Ortmann aus dem News-Team, möglichst nah am Terminal parken, das ist kein Schnäppchen.
2: Ja, das Verbraucherportal Allright hat Parkkosten an 19 großen deutschen Flughäfen verglichen. Das Ergebnis, wer online reserviert, bekommt in vielen Fällen die günstigsten Tarife, sonst schnellen die Preise schnell in die Höhe. Beispiel Düsseldorf. Wer direkt vor Ort bucht, der zahlt für eine Woche bis zu 336 Euro direkt am Terminal. Der günstigste Online-Tarif ist dagegen nur 75 Euro, dafür etwas weiter entfernt mit Shuttlebus. Besonders günstig parkt man laut Studie übrigens an den Flughäfen Köln-Bonn, Münster-Osnabrück und Paderborn-Lippstadt. Auch ein Abflug ab Bremen kann sich lohnen, auch hier sind die Parkgebühren günstig.
0: Eine günstigere Variante sind ja Parkplätze privater Firmen. Da stellt man sein Auto dann hin, gibt's ab und dann wird man mit einem Shuttle zum Flughafen gebracht und nach dem Urlaub auch wieder abgeholt.
2: Ja, das ist in vielen Fällen günstiger, als die offiziellen Flughafenparkplätze anzusteuern. Dazu Doritz Kowitz von der Stiftung Warentest.
3: Dazu gehört, dass man rechtzeitig buchen sollte, also mindestens 2 Wochen im Voraus sich einen Parkplatz suchen sollte. Und der Urlaubszeit ist eher empfehlenswert, 4 Wochen im Voraus. Und da kann man 20-30% der eigentlichen Kosten sparen.
2: Es gibt im Netz auch einige Vergleichsportale, um solche Anbieter zu finden, zum Beispiel Parkhaus, ich parke billiger.de und Parkplatzscanner. Wichtig ist allerdings, die Transfer- und Shuttlezeiten und Bedingungen zu checken, sodass sie auch zu den Flugzeiten passen und auch im Parkpreis enthalten sind.
0: Und dann gibt es ja auch noch private Firmen, die anbieten, das Auto direkt am Terminal im Empfang zu nehmen, um es dann günstiger abseits des Flughafens zu parken. Wenn ich das nutzen will, worauf muss ich da achten?
2: Da gibt es leider einige schwarze Schafe. Nochmal Dorit Kowitz von der Stiftung Warentest.
3: Kunden berichten, dass mit ihren Autos Spritztouren gemacht worden sein müssen. Oder es gibt Berichte, dass Schäden an Autos vorliegen, Spiegel beschädigt sind, Kratzer im Lack sind, die es vorher nicht gab. Dass Autos geparkt werden auf unsicheren, nicht abgeschlossenen Flächen.
2: Darum ist es hier wichtig, sich die Bewertungen der jeweiligen Firma im Netz anzugucken. Zum Beispiel bei Google oder Trustpilot.
0: Also, wenn ihr am Flughafen parken wollt, reserviert am besten frühzeitig vorher, sonst kann es sehr, sehr teuer werden. Thorsten Ortmann war das mit einigen Tipps. Vielen Dank.

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0: Ach, irgendwie wieder viel zu schnell zu Ende. Olivia Rodrigo und Drop Dead bei uns im besten Mix.
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0: 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Hat noch nicht unbedingt was zu bedeuten. 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Ich bin so gespannt, wie das ausgeht.
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1: Um 16.30 Uhr mit Sophie Seemann, guten Tag. Nachdem ein 50 Jahre alter Mann in der Nacht auf Mittwoch in Beckum an den Folgen eines Streites gestorben ist, liegt das vorläufige Obduktionsergebnis vor. Demnach sind innere Verletzungen durch erhebliche Gewalteinwirkungen gegen den Körper die Ursache des Todes. Ein 28-jähriger möglicher Tatbeteiligter hat sich bei der Polizei gestellt. Weitere Details gibt es aber noch nicht. Eine Mordkommission der Polizei ermittelt und bittet weitere Zeuginnen und Zeugen, sich zu melden. Die Umbauarbeiten am Pascal-Gymnasium in Münster-Mitte können wie geplant im August dieses Jahres abgeschlossen werden. Die Bauwerke Münster GmbH ist dafür zuständig. Neben einer Erweiterung bekommt das Pascal-Gymnasium auch einen An- und Neubau. Grund dafür ist die Umstellung auf G9. Dadurch wird mehr Platz benötigt. Im März 2025 wurde mit dem Umbau begonnen. Im August ist dann alles fertig und die Kosten liegen unterhalb des Projektbudgets. Über 19 Millionen Euro werden investiert. Von fast 22 Millionen Euro war ursprünglich die Rede. Der Generalintendant ab der Spielzeit 2027-28 am Theater Münster in Barry Moss hat heute sein künstlerisches Leitungsteam vorgestellt. Antenne Münster-Reporterin Anja Bruckner berichtet.
2: Daniel C. Schindler wird demnach Chefdramaturg für alle Sparten und Stellvertreter des Generalintendanten in künstlerischen Angelegenheiten. Er bringt Erfahrungen des modernen Theater- und Konzertbetriebs mit. Anne-Verena Freibott übernimmt als Schauspieldirektorin die Leitung des Schauspiels und Kevin O'Day wird Tanzdirektor des Theaters Münster. Er sammelte bereits Erfahrungen in Europa und Nordamerika. Auch die künftige Leitung des Jungen Theaters steht schon fest. Aus verfahrensrechtlichen Gründen könne sie aber noch nicht bekannt gegeben werden.
1: Als Generalintendant will Moss eine einheitliche Linie vorgeben. Geplant ist, verschiedene Bereiche zu vernetzen und mit seinem Team ein starkes und nahbares Haus zu gestalten. Dabei setze er auf große ästhetische Bilder und opulente Inszenierungen, die das Publikum mitnehmen und einbeziehen. Die Coburg öffnet morgen wieder. Das städtische Freibad an der Grevener Straße ist seit Dienstag geschlossen. Grund dafür war ein Rohrbruch. Die defekte Wasserleitung, die konnte inzwischen erfolgreich repariert werden, teilt die Stadt Münster heute mit. So kann die Coburg ab morgen wieder zu den gewohnten Zeiten besucht werden. 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
3: Und das Antenne Münster Wetter passt auch dazu zum Wiederanbaden morgen in der Coburg. Denn morgen sieht es noch mal ein bisschen freundlicher aus als heute, wieder so 17 bis 27 Grad. Heute Nachmittag soll sich die Sonne ja nicht mehr länger hinter den Wolken verstecken und gibt wohl wirklich alles dafür, sich zum Feierabend auch noch mal durch die Wolkendecke durchzubraten. Es wird noch ein bisschen schwierig. Ich hoffe, das klappt. Alle Wettermodelle haben es bis vor 2 Stunden noch so vorhergesehen. Vor einer Stunde auch noch. Jetzt im Augenblick, naja, ihr seht es hier zum Beispiel in Münster Nord. Da sind immer noch sehr viele Wolken, wo eigentlich die Sonne strahlen sollten. Aber immerhin ist es schön warm. 26 Grad in Körde, 26 Grad auch am Hafen. Der Antenne Münster Verkehr mit einem Blick auf die Autobahn 1 Osnabrück Richtung Dortmund. Zwischen Greven und Münster Süd gibt es 8 Kilometer stockenden Verkehr und dadurch mindestens 10 Minuten mehr für euch. Dann im weiteren Verlauf zwischen Hamburg-Umwerne und Schwerte 12 Kilometer Stau und das sorgt für mindestens 1/2 Stunde mehr. Und bei uns in der Stadt, ja, da ist überall wieder an den bekannten Stellen sehr viel los. Der Berufsverkehr stockt dadurch erheblich. Hier sind die längsten Staus. Zum Beispiel auf der Warendorfer Straße stadtauswärts hinter der Mondstraße braucht ihr 5 Minuten länger bis zur Versobrücke. Vor dem Bahnhof braucht ihr 5 Minuten länger bis zum Servaziplatz. Auf der Umgehungsstraße braucht ihr 10 Minuten länger in Richtung Autobahn hinter der Kanalbrücke. 10 Minuten sind es auch auf der Hammerstraße stadtauswärts hinter der Trautmannsdorfstraße und 5 Minuten sind es im Augenblick noch auf dem Stadtgraben in Richtung Weselerstraße vor dem Asi. Die aktuellen Blitzer nur bei Antenne Münster. Geblitzt wird am Koldering in Richtung Asi vor der Sperlichstraße, an der Schmittingheide Richtung Loddenheide in der 30er-Zone, im Geistviertel an der Metzerstraße in Richtung Inselbogen kurz hinter der Hammerstraße, an der Westfalenstraße wird geblitzt beim Haus Heidhorn, in der Asi-Stadt steht ein Blitzer weiter an der Böselager Straße, an der Kreuzung Mecklenbecker Straße und in den Bergen an der Hülshoffstraße beim K&K-Markt. Und wenn ihr noch welche sehen solltet, seid so nett und ruft eben nochmal an oder schickt eine WhatsApp-Sprachnachricht dazu oder eine normale WhatsApp. Münster 28 95 40 ist die Nummer. Danke.
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3: Und das ist der Donnerstagnachmittag. Antenne Münster hier mit Marze Kamps. Ich grüße euch.

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0: So, reden wir noch mal kurz über Fußball jetzt am Donnerstagnachmittag. Die beiden Halbfinals sind gespielt bei der WM und das waren ja wirklich zwei Knaller. Spanien hat Frankreich düpiert und Argentinien gegen England gestern. Episch!
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0: Nico Hartmann aus dem WM-Studio. Die Argentinier haben gewonnen und gezeigt, dass sie wirklich alle Facetten beherrschen.
2: Ja, genau. Wobei man sagen muss, dass sie zwar beinhart und sehr provokativ gespielt haben, aber vor allem nach der Pause haben sie dann ihre Klasse unter Beweis gestellt. Bei Argentinien ist es eine Grauzone. Bei gegnerischen Fouls sieht es so aus, als wäre etwas ganz Furchtbares passiert. Bei eigenen Fouls wird beschwichtigend im Verbund auf den Schiedsrichter eingeredet. Und mit Lionel Messi hat dann auch einer einen gewissen Status, der im ersten Spiel gegen Algerien nach einer harten Grätsche auch hätte vom Platz fliegen können. Aber Schiedsrichter Patrick Ittrich erklärte damals bei Magenta TV die Denkweise des VAR.
3: Und dann siehst du diese Szene und denkst, erstes Spiel, Messi, dann hast du erstmal ein paar Schweißbälle auf der Stirn und dann versuchst du das irgendwie auszuhalten.
2: Und dann wird es eng für den Gegner. Schutz für den Superstar, Schiris, die mitspielen, Mentalität und Teamgeist, ein Brett.
0: Wie die Spanier im Finale am Sonntag damit wohl umgehen. Nico, dann England, da brechen jetzt für Trainer Thomas Tuchel harte Tage an.
2: Ja, das kann man so sagen. Er ist für alle Medien, Ex-Spieler, Fans, und das sind sehr viele in England, nun der absolute Sündenbock. Von taktischer Feigheit ist in der britischen Presse die Rede. Ich hatte aber auch das Gefühl, dass die Spieler mit ihren Kräften am Ende waren nach einer langen Saison. Tuchel hat dann auch versucht, gegenzusteuern, erfolglos, und hat es so erklärt nach dem Spiel. Das kann man jetzt diskutieren mit 1 Million Hobbytrainern, aber ich habe die Entscheidungen so getroffen und übernehme die Verantwortung. Nachdem sich jetzt der erste Shitstorm legen wird, wird ein paar Tage dauern, geht man aber auf der Insel davon aus, dass es mit ihm weitergehen wird. Die EM 2028 findet ja in der Heimat statt. Und im Gegensatz zur deutschen Mannschaft ist ein Halbfinalaus auch etwas, was im Verband wohl noch akzeptiert wird. So bitter es auch für die Engländer ist.
0: Ja, Argentinien hat die Engländer halt auch ein bisschen ausgetrickst. Danke, Nico Hartmann aus dem WM-Studio.
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1: Mit Danny Hoppe, guten Tag. Es kommt wieder Bewegung in die Debatte um die deutschen Grenzkontrollen. Gerade auch jetzt nochmal mit Blick auf die Sommerferien. Vielen in der EU sind sie ja schon länger ein Dorn im Auge und auch EU-Migrationskommissar Brunner hat sich heute nochmal dazu geäußert und gefordert, sie schrittweise abzuschaffen. Jetzt sei der richtige Zeitpunkt, um die Grenzen wieder freizumachen, sagt er. Thorsten Adolfs aus dem News-Team, wie begründet Brunner das?
2: Er begründet das vor allem mit den deutlich sinkenden Zahlen bei illegalen Grenzübertritten, die hat auch die Grenzagentur Frontex bestätigt. Brunner sagt auch, dass die Außengrenzen der EU mittlerweile besser geschützt sind und zusätzlich ist ja auch die neue Asylreform in Kraft, die von vielen Ländern prima umgesetzt werde. Insgesamt würden sich die Mitgliedsländer in die richtige Richtung bewegen, meint Brunner, um den freien Reiseverkehr innerhalb der EU wieder ohne Hindernisse möglich zu machen.
1: Noch gibt es sie aber die Kontrollen an vielen Grenzübergängen. Was bedeutet das auch für Urlauber, die jetzt in die Ferien wollen?
2: Ja, für sie und übrigens auch ganz viele Pendler sind die aktuellen Kontrollen oft ein echtes Ärgernis. Auch der ehemalige EU-Parlamentspräsident Martin Schulz kritisiert die Kontrollen scharf. Er spricht von reiner Symbolpolitik. Pendler, Reisende, aber auch Spediteure würden dadurch finanziell und zeitlich belastet. Und er sagt auch ganz klar, dass die festen Kontrollposten dem europäischen Recht widersprechen und Schleuser ohnehin andere Wege finden würden. Schulz rechnet damit, dass Gerichte Kontrollen, wie es sie bei uns in Deutschland gibt, langfristig kippen werden. Es gäbe nämlich keinen Ausnahmezustand mehr und deshalb seien die Dauermaßnahmen rechtlich auch nicht mehr in Ordnung.
1: Danke, Thorsten. Und jetzt weitere Meldungen im Überblick. Die Bundesregierung will härter gegen Steuerbetrüger vorgehen. Beim Zoll soll ein gemeinsames Zentrum gegen Steuer- und Finanzkriminalität eingerichtet werden. Das haben Finanzminister Klingbeil und Justizministerin Hubich in Berlin angekündigt. Auch Selbstanzeigen sollen nicht mehr generell zur Straffreiheit führen. In Mecklenburg-Vorpommern versucht die Feuerwehr weiter, den Großbrand im Müritz-Nationalpark in den Griff zu bekommen. Auch Hubschrauber der Bundeswehr sind inzwischen im Einsatz. Das Feuer hat sich weiter ausgebreitet. Nach Angaben der Behörden brennt eine Fläche so groß wie 445 Fußballfelder. In ländlichen Regionen fehlt es oft an Ärztinnen und Ärzten. Die NRW-Landesregierung will das ändern. Sie stellt ab dem nächsten Wintersemester mehr reservierte Medizinstudienplätze für künftige Hausärzte in ländlichen Regionen bereit. Das hat das NRW-Gesundheitsministerium mitgeteilt. Die einen lieben sie, weil man sie an jeder Ecke findet und unkompliziert von A nach B kommt. Die anderen hassen sie, weil man sie an jeder Ecke findet und sie oft im Weg rumstehen. E-Scooter. Aber es gibt noch ein deutlich größeres Problem mit ihnen. Es gibt immer mehr E-Scooter-Unfälle in Deutschland. Das zeigen neue Zahlen des Statistischen Bundesamts. Rund 16.500 waren es im vergangenen Jahr. Das sind dreimal so viele wie 2021. 38 Menschen kamen bei diesen Unfällen ums Leben. Die meisten davon waren junge Leute. Als Hauptgründe für die Unfälle nennt die Polizei die falsche Benutzung von Fahrbahnen und Gehwegen, Alkohol und eine zu hohe Geschwindigkeit. Dass die Unfallzahlen steigen, liegt aus Sicht von Experten vor allem daran, dass es in den größeren Städten immer mehr Leihroller gibt. Sie fordern deshalb mehr Kontrollen. Und das waren die Nachrichten mit Danny Hoppe.
3: Das Antenne Münster Wetter. Ja, die Sonne müht sich, aber Mühe allein genügt nicht, um durch die Wolken wirklich durchzukommen. Sie versteckt sich noch ein kleines bisschen, ja, so in einer Dreiviertelstunde zum Feierabend hin. Wäre ganz hübsch, ein bisschen blauen Himmel noch zu bekommen. Aber es ist ja draußen auch nett warm und es ist auch weiterhin trocken. Morgen ist es dann auf jeden Fall freundlicher. 17 bis 27 Grad, das ist so die Temperaturspanne von morgens bis abends. Jetzt sind 26 Grad in Angelmodde, 26 Grad auch in Kinderhaus. Der Antenne Münster Verkehr, zunächst die Autobahnen, die 1 Osnabrück-Münster zwischen Lattbergen und Greven, verliert ihr ungefähr 5 Minuten durch stockenden Verkehr und dann im weiteren Verlauf in Richtung Dortmund zwischen Münster Nord und Münster Süd 5 Kilometer stockend und dadurch 10 Minuten mehr für euch. Auf der A43 Richtung Ruhrgebiet geht's weiter, gleich hinter dem Kreuz Münster Süd. Bis Senden gibt's 3 Kilometer Stau und deswegen verliert ihr dort mindestens 10 Minuten. Das ist in etwa auch die Wartezeit, die es braucht auf der Straße Hohe Geest Richtung Hammerstraße vor der Hammerstraße und auf der Hammerstraße in Richtung Hiltrup vor der Mesenstiege. Da sind es 5 Minuten. Ebenso wie auf der Weseler Straße stadteinwärts vor der Kreuzung in der Spinne, vor der Baustelle dort. Die Umgehungsstraße in Richtung Autobahn hinter Hammerstraße ebenfalls. Es knubbelt sich ein kleines bisschen am Inselbogen auf Inselbogen und Metzer Straße und Kappenberger Damm. Dann rund um den Lodgeri-Kreisel ist sehr viel los, nur nicht auf der Hammerstraße dort, alle anderen Straßen davon betroffen. Wenn ihr könnt, nehmt eine andere Route. Dann stockt es vor dem Bahnhof Richtung Servaziplatz 5 Minuten mehr. Wolbecker Straße stadteinwärts vor dem Ring ist ebenfalls ein bisschen problematisch hinter der Kanalbrücke. Der Kaiser-Wilhelm-Ring Richtung Warendorfer Straße vor der Warendorfer Straße plus 5 und Warendorfer Straße auswärts. Zwischen Umgehungsstraße und Abzweig Handorf, da sind es 10 Minuten extra. 5 Minuten sind es auf der Warendorfer Straße einwärts vor dem Abzweig. Die Kanalstraße stadteinwärts, es stockt vor dem Ring. Und auf dem Ring selber ist dann noch der Niedersachsenring dabei vor dem Abzweig auf den Hohen Heckweg. So, habe ich noch was vergessen? Nö, sieht sonst soweit alles grün aus. Schauen wir auf die Blitzer. Da ist auch eine Menge los. Geblitzt wird am Koldering in Pluggendorf Richtung Aasee vor der Sperlichstraße. Dann an der Schmetingheide Richtung Lottenheide in der 30er-Zone. Im Geistviertel an der Metzerstraße Richtung Inselbogen kurz hinter der Hammerstraße. An der Westfalenstraße wird geblitzt ein kleines bisschen hinter Hiltrup beim Haus Heidhorn. An der Aaseestadt steht ein Blitzer an der Böselager Straße, an der Kreuzung Mecklenbecker Straße und an der Hülshoffstraße in den Bergen. Wird weiter beim K&K geblitzt. Habt ihr noch welche entdeckt? Ja, schnell her damit. Anrufen, WhatsApp schicken. Wir freuen uns über alles. Münster 28 95 40 ist die Nummer. Danke.
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3: Donnerstagnachmittag mit Antenne Münster geht's weiter Richtung Feierabend. Matze Kamps bin ich. Schön, dass ihr dabei seid.

0: Ja, ein mit Inbrunst vorgetragener Sturm an Emotionen. Bon Jovi natürlich, über 30 Jahre auch schon auf der Uhr. Always bei uns im besten Mix.
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0: Bringe ich mal ganz durcheinander, solche Nummern. Ja, schauen wir auf die aktuelle Entwicklung bei uns an den Börsen. Der DAX, der trat ja gestern ein bisschen auf der Stelle. Tim Schröder, wie sieht's heute aus an den deutschen Aktienmärkten?
2: Heute dominiert die Farbe Rot und das Minus als Vorzeichen. Der DAX rutscht heute wieder unter die wichtige 25.000-Punkte-Marke. Aktuell dotiert er etwa bei 24.800 Punkten. Daraus ergibt sich ein Minus von knapp 1%. Der Index kämpft bereits den vierten Handelstag in Folge mit der psychologisch wichtigen Schwelle von 25.000 Punkten. Es ist ein regelrechtes Tauziehen zwischen Optimisten und Pessimisten. Grund für die Zurückhaltung sind erneut die Angriffe auf den Iran, die Nervosität weiter anheizen.
0: Und dann sorgt eine große Übernahme für Aufsehen auf dem Börsenparkett. Was ist da los?
2: Ja, genau. Das ist richtig. Delivery Hero steht heute im Rampenlicht. Der Essenslieferdienst lässt sich von Uber für rund 12,6 Milliarden Euro übernehmen. Für Aktionäre ist das eine handfeste Nachricht. Während sich Uber damit einen weiteren großen Baustein im Bereich Essenslieferung sichert. Delivery Hero hat seinen Sitz zwar in Berlin, ist in Deutschland aber gar nicht mehr operativ tätig. Das Unternehmen zählt allerdings wegen der starken Präsenz in Asien, Europa, der arabischen Halbinsel und Afrika zu den weltweit größten Essenslieferdiensten.
0: Und wenn wir in die USA schauen, welche Nachrichten gibt es von dort?
2: Da gibt es gleich mehrere Punkte. Zum einen gibt es Hoffnung, dass die Fed von weiteren Zinserhöhungen absehen könnte. Grund dafür, die Erzeugerpreise sind in den USA überraschend gesunken. Der Blick gilt aber weiterhin der Inflationsrate. Die FED-Präsidentin dämpfte die Hoffnung etwas. Sie sagte, dass man bereit sei zu handeln, sollte die Inflation nicht abebben. Darüber hinaus gibt es aber wieder positive Unternehmenszahlen von amerikanischen Unternehmen. Der Vermögensverwalter BlackRock und die Investmentbank Morgan Stanley übertrafen die Gewinnerwartungen für das zweite Quartal.
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0: das ist wirklich so spannend.
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0: 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Für die Hiltrupper Johannes Gutenberg Realschule könnte es aber doch wirklich eng werden. Also, liebe Hiltrupper, abstimmen, tut was. 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Ich bin so gespannt, wie das ausgeht.
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1: Um 17.30 Uhr mit Sophie Seemann, guten Abend. Nachdem ein 50 Jahre alter Mann in der Nacht auf Mittwoch in Beckum an den Folgen eines Streites gestorben ist, liegt das vorläufige Obduktionsergebnis vor. Demnach sind innere Verletzungen durch erhebliche Gewalteinwirkung gegen den Körper die Ursache des Todes. Ein 28-jähriger möglicher Tatbeteiligter hat sich bei der Polizei gestellt. Weitere Details gibt es noch nicht. Eine Mordkommission der Polizei Münster ermittelt und bittet weitere Zeuginnen und Zeugen, sich zu melden. Der Generalintendant ab der Spielzeit 27-28 am Theater Münster, Neil Barry Moss, hat heute sein künstlerisches Leitungsteam vorgestellt. Antenne Münster-Reporterin Anja Bruckner berichtet.
2: Daniel C. Schindler wird demnach Chefdramaturg für alle Sparten und Stellvertreter des Generalintendanten in künstlerischen Angelegenheiten. Er bringt Erfahrungen des modernen Theater- und Konzertbetriebs mit. Anne-Verena Freibott übernimmt als Schauspieldirektorin die Leitung des Schauspiels und Kevin O'Day wird Tanzdirektor des Theaters Münster. Er sammelte bereits Erfahrungen in Europa und Nordamerika. Auch die künftige Leitung des Jungen Theaters steht schon fest. Aus verfahrensrechtlichen Gründen könne sie aber noch nicht bekannt gegeben werden.
1: Als Generalintendant will Moss eine einheitliche Linie vorgeben. Geplant ist, verschiedene Bereiche zu vernetzen und mit seinem Team ein starkes und nahbares Haus zu gestalten. Dabei setze er auf große ästhetische Bilder und opulente Inszenierungen, die das Publikum mitnehmen und einbeziehen. Und jetzt weitere Meldungen im Überblick. Die Zahl der schweren E-Scooter-Unfälle ist im vergangenen Jahr regelrecht nach oben geschnellt. Insgesamt gab es etwa 16.500 Unfälle mit Personenschaden. 38 Menschen wurden dabei getötet. Unfallopfer sind dabei überwiegend jüngere Menschen. Umbauarbeiten am Pascal-Gymnasium in Münstermitte können wie geplant im August dieses Jahres abgeschlossen werden. Neben einer Erweiterung bekommt das Pascal-Gymnasium auch einen An- und Neubau. Über 19 Millionen Euro werden investiert. Wie denken die Menschen in Münster über Demokratie? Die FH Münster befragt dazu Haushalte in Körde und im Kreuzviertel. Die Ergebnisse werden auf der großen Bühne der Wissenschaftsmeile beim NRW-Tag vorgestellt. Die Coburg öffnet morgen wieder. Das städtische Freibad an der Grevener Straße ist seit Dienstag geschlossen. Grund dafür war ein Rohrbruch. Die defekte Wasserleitung, die konnte inzwischen erfolgreich repariert werden, teilt die Stadt heute mit. So kann die Coburg ab morgen wieder zu den gewohnten Zeiten besucht werden.
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3: Das Antenne Münsterwetter. Ja, wir warten weiter, ob es die Sonne nochmal schafft, sich durch die Wolken durchzumogeln. Irgendwie zum Feierabend. Ein paar Sonnenstrahlen wäre doch ganz hübsch. Es ist aber ja auch nett warm draußen. Trocken bleibt es auch weiterhin. Morgen dann wieder etwas freundlicher mit mehr Sonnenschein zwischendurch. 17 bis 27 Grad, das ist die Temperaturspanne. Davon sind wir nicht so weit weg mit den 26 Grad gerade in der Asistadt und in Hamdorf. Der Antenne Münster Verkehr, Autobahn 1, Osnabrück-Dortmund zwischen Münster Nord und Münster Süd. 6 Kilometer stocken, dadurch ungefähr 10 Minuten mehr für euch. Und dann die A43 Richtung Recklinghausen zwischen Münster Süd und Senden. 1 Kilometer Stau und 5 Minuten mehr. So lange braucht ihr auch länger auf der Hammerstraße in Richtung Hiltrup. Vor dem Ortseingang Hiltrup, da sind es 5 Minuten, die ihr da braucht. Dann 10 Minuten sind es auf der Hohen Geest in Richtung Hammerstraße, vor der Hammerstraße. Es stockt auf dem Albersloher Weg in Gremmendorf auswärts, Höhe Blaukreuzwäldchen, aber vorher auch schon mal in Höhe der ehemaligen Kaserne. Es stockt auf der Umgehungsstraße Richtung Autobahn hinter der Hammerstraße, auf der Weseler Straße einwärts vor der Baustelle in der Spinne. Nach 5 Minuten seid ihr dort durch. Bisschen flotter geht's auf der Wolbecker Straße statt einwärts hinter der Umgehungsstraße bis etwa zur Ringkreuzung. Auch vor dem Bahnhof dauert es nicht mehr so lange Richtung Servaziplatz. Und auf dem Yorkring stockt es im Augenblick vor der Grevener Straße. Da seid ihr aber nach 3 Minuten durch. Die aktuellen Blitzer. Nur bei Antenne Münster. Geblitzt wird am Koldring in Bluggendorf in Richtung Aasee vor der Sperlichstraße. An der Schmetingheide Richtung Loddenheide in der 30er-Zone. Im Geistviertel an der Metzerstraße Richtung Inselbogen kurz hinter der Hammerstraße. An der Westfalenstraße beim Haus Heithorn wird geblitzt. In der Aasee-Stadt an der Böselager Straße, an der Kreuzung Mecklenbecker Straße und in Nienberge beim der Hülshoffstraße. Beide Richtungen am K&K-Markt. Gibt's noch welche? Ja, damit anrufen, WhatsApp schicken, Münster 28 95 40. Das ist die bekannte Nummer. Danke.
0: Hi. 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
3: Und jetzt um kurz nach halb sechs vielleicht noch kurz der Hinweis, dass heute Nacht von 19 Uhr bis morgen früh 5 Uhr die Verbindung von der Weseler Straße zur Umgehungsstraße gesperrt ist. Da wird noch mal ein bisschen gebaut. Die bekannte Umleitung ist wieder eingerichtet. Allen unterwegs gute Fahrt und hallo zum Nachmittag hier bei Antenne Münster mit Matze Kamps und Coldplay im besten Mix. Hier ist Klux.

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0: So, nun aber wirklich mit den Sommerferien. Morgen letzter Schultag und dann geht's ab 6 Wochen. Ach, damals war schon irgendwie schön, Schulranzen in die Ecke und dann ab dafür. Wir begleiten euch morgen dabei. Wir haben unsere Reporter in Stellung gebracht. Claudia Löhr aus der Redaktion. Was ist der Plan?
1: Ja, wir haben den Kollegen José Nasjandi aus dem Landtagsstudio Düsseldorf abgezogen. Die haben ja jetzt sowieso auch Sommerpause. Und José wird für uns am Flughafen Düsseldorf sein. Da wird er wahrscheinlich viele Familien treffen, die möglicherweise ein bisschen hektisch unterwegs sind, ob das alles so klappt mit dem Urlaubsflieger. Und die liebe Kollegin Kim Klages ist auf den Raststätten dieses Landes unterwegs. A1, A2, A3. Voll wird's wahrscheinlich überall. Mal gucken, wie entspannt die Leute sind.
0: Und was sie dort so alles erlebt. Unsere Musikredaktion ist auch schon im Urlaubsmodus.
1: Oh ja, ab 10 Uhr stellen wir euch jede Stunde einen aktuellen Hit aus einem Urlaubsland vor. Dazu dann ein paar Infos und Fun Facts. Keine Ahnung, Schweden, Kroatien, Türkei. Was hören die da für Musik?

0: Das klingt so, als würde es richtig Spaß machen.
1: Ja, das klingt nach einem wirklich bunten europäischen Mix. Letzter Schultag vor den Schulferien morgen. Ihr werdet es hören bei uns im Programm. Danke, Claudia. Und ich bin so gespannt, was da morgen noch herumkommt. Und bin Matze Kamps und raus. Und bis morgen. Wir hören uns.

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1: Mit Nico Hartmann. Der Deutsche Fußballbund hofft weiterhin darauf, dass Jürgen Klopp in Kürze als neuer Bundestrainer vorgestellt werden kann. Zuvor wird Red Bull-Boss Oliver Minzlaff, der derzeitige Arbeitgeber des 59-Jährigen, mit Klopp die Modalitäten für den Wechsel zum DFB besprechen. Mit der DFB-Spitze hat Minzlaff bereits das Gespräch gesucht. Klopp soll im Falle einer Einigung einen Vertrag bis 2030 als Bundestrainer erhalten und einen Neuaufbau einleiten. Experten rechnen mit der medialen Vorstellung von Klopp in der kommenden Woche.
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2: Mit Danny Hoppe, guten Abend. In NRW ist morgen der letzte Schultag, dann starten auch bei uns die Schülerinnen und Schüler in die großen Ferien. Und auch die Politik in Düsseldorf verabschiedet sich in die Sommerpause. Vorher, nämlich gleich am Abend, wird es im NRW-Landtag aber nochmal brisant, denn dann wird noch über zwei Gesetze entschieden, die in den letzten Wochen für viel Kritik und Protest gesorgt haben. Es geht um die Reform der Kinderbetreuung in den Kitas und um neue Sprachförderklassen für Kinder mit Förderbedarf. Rosenas Jandi berichtet aus dem Landtagsstudio. Studio Düsseldorf.
3: Die schwarz-grüne Landesregierung will zum einen das KiBiZ reformieren, das Kinderbildungsgesetz. Es ist das Gesetz, das die Kitas regelt. Ziel ist eine verlässlichere Betreuung in den Kitas. Dafür soll unter anderem qualifiziertes Fachpersonal vor allem in den Kernzeiten eingesetzt werden, während in Randzeiten auch Kinderpflegerinnen und Kinderpfleger eingesetzt werden können. Kritik daran kommt unter anderem von Gewerkschaften und Elternvertretern. Sie befürchten Qualitätsverluste. Ebenfalls beschlossen werden sollen später die sogenannten ABC-Klassen. Ab dem übernächsten Schuljahr sollen Kinder mit Sprachproblemen schon vor der Einschulung gezielt gefördert werden. Dafür wird die Schulanmeldung vorgezogen und alle Kinder müssen künftig landesweit einheitlich einen Sprachtest ablegen. Auch dieses Vorhaben ist umstritten. Die SPD hatte deshalb für beide Gesetze eine zusätzliche dritte Lesung beantragt, um eine Abstimmung darüber möglichst hinauszuzögern.
2: Und jetzt weitere Meldungen im Überblick. Die Bundesregierung will in Zukunft härter bei Steuerbetrug durchgreifen. Unter anderem soll die Straffreiheit bei Selbstanzeige in der heutigen Form abgeschafft werden. Außerdem soll es härtere Strafen geben. Das haben Finanzminister Klingbeil und Justizministerin Hubich angekündigt. US-Präsident Trump will in der Nacht eine Rede an die Nation halten und er hat große Neuigkeiten angekündigt. Laut mehreren US-Sendern könnte es dabei erneut um seine verlorene Präsidentschaftswahl von 2020 gehen. Bis heute gesteht er seine Niederlage gegen Joe Biden nicht ein. Kein Happy End hat es am Niederrhein für ein umherirrendes Känguru gegeben. Das Tier konnte in der Gemeinde Brüggen mit einem Netz zwar eingefangen werden, beim Transport in einen nahegelegenen Tierpark sei das Känguru allerdings gestorben. Das hat ein Gemeindesprecher bestätigt. Warum, ist noch unklar. Auf wem das Tier gehörte, ist noch nicht geklärt. Das Hotel Mama steht bei Studierenden bei uns in NRW ziemlich hoch im Kurs. Fast jeder Dritte von ihnen wohnt noch zu Hause bei den Eltern. Das hat das Zentrum für Hochschulentwicklung in Gütersloh herausgefunden. Damit liegt NRW klar über dem Bundesschnitt. Nur in Rheinland-Pfalz und im Saarland leben noch mehr Studentinnen und Studenten bei den Eltern. Und es gibt noch weitere Unterschiede. Auch WGs sind in NRW offenbar nicht so beliebt wie in anderen Bundesländern. Dazu pendeln bei uns deutlich mehr Studierende in ihre Hochschulstadt. Dadurch kommt in NRW auch häufiger das Auto oder der ÖPNV zum Einsatz als im Bundesschnitt. Und das waren die Nachrichten mit Danny Hoppe.
4: Das Wetter. Am Abend mal mehr, mal weniger Wolken. Das lockert aber in Richtung Nacht immer mehr auf. Erste Nachthälfte bleibt dann ruhig und auch noch wenig bewölkt. Später sind es dann mehr Wolken. Von der Eifel bis zum Siegerland zieht dann auch einmal schauerartiger Regen durch. Das bei 18 bis 14 Grad kühlt gut ab. Am Freitag ist es dann oft wolkig. Im Tagesverlauf sind immer mal gebietsweise Schauer oder kräftige Gewitter dabei. Wie gesagt, das ist nicht überall der Fall. Vielerorts ist es auch sonnig und trocken. Aber lokal sind Unwetter nicht ausgeschlossen. Das morgen bei 25 bis 29 Grad.
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4: Und da Vorsicht bitte erstmal auf der A2 Hannover-Dortmund. Zwischen Reda, Wiedenbrück und Herzebrock-Klarholz besteht Gefahr durch eine Unfallstelle auf dem linken Fahrstreifen. Die Staus hier dauert mindestens 25 Minuten länger. Geht los mit der 1 Euskirchen nach Dortmund. Zwischen Köln-Löwenich und Kreuz-Leverkusen 11 Kilometer Stau plus 25 Minuten. Die 3 Köln nach Oberhausen zwischen Kreuz-Ratingen-Ost und Oberhausen-Lierich 7 Kilometer Stau plus 34 Minuten. Die A6 A46 Heinsberg-Düsseldorf zwischen Hückelhofen-West und Hückelhofen-Ost 1 Kilometer Stau plus 26. Die 46 jetzt Düsseldorf nach Wuppertal zwischen Wuppertal-Fachesbeck und Wuppertal-Oberbarm 9 Kilometer Stau und plus eine Stunde. A59 Duisburg-Dienstlaken zwischen Duisburg-Buchholz und Duisburg-Ruhrort 4 Kilometer Stau plus 26. Und die 61 noch Koblenz nach Mönchengladbach zwischen Türnich und Bergheim Süd 5 Kilometer Stau und plus eine halbe Stunde.
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4: Und das mit Andreas Grunwald. Schönen Donnerstagabend. Ich weiß gar nicht, verstehe das gar nicht, dass ich bei Tracy Chapman und Fast Car überlegen musste, ob es 80er oder 90er ist. Das ist ein Ding, das werde ich euch auch heute Abend nicht mehr erklären können. Es ist ganz klar 80er. Wir starten jetzt erstmal mit Benson Boone. Da bin ich mir ganz sicher, dass es weder 80er noch 90er ist.

0: Na, das ist aber mal eine erfrischende Nummer hier von Holly Humberstone und To Love Somebody. So, nochmal hallo, wir sind's.
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0: Ja, Urlaub ist ja irgendwie mehr als jetzt nur wegfahren. Ne? Für die einen geht's schon beim Packen los, für andere erst, wenn sie wirklich angekommen sind und der Alltag endlich Pause hat. Deshalb haben wir euch mal gefragt, ja, erzählt uns doch bitte mal, wann fängt für euch der Urlaub an?
2: Sobald ich meinen Rucksack gepackt habe und aus der Haustür gehe, dann fängt mein Urlaub an. Weil man dann so ein Freiheitsgefühl hat irgendwie.
3: Wir sind eigentlich Camper, aber wenn ich am Flughafen bin, habe meinen Koffer aufgegeben, da fängt für mich der Urlaub an.
4: Ich würde schon auch sagen, ich muss da sein, weil ich auch sagen würde, die Anreise ist tendenziell eher immer stressig. Da bin ich froh, wenn das rum ist.
5: Der Urlaub beginnt mit dem Wohnwagen schon beim Losfahren. Wenn ich fliege, ist halt eher so ein Ding, wenn ich im Flugzeug drin sitze.
6: Ich würde sagen, ab dem Moment, wo ich die Haustür hinter mir zumache, weil auch die Reise oft stressig sein kann, aber irgendwie zum Abenteuer dazugehört. Und weil es schon was ganz anderes als mein Alltag ist. Und deswegen, ich würde sagen, eigentlich, sobald ich mich auf den Weg mache.
0: Ja, wie ist das bei mir? Ich habe überlegt. Ich glaube, bei mir ist es so, wenn ich das erste Mal Sonnenmilch rieche. Blöderweise schon im Drogeriemarkt.

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2: Um 18.30 Uhr mit Sophie Seemann. Guten Abend. Nachdem ein 50 Jahre alter Mann in der Nacht auf Mittwoch in Beckum an den Folgen eines Streites gestorben ist, liegt das vorläufige Obduktionsergebnis vor. Demnach sind innere Verletzungen durch erhebliche Gewalteinwirkungen gegen den Körper die Ursache des Todes. Ein 28-jähriger möglicher Tatbeteiligter hat sich bei der Polizei gestellt. Weitere Details gibt es noch nicht. Eine Mordkommission der Polizei ermittelt und bittet weitere Zeuginnen und Zeugen, sich zu melden. Der Generalintendant ab der Spielzeit 2027-28 am Theater Münster, Neil Barry Moss, hat heute sein künstlerisches Leitungsteam vorgestellt. Antenne Münster-Reporterin Anja Bruckner berichtet.
3: Daniel C. Schindler wird demnach Chefdramaturg für alle Sparten und Stellvertreter des Generalintendanten in künstlerischen Angelegenheiten. Er bringt Erfahrungen des modernen Theater- und Konzertbetriebs mit. Anne-Verena Freibott übernimmt als Schauspieldirektorin die Leitung des Schauspiels und Kevin O'Day wird Tanzdirektor des Theaters Münster. Er sammelte bereits Erfahrungen in Europa und Nordamerika. Auch die künftige Leitung des Jungen Theaters steht schon fest. Aus verfahrensrechtlichen Gründen könne sie aber noch nicht bekannt gegeben werden.
2: Als Generalintendant will Moss eine einheitliche Linie vorgeben. Geplant ist, verschiedene Bereiche zu vernetzen und mit seinem Team ein starkes und nahbares Haus zu gestalten. Dabei setze er auf große ästhetische Bilder und opulente Inszenierungen, die das Publikum mitnehmen und einbeziehen. Und jetzt weitere Meldungen im Überblick. Die Zahl der schweren E-Scooter-Unfälle ist im vergangenen Jahr regelrecht nach oben geschnellt. Insgesamt gab es etwa 16.500 Unfälle mit Personenschaden. 38 Menschen wurden dabei getötet. Unfallopfer sind dabei überwiegend jüngere Menschen. Umbauarbeiten am Pascal-Gymnasium in Münster-Mitte können wie geplant im August dieses Jahres abgeschlossen werden. Neben einer Erweiterung bekommt das Pascal-Gymnasium auch einen An- und Neubau. Über 19 Millionen Euro werden investiert. Wie denken die Menschen in Münster über Demokratie? Die FA Münster befragt dazu Haushalte in Körde und im Kreuzviertel. Die Ergebnisse werden auf der großen Bühne der Wissenschaftsmeile beim NRW-Tag vorgestellt. Die Coburg öffnet morgen wieder. Das städtische Freibad an der Grevener Straße ist seit Dienstag geschlossen. Grund dafür war ein Rohrbruch. Die defekte Wasserleitung, die konnte inzwischen erfolgreich repariert werden, teilt die Stadt Münster heute mit. So kann die Coburg ab morgen wieder zu den gewohnten Zeiten besucht werden.
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4: Das Wetter.
5: Jetzt am Abend ziehen nur noch wenige Wolken durch. Die Nacht geht auch erst ruhig los. Später kommen dann neue Wolken mit dazu und die bringen von der Eifel bis zum Siegerland dann auch Regen mit. Das bei noch 18 bis 14 Grad. Der Freitag oft grau, da sind auch einige Wolken unterwegs. Gebietsweise sind auch Schauer oder Gewitter mit dabei. Maximal sind bis zu 29 Grad möglich.
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5: Und da mindestens noch 20 Minuten plus auf diesen Strecken hier. A1 Köln-Dortmund zwischen Hagen-West und Schwerte 6 Kilometer Stau und da plus 38 Minuten. A1 Köln nach Euskirchen zwischen Frechen und Kreuz Biesheim 10 Kilometer Stau plus 22. Die 3 Köln nach Oberhausen zwischen Kreuz Ratingen Ost und Oberhausen Lierich 8 Kilometer Stau plus 22 Minuten. Dann die A46 Heinsberg nach Düsseldorf zwischen Hückelhofen West und Erkelenz Süd 1 Kilometer Stau plus eine Dreiviertelstunde. Und die 46 jetzt von Düsseldorf nach Wuppertal zwischen Katernberg und Oberbarm 7 Kilometer Stau und plus 41 Minuten.
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5: Ja, und weiter geht's durch den Donnerstagabend. Jetzt mal direkt mit einem 80er. Der kommt von Mr. Mister und Broken Wings. Ich bin Andreas Grunwald. Hallo zusammen.

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0: All-time high. Nico Santos, NRW. Ja, erzähle ich euch nichts Neues, ne? Startet in die Ferien. Viele von euch nehmen ja in diesen Tagen dann den Flieger ins Urlaubsparadies. Dabei könnte allerdings hier schon das Thema Parken am Flughafen die Urlaubslaune richtig verhageln. Denn es kann echt teuer werden, wenn man hier Fehler macht. Thorsten Ortmann aus dem News-Team. Ich bin ja jetzt eher so die Kategorie Flughafenparker, möglichst nah am Terminal. Und genau das kann richtig teuer werden.
1: Ja, das Verbraucherportal Allright hat Parkkosten an 19 großen deutschen Flughäfen verglichen. Das Ergebnis, wer online reserviert, bekommt in vielen Fällen die günstigsten Tarife. Sonst schnellen die Preise schnell in die Höhe. Beispiel Düsseldorf. Wer direkt vor Ort bucht, der zahlt für eine Woche bis zu 336 Euro direkt am Terminal. Der günstigste Online-Tarif ist dagegen nur 75 Euro, dafür etwas weiter entfernt mit Shuttlebus. Besonders günstig parkt man laut Studie übrigens an den Flughäfen Köln-Bonn, Münster-Osnabrück und Paderborn-Lippstadt. Auch ein Abflug ab Bremen kann sich lohnen. Auch hier sind die Parkgebühren günstig.
0: Okay, eine günstigere Variante sind Parkplätze privater Firmen, wo man sein Auto abgibt und dann mit einem Shuttle zum Flughafen gebracht und nach dem Urlaub dann auch wieder abgeholt wird.
1: Ja, das ist in vielen Fällen günstiger, als die offiziellen Flughafenparkplätze anzusteuern. Dazu Doritz Kowitz von der Stiftung Warentest.
2: Dazu gehört, dass man rechtzeitig buchen sollte, also mindestens 2 Wochen im Voraus sich einen Parkplatz suchen sollte. In der Urlaubszeit ist eher empfehlenswert 4 Wochen im Voraus. Und da kann man 20-30% der eigentlichen Kosten sparen.
1: Es gibt im Netz auch einige Vergleichsportale, um solche Anbieter zu finden, zum Beispiel Parkos, ichparkebilliger.de und Parkplatzscanner. Wichtig ist allerdings, die Transfer- und Shuttlezeiten und Bedingungen zu checken, sodass sie auch zu den Flugzeiten passen und auch im Parkpreis enthalten sind.
0: Ja, es gibt übrigens auch noch Privatfirmen, die anbieten, das Auto direkt am Terminal in Empfang zu nehmen und es dann günstiger abseits des Flughafens zu parken. Thorsten, erzähl nochmal, worauf muss ich da achten?
1: Da gibt es leider einige schwarze Schafe. Nochmal Dorit Kowitz von der Stiftung Warentest.
2: Kunden berichten, dass mit ihren Autos Spritztouren gemacht worden sein müssen oder es gibt Berichte, dass Schäden an Autos vorliegen, Spiegel beschädigt sind, Kratzer im Lack sind, die es vorher nicht gab, dass Autos geparkt werden auf unsicheren, nicht abgeschlossenen Flächen.
1: Darum ist es hier wichtig, sich die Bewertungen der jeweiligen Firma im Netz anzugucken, zum Beispiel bei Google oder Trustpilot.
0: Ja, ihr habt es gehört, wenn ihr am Flughafen parken wollt, dann reserviert am besten frühzeitig vorher, sonst wird es ziemlich teuer. Thorsten Ortmann war das mit einigen Tipps dazu. Dankeschön.

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0: Hey, Yannick!
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2: Mit Danny Hoppe. Guten Abend. Die Kassen sind leer und deshalb sucht der Staat zurzeit händeringend nach zusätzlichen Einnahmen. Viel Geld geht flöten, weil Bürger oder Firmen es bei den Steuern manchmal nicht ganz so genau nehmen. Thorsten Adolfs aus dem News-Team. Die Bundesregierung will deshalb jetzt schärfer gegen Steuerbetrug vorgehen.
3: Ja genau, sie plant deutlich härtere Regeln, damit Steuerhinterzieher nicht länger ungeschoren davon kommen, haben Finanzminister Klingbeil und Justizministerin Hubig einen Aktionsplan vorgestellt. Herzstück ist ein neues gemeinsames Zentrum gegen Steuer- und Finanzkriminalität. In dem Zentrum sollen Ermittler, der Zoll- und Steuerfahnder an einem Strang ziehen. Das Ziel ist dabei klar, die Schlagkraft bei der Verfolgung soll massiv steigen. Und wer Steuern hinterzieht, soll sich in künftig auch nicht mehr durch eine einfache Selbstanzeige davon freikaufen können.
2: Ja, welche Konsequenzen drohen denn konkret und gibt es noch weitere Maßnahmen?
3: Also, wer erwischt wird, muss sich auf deutlich härtere Strafen einstellen. Steuerhinterziehung soll in Zukunft wieder als Verbrechen gelten. Das treibt die Mindeststrafen spürbar nach oben. Bei besonders schweren Fällen oder bandenmäßigem Betrug drohen dann bis zu 15 Jahre hinter Gittern. Außerdem plant die Regierung, den systematischen Kauf von Daten auszuweiten, um Betrügern schneller auf die Spur zu kommen. Zusätzlich sollen Buchungsbelege in Zukunft 15 Jahre lang aufbewahrt werden müssen, damit Ermittler auch nach langer Zeit noch genau prüfen können, wo Geld unrechtmäßig verschoben wurde.
2: Danke, Thorsten. Und jetzt weitere Meldungen im Überblick. Die Hitzewelle im Juni hat die deutsche Wirtschaft offenbar richtig viel Geld gekostet, nämlich mindestens 6,3 Milliarden Euro. Das meldet das Handelsblatt und es beruft sich auf Berechnungen des Beratungsunternehmens Prognos. Als Gründe werden sinkende Produktivität der Beschäftigten, zusätzliche Kosten durch Kühlung und angepasste Arbeitszeiten genannt. In Mecklenburg-Vorpommern versucht die Feuerwehr weiter, den Großbrand im Müritz-Nationalpark in den Griff zu bekommen. Auch Hubschrauber der Bundeswehr sind inzwischen im Einsatz. Das Feuer hat sich weiter ausgebreitet, nach Angaben der Behörden brennt eine Fläche so groß wie 445 Fußballfelder. In Deutschland ist etwa jedes 10. Vorschulkind übergewichtig. Das hat das Robert-Koch-Institut mitgeteilt. Ein wichtiger Faktor ist hier offenbar Armut. Sie sei schon im Kindesalter ein wichtiger Risikofaktor für Übergewicht und Adipositas, heißt es. NRW bekommt ABC-Klassen. Das hat der Düsseldorfer Landtag jetzt am Abend beschlossen. Das heißt, Kita-Kinder, die Probleme mit der Sprache haben, sollen im Jahr vor ihrer Einschulung besonders gefördert werden. Die ABC-Klassen sind verpflichtend. Mit ihnen sollen auch Kinder erreicht werden, die nicht in eine Kita gehen oder sie nur unregelmäßig besuchen. Losgehen soll es mit den ABC-Klassen ab dem Schuljahr 2028/29. Geplant sind dann ein Jahr lang 2x2 Stunden pro Woche. Es wird davon ausgegangen, dass rund ein Drittel der Kinder in NRW bei der Einschulung sprachliche Probleme hat. Um die rechtzeitig aufzuarbeiten, wird auch die Schulanmeldung in NRW vorgezogen, vom Herbst auf das Frühjahr. Kritik kommt von Bildungsverbänden und der Opposition. Sie warnen vor Millionenkosten und sagen, dass die Kinder für die Förderung aus dem vertrauten Kita-Alltag herausgelöst würden. Und das waren die Nachrichten mit Danny Hoppe.
4: Das Wetter. Wechselnd bewölkt, so geht's jetzt durch den Abend. Es lockert aber immer mehr auf und so startet dann auch die Nacht. Also erst ruhig und fast klar. Später verdichtet sich die Bewölkung und in der Eifel, da starten die ersten Schauer. Das zieht einmal quer rüber bis ins Siegerland, das bei 18 bis 14 Grad in der Nacht. Morgen ist es dann oft wolkig und nass. Gebietsweise schiebt sich da auch mal so ein Gewitter dazwischen und das bei bis zu 29 Grad.
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4: Und mindestens eine Viertelstunde plus haben wir noch auf diesen Strecken hier. A1 Köln nach Dortmund zwischen Hagen Nord und Schwerte 5 Kilometer Stau plus 31 Minuten. A1 Köln jetzt nach Euskirchen zwischen Gleuel und Kreuz Biesheim 7 Kilometer Stau plus 19. Die 46 Heinsberg Düsseldorf zwischen Hückelhofen West und Hückelhofen Ost noch 1 Kilometer Stau plus 17 Minuten. Und die A46 Düsseldorf nach Wuppertal jetzt zwischen Wuppertal Elberfeld und Wuppertal Oberbarm 6 Kilometer Stau und plus 36 Minuten.
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4: Tja, und Ed Sheeran besingt jetzt eine Stadt, die hab ich tatsächlich auch schon gesehen, wobei Ed Sheeran besingt ein Mädel aus der Stadt hier, Galway Girl. Gut, die habe ich nicht gesehen, aber in der Stadt war ich. Labarababa, hier ist Ed Sheeran. 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
1: Ja, ich weiß, blödes Thema, aber am Freitag ist es in NRW soweit, da gibt es Zeugnisse und für viele immer wieder so ein nicht so schöner Moment. Ne? Aber Kollege Kevin Zimmer, der will Mut machen, denn es gibt genug Beispiele, dass man es trotz verkorkster Schulzeit und vielleicht nicht so guten Zeugnissen es tatsächlich schaffen kann. Heute mal Albert Einstein.
2: Der Inbegriff eines Genies, Albert Einstein, ein mieser Schüler. Vor allen Dingen in Physik soll er schlecht gewesen sein, dort hatte er eine glatte 6 und in Mathe hatte er nur eine 4, hört man immer wieder. Ist aber nicht ganz richtig.
3: Ah. Ja, oh, weißt du das nicht?
4: Nein.
2: Der Biograf von Albert Einstein, der war anscheinend in der Schule nicht ganz so gut, anders kann ich es mir nicht erklären. Unter anderem hat er sehr viel verwechselt. Es heißt da, dass Einstein die Schule wiederholen musste, stimmt aber nicht. Die Eltern sind einfach nur umgezogen und am Ende machte er sein Abitur in der Schweiz. Dort wimmelte sein Abiturzeugnis nur so von 5 und 6. Und da entstand das Märchen, dass Albert Einstein miese Zeugnisse hatte.
3: Ich bin nervlich fertig.
2: In der Schweiz ist nämlich eine 6 eine 1 und eine 5 eine 2. So gesehen ist eine 4 eine 3. Also, es waren alles Bestnoten. Große Freude also bei Albert Einstein und den Eltern. Ja, guck mal hier, ich habe nur 5 und 6 auf dem Zeugnis. Klingt natürlich in unseren Ohren eher komisch.
4: Hab ich nicht erfunden? Ist aber so.
2: Und so entstand das Märchen, dass Albert Einstein miese Zeugnisse hatte. Dass er trotzdem keinen Bock auf Schule hatte. Und das System Schule mit dem damaligen Unterrichtsdrill, andauerndem Lernen und Hausaufgaben total stumpf fand, das ist richtig. Aber zumindest, dass er Hausaufgaben doof fand, das sagen wir unseren Kindern besser nicht.

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0: Das Wetter.
1: Jetzt am Abend ziehen letzte Wolken schnell ab, geht dann auch erstmal rein in eine ruhige Nacht. Später sind es dann mehr Wolken und von der Eifel bis ins Siegerland zieht dann schauerartiger Regen durch. Das kühlt sich ab auf 18 bis 14 Grad. Morgen am Freitag weiter wechselnd oder auch mal stark bewölkt. Örtlich sind Schauer oder Gewitter möglich und das dann alles bei 25 bis 29 Grad.
0: NRW Verkehr.
1: Und hier dauert es noch mindestens 8 Minuten länger auf der 1 Euskirchen-Dortmund zwischen Kreuz Köln-Nord und Kreuz Leverkusen 4 Kilometer Stau plus 8 Minuten. A43 Recklinghausen-Münster zwischen Senden und Kreuz Münster Süd 3 Kilometer Stau plus eine Viertelstunde. A46 Düsseldorf nach Wuppertal zwischen Wuppertal-Barm und Wuppertal-Oberbarm 4 Kilometer Stau plus eine halbe Stunde. Und die 61 Mönchengladbach-Koblenz, da hat es zwischen Rheinbach und Kreuz Meckenheim einen Unfall gegeben. Und zwar auf dem linken Fahrstreifen. Bildet da bitte eine Gasse für Polizei und Rettungsdienste. Im Moment zwischen Miel und Auffahrt Grafschaftringen 7 Kilometer Stau. Das dauert 21 Minuten länger.
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1: Ja, und momentan stellen wir euch ja einen See in NRW nach dem anderen vor. Gleich geht's bei uns mal an den Baldener See, was der so drauf hat. Und ob man da auch nass wird, wenn man reinspringt, das klären wir gleich. Ich bin Andreas Grunwald, spiele euch jetzt Musik von Alex Warren, vorher noch mit Fever Dream.

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0: Tja, die Sommerferien, ne, stehen an. Ihr braucht noch Freizeittipps, hätten wir im Angebot. Hier nochmal eine Abkühlung, jetzt ab an den See, diesmal mitten im Ruhrgebiet.
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2: Das große Badesee-Tindern. Wo treffen wir uns?
3: Beim Seaside Beach am Baldeneysee in Essen.
2: Muss ich was bezahlen?
4: Ja, wir haben einen Eintritt für Erwachsene von 6 Euro. Für Schüler, Studenten ist er ermäßigt. Wir haben ein Familienticket, also die liegt bei 15 Euro. Für zwei Erwachsene, zwei Kinder.
2: Was können wir da machen?
5: Boah, hier kannst du alles machen. Das ist ein super Urlaubsparadies.
6: Kann da hinten Minigolf. Man kann sich auch einfach nur hier hinlegen und sich unterhalten.
2: Stand-up-Paddling und so.
4: Beachvolleyballfelder, Fußballplatz.
2: Kann ich meine Kids mitbringen?
7: Jein. Also Kinder, die schwimmen können auf jeden Fall, ansonsten eher Jugendliche und so. Also für kleine Kinder ist es nicht so geeignet.
1: Treffen wir uns zum Essen oder nur für Drinks?
4: Wir haben so die Regelung, dass man bis 16 Uhr auch sich gerne 0,5er Getränk mitbringen kann. Ein paar kleine Snacks und ansonsten haben wir genug an Essen und Getränken hier, sodass man sich ganz gut verpflegen kann.
8: Wir haben Pommes, Chicken Nuggets, Currywurst.
7: Also typisch Ruhrpott-Essen, sag ich jetzt mal.
5: Fast Food par excellence.
1: Können wir da chillen?
9: Ja. Kann man auch spontan einfach hinkommen, wenn man Langeweile hat. Und hier ist alles, was man so braucht.
7: Ist ein cooler Treffpunkt.
5: Bitte kommt alle zum Chillen hierher. Ihr seid nachher so gechillt, ihr könnt euch das gar nicht vorstellen.
2: Ist es ein Match?
5: Definitiv Match, kommt her, Leute.
7: Ja, doch schon, auf jeden Fall, finde ich schon. Ich find's cool hier. Es ist coole Leute, nette Leute, so typisch Ruhrpott trifft sich so.
10: Ja, also als Freizeitoption sehen und nicht wirklich immer als Badesee.
3: Ja, rein als Badesee überzeugt der Baldeneysee mit seinen nur zwei kleinen abgesperrten Schwimmbecken nicht wirklich. Doch das vergisst man schnell, wenn man das Ganze drumherum sieht. Ein super schöner Strand mit weichem Sand, Getränkebar, Foodtruck und ganz viel Fläche zum Ausruhen, selbst wenn super viele Leute kommen. Und ein bisschen Gefühl von Strandurlaub mitten im Ruhrgebiet.
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1: Ich bin Zoe Tessovali. Der Ehrliche darf nicht der Dumme sein. Das soll der Leitspruch beim Kampf gegen Steuerbetrug sein. Die Bundesregierung fordert mehr Härte und hat dazu einen Aktionsplan ausgearbeitet. Finanzminister Klingbeil sagte bei der Vorstellung in Berlin, wer den Staat und die Gesellschaft betrüge, dürfe damit nicht durchkommen.
2: Beim Zoll soll ein gemeinsames Zentrum gegen Steuer- und Finanzkriminalität eingerichtet werden, wo alle Maßnahmen gebündelt werden, von der KI-unterstützten Datenanalyse bis hin zur Fahndung. Denn Steuerkriminalität schade allen und untergrabe das Vertrauen in den Staat, betonte auch Justizministerin Hubig. Der Aktionsplan sieht außerdem vor, dass Selbstanzeigen nicht mehr straffrei bleiben. Kriminelle sollten sich nicht mehr freikaufen können, sagte Klingbeil. Tanja Wagner, Nachrichtenredaktion.
1: Wasser wird in vielen Regionen Europas immer knapper und das bekommt auch Deutschland zu spüren. Bundesumweltminister Schneider warnt, dass es künftig sogar zu ernsten Konflikten um Wasser kommen könnte. In vielen Städten und Gemeinden gelten wegen der anhaltenden Trockenheit bereits Einschränkungen bei der Wasserentnahme. Verbände fordern deshalb einen sparsameren Umgang mit Wasser und bundesweit einheitliche Regeln. In der Essenslieferbranche hat es einen Milliardendeal gegeben. Der US-Fahrdienst Uber übernimmt den Berliner Lieferdienst Delivery Hero. Das Unternehmen soll dabei mit knapp 13 Milliarden Euro bewertet werden.
3: Die Aktie von Delivery Hero schießt direkt in die Höhe. Auch wenn es sich um ein deutsches Unternehmen handelt, hatte es sein Heimatgeschäft an Lieferando verkauft. Hierzulande sieht man also keine Lieferanten von Delivery Hero mehr. Dafür ist man in Asien, Südeuropa, der arabischen Halbinsel und den Teilen Afrikas umso präsenter. Uber hat sich verpflichtet, den Hauptsitz von Delivery Hero in Berlin beizubehalten und bis mindestens 2029 keine Änderungen an der Berliner Belegschaft vorzunehmen. Uli Reitinger, Berlin.
1: Der Deutsche Fußballbund wächst weiter und zählt jetzt so viele Mitglieder wie nie zuvor. 8,2 Millionen Menschen spielen oder engagieren sich inzwischen beim DFB. Präsident Neuendorf freut sich über den Boom, warnt aber auch, viele Vereine kommen bei Sportplätzen, Trainingszeiten und Personal an ihre Grenzen. Positiv entwickelt sich vor allem der Mädchenfußball. Außerdem pfeifen wieder mehr Schiedsrichter Spiele als in den Jahren zuvor. Und das waren die Nachrichten mit Zoe Tessovali.
4: Das Wetter.
5: Am Abend mal mehr, mal weniger Wolken. Es lockert aber in Richtung Nacht immer mehr auf. Erste Nachthälfte bleibt dann ruhig und auch noch wenig bewölkt. Später sind es dann mehr Wolken. Von der Eifel bis zum Siegerland zieht dann auch einmal schauerartiger Regen durch. Das bei 18 bis 14 Grad kühlt gut ab. Am Freitag ist es dann oft wolkig. Im Tagesverlauf sind immer mal gebietsweise Schauer oder kräftige Gewitter dabei. Wie gesagt, das ist nicht überall der Fall. Vielerorts ist es auch sonnig und trocken. Aber lokal sind Unwetter nicht ausgeschlossen. Das morgen bei 25 bis 29 Grad.
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5: Und das hier haben wir aktuell noch an Staus. Die A43 Recklinghausen-Münster zwischen Senden und Kreuz-Münster-Süd 3 Kilometer Stau plus 22 Minuten. A61 Mönchengladbach-Koblenz zwischen Miel und Kreuz-Meckenheim 7 Kilometer Stau nach einem Unfall. 26 Minuten dauert es da länger. Und die A555 Bonn nach Köln zwischen Köln-Rodenkirchen und Kreuz-Köln-Süd 1 Kilometer Stau und plus 2 Minuten.
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1: Ja, genau, London Calling hier. Diesmal mit gleich zwei coolen Studiogästen gleich bei mir. Erst Piet Richter und danach Gumbo Fröhn.

0: Network von den Bad Nerves, einer der besten britischen jungen Punk-Bands dieser Tage. Die Bad Nerves spielen zurzeit viel in Deutschland und in Europa, zum Beispiel auch im Vorprogramm der Toten Hosen. Einige haben sie vielleicht in Düsseldorf gesehen. Es werden noch ein paar Auftritte mit der Band aus Düsseldorf folgen. Meine Damen und Herren, in dieser Ausgabe von London Calling wird es gleich zwei Studiogäste geben. So wird hier gleich Konzertveranstalter Gumbo Fröhn bei mir auflaufen, um das wahrscheinlich heißeste Punkrock-Konzert in dieser Stadt in diesem Sommer persönlich vorzustellen. Dazu gleich mehr. Vorher bei mir Pete Richter. Pete ist mit der aus Husum stammenden Punkrock-Band Turbo Start befreundet und da insbesondere mit deren Gitarristen Martin Ebsen. Ebsen hat in den Nullerjahren bei sich zu Hause ein bisschen rumgefrickelt, hat ein paar Songs geschrieben, selber aufgenommen. Pete hat die entdeckt und wird vier davon auf einer Single veröffentlichen. Dazu wird er uns gleich mehr erzählen. Wir hören zunächst einmal, was Ebsen selbst zu Latte Cola Tor zu sagen hat. So nennt sich nämlich das Projekt, das er vor mehr als 20 Jahren an den Start gebracht hat.
1: Hey, Piers Martin. Ich weiß gar nicht so richtig, was ich dazu sagen soll. Und zu den Songs, also kann ja nur mal sagen, das waren einfach Songs, die ich aufgenommen habe in so 2005 rum, so in den Jahren. Und Pete hat die irgendwie im Internet entdeckt und wollte davon eine Single machen. Und jetzt haben wir den Salat hier. Das sind einfach so vier Songs rausgegriffen aus dem ganzen Wust an kleinen Ideen, die ich da zu der Zeit einfach mal aufgenommen habe. Und es waren aber nie Lieder, genügend Lieder, um eine ganze Platte zu machen oder dass das alles so fertig war. Und jetzt so nach 20 Jahren blickt man ja manchmal mit so einem milderen Auge drauf. Warum Latte Cola Tora? Das war im Grunde genommen ganz einfach. Ich habe eine Kassette mit Liedern fertig gemacht und wollte die bei Konzerten verkaufen und habe einfach was draufgeschrieben. Und das war wirklich das, was rauskam.

0: Charity von Latte, Cola, Tor. So, bei mir ist jetzt der Münsteraner Musiknerd und Freund der großartigen deutschen Punkrock-Band Turbostart, Pete Richter. Hallo Pete.
1: Hallo.
0: Du bist ein guter Freund von Turbostart, das ist nicht verkehrt, oder?
1: Ja, auf jeden Fall Fan seit eigentlich der ersten Platte und verfolge die natürlich seitdem auch, gerade auch über unsere Freunde Düsenjäger natürlich. Und zusammen haben wir dann ja auch gearbeitet an der Tribut-Single für Düsenjäger damals. Von daher besteht da schon einigermaßen reger, enger Kontakt, immer mal wieder zumindest. Ja, cool. Und live gucke ich es mir auch mal gerne an.
0: Ja, Logo, Logo. Und du hast jetzt, wenn man das so sagen will, im Umfeld der Band einen lange verborgenen Schatz gehoben, oder?
1: Ich hoffe, dass die meisten das so sehen werden. Ja, sind halt so alte Aufnahmen von Martin, von Turbostart, unter dem Namen Latte Cola Tor. Hat er schon mal eine LP auch früher veröffentlicht, die ich auch habe und immer super fand. Und habe dann irgendwann mal auf Bandcamp seine anderen eigenen Sachen gefunden und fand die schon immer super und habe irgendwann gedacht, dass das ein bisschen zu gut und zu schade ist, wenn man die wirklich nur da findet, und habe ihn dann mal gefragt, was er davon halten würde, vielleicht da eine 7-Inch draus zu machen.
0: Und wie hat er darauf reagiert?
1: Ja, er meinte erst so, glaubst du, dass das jemand interessiert? Und ich habe gesagt, ja, ich glaube schon, die Songs sind auf jeden Fall gut. Und dann hat das ein bisschen gedauert und hin und her, aber ja, sind dann irgendwann so verblieben, dass wir das machen. Ich habe dann noch meinen guten Freund Rosi, My Ruin, angehauen, weil ich mir sicher war, dass der auch Bock drauf hat. Und er mittlerweile auch gerade für diesen bisschen kleineren DIY-Punk-Rock-Hardcore-Bereich wirklich eine der absoluten Top-Adressen ist.
0: Ja, genau. Du warst ja auch schon mit ihm hier in der Sendung
1: genau,
0: vor ein paar Jahren.
1: Genau.
0: Ne?
1: Und ja, deswegen haben wir das dann zusammen gemacht. Single ist jetzt erschienen. Und ja, wir finden sie alle super.
0: Ich würde sagen, bevor wir das vertiefen, hören wir direkt mal rein. Latte Cola Tor heißt das Projekt, so muss man wohl sagen, ne?
1: Genau.
0: Genau. Und die Single mit 4 Liedern heißt 2005 und nirgendwo. Und aus der kommt jetzt der Opener und der heißt, wer soll den Vogel retten? 1, 2, 3.

0: Wer soll den Vogel retten von Martin Ebsen bzw. Latte, Cola, Thor? Und bei mir ist immer noch Piet Richter, der diesen kleinen Schatz gehoben hat, wenn ich die Formulierung nochmal hier erwähnen darf. Piet, Cola ist ja wohl eine Anspielung auf den ehemaligen Fußballer Jürgen Cola, Welt- und Europameister mit dem BVB Champions League-Sieger. Cola hat 2002 seine Karriere beendet. Ist das auch ungefähr der Zeitraum, wo Martin dieses Projekt in seinem Keller oder seinem Dachgeschoss in die Welt gesetzt hat?
1: Ja, würde ich sagen. Also irgendwo in dem Rahmen. Ich weiß gar nicht, von wann die LP ist. Der Titel der 7-Inch sagt ja auch 2005 und irgendwo. Er hat mir auch letztes Mal erzählt, dass das ja eigentlich jetzt auch ganz passend ist, weil seine Tochter ihm gesagt hat, dass das große 2000er Revival jetzt ja gerade ansteht oder ganz heiß ist. Also kommt das schon hin. Und das war halt auch mal einer meiner Gedanken, dass das mit dem Namen irgendwas mit Jürgen Cola zu tun haben wird wahrscheinlich.
0: Ja, da gehen wir mal von aus. War er da nicht ausgelastet oder was hat ihn dazu motiviert, diese Songs aufzunehmen?
1: Das weiß ich gar nicht. Ich glaube, er ist einfach sehr umtriebig, wahrscheinlich einfach viele Ideen. Finde ich ganz interessant, gerade dass Ingo von den Donuts zum Beispiel, als er die Single gehört hat, meinte, das ist doch wieder der Ebsen, der Tausendsasser. Das passt, glaube ich, ganz gut. Er hat ja auch jetzt wieder neben Turbo Start noch diverse andere Bands und wahrscheinlich damals einfach Ideen, die vielleicht über waren oder bei Turbo Start nicht passten, zu Hause im Keller oder auf dem Dachboden einfach aufgenommen und fertig gemacht. Und wie ich finde, sehr gut.
0: Ja, genau. Hat er alles selber eingespielt?
1: Ja.
0: Genau, also er ist ein Multi-Instrumentalist.
1: Ja, würde ich mal sagen. Also wie gesagt, oder Tausendsasser. Aber ist ein Solo-Projekt, genau.
0: Ja, genau. Und was mir auch sehr gut gefällt, ist der Gesang. Der erinnert so ein bisschen an Dirk von Lotso von Tokotronic, hat so dieses lapidare, aber was Eigenes. Also er könnte auch eine eigene Karriere in der Hinsicht starten, wenn man so will, oder?
1: Absolut. Mhm. Also da sehe ich genauso. Das passt schon auf jeden Fall auch relativ gut zu dieser Musik. Wie gesagt, kommt auch bisher relativ gut an bei Leuten, die das angehört haben oder besprochen haben. Mhm. Hat er gut gemacht.
0: Ja, genau. Du hast es schon gesagt, Single ist erschienen bei My Ruin in Dortmund oder wird erscheinen?
1: Ist jetzt gerade raus, ging dann doch am Ende relativ schnell. Wie gesagt, ist eine 7-Inch, was ja jetzt nicht mehr das aktuell beliebteste Format ist und auch nicht das einfachste. Aber auch da finde ich, passt A relativ gut dazu, auch für die Songmenge. Und wie auch Rosi sagte, er hat Bock, die 7-Inch mal wieder ein bisschen mehr auf den Tisch zu bringen.
0: Ja.
1: Hat da, glaube ich, auch noch ein paar andere Sachen schon in der Pipeline. Und ich finde es auch einfach ein super Format. Passt einfach sehr gut dazu. Sieht gut aus.
0: Ja, genau. Wie viele Exemplare habt ihr gemacht?
1: Ist eine kleine Liebhaberauflage von 300 Stück.
0: Okay, da muss man sich ranhalten. Entweder bei Rosi, bei My Ruin selber bestellen oder Green Hell und andere Verdächtige werden die auch unterm Ladentisch haben.
1: Auf jeden Fall. Also Green Hell hat sie schon. Ja. Flight auf jeden Fall. Und ne, der eine oder andere, da macht Rosi ja auch einen guten Job. Aber wie gesagt, erste Adresse My Ruin oder sich einfach bei uns melden. Noch gibt's welche. Ich hoffe natürlich, dass es so sein wird, dass man sich ein bisschen beeilen muss.
0: Ja, genau. Was sagt Martin selber zu der Veröffentlichung?
1: Ja, er ist total happy. Also er war von Anfang an da sehr unkompliziert. Wir haben am Anfang kurz mal über die Songauswahl gesprochen, weil auf dem oder in diesem Bandcamp-Ding sind halt 8 Songs. Hab dann 4 vorgeschlagen, einen hat er noch verändert oder war so sein Wunsch, aber ansonsten war er da relativ unkompliziert. Hat dann mal geguckt fürs Artwork, ne, dass er da irgendwie so ein Bild raussucht, hat alle

0: auch gut funktioniert, finde ich. Hat das dann bei seinem Freund Dennis mastern lassen. Artwork hat dann unser alter Haus- und Hof-Drachenmädchen-Layouter Jan von Durango 95 nochmal zusammengebastelt. Und dann ging es irgendwann los.
1: Aber mehr wird's von ihm da in der Richtung nicht geben. Das ist so eine einmalige Geschichte, die eigentlich für ihn abgehandelt ist, oder?
0: Das würde ich sagen, ja. Ich glaube, mit den Bands, die er jetzt so hat, ist er doch ganz gut ausgelastet. Ne? Gibt's ja neben Turbo Start noch Nina Marie und Es war Mord. Ich denke schon, aber wer weiß.
1: Mhm. Du bist ja nah dran an Turbo Start. Was geht bei den Jungs ab?
0: Ja, dieses Wochenende spielen sie, proben gerade öfter mal, das habe ich so mitgekriegt. Also sind auf jeden Fall aktiv.
1: Okay, und dann bald auch hoffentlich mal wieder in Münster und mit einer neuen Platte am Start. Und
0: von mir aus gerne, da habe ich allerdings noch keine Infos zu.
1: Ja, dauert
0: aber
1: ja immer.
0: Aber gehen wir erstmal von aus. Ja, ein bisschen dauert es, aber wie gesagt, die sind auf jeden Fall unterwegs, proben, spielen. Soweit, so gut.
1: Ja, super. Pete, das war ein Spontanbesuch, das war eine super Sache und ich denke, wir sollten die Sache hier abrunden mit einem weiteren Song, dieser 7-Inch-EP mit vier Liedern und der ist diesmal von dir ausgewählt. Welcher Song wird das sein?
0: Das sollte Leben sein, das war tatsächlich der Song, der mich am Anfang auch direkt am meisten gepackt hat, wo ich gedacht habe, der muss irgendwo mal veröffentlicht werden. Also viel Spaß mit Leben.
1: Wunderbar, Pete Richter, vielen Dank.
0: Vielen Dank ebenfalls.

0: Latte Cola Tor mit Leben. Und jetzt gibt's hier bei Land Calling einen fliegenden Wechsel. Piet Richter ist weg und ich begrüße die nächsten coolen Hoshi, nämlich Gumbo Fröhn. Hallo Gumbo.
1: Hallo Achim, danke, dass ich hier sein kann.
0: Wie immer eine Freude, ein alter Bekannter. Wie oft warst du schon hier, Gumbo?
1: Wir haben ja gerade schon überlegt, 5-mal, 6-mal, ich weiß es gar nicht mehr. Ich fühle mich auf jeden Fall schon wie zu Hause hier. Das ist wie ein Wohnzimmer schon.
0: Genau, Gumbo, du bist Musiker bei der grandiosen deutschen Pop-Punk-Band Neon Bone. Du bist aber auch, wie man weiß, Konzertveranstalter.
1: Ja.
0: Immer mal wieder. Und du hast jetzt eine besondere Show in wenigen Tagen schon. Wovon reden wir?
1: Ja, also mir ist es tatsächlich wieder gelungen. Wir hatten sie ja schon vor 2 Jahren, glaube ich, da allerdings an einem Montag. Aber jetzt kommen sie an einem Freitagabend und die Queers sind wieder da.
0: Eine legendäre Band des amerikanischen Punkrocks.
1: Absolut.
0: Genau,
1: absoluter
0: genau.
1: Legendenstatus. Ich glaube, ich verspreche nicht zu viel, wenn ich sage, das wird die Punkshow dieser Dekade.
0: Genau, genau. Wer die Queers nicht kennt, man kann es so sagen, wer die Ramones mag, kommt an den Queers nicht vorbei, oder?
1: Ja, kann man so sagen. So eine super Mixtur aus Ramones, Beach Boys, würde ich mal sagen. Ne? Also schön melodisch, schubidubi, aber trotzdem auch so eine gewisse Härte natürlich.
0: Genau,
1: ne?
0: Genau.
1: Also,
0: und ich glaube auch Joey Ramone himself war ein großer Fan der Queers. Ne?
1: Ja, genau. Mhm. Also was man so den Interviews entnehmen kann, waren die beiden ganz gut befreundet wohl. Also jetzt nicht jeden Tag gesehen, aber ab und zu mal mit telefoniert, Songs ausgetauscht und so. Ne? Also die Meinungen so ein bisschen ausgetauscht. Ja, tatsächlich.
0: Ja, wunderbar. Du, bevor wir es vertiefen, lass uns dort direkt einen Song von The Queers spielen, damit die Leute draußen wissen, worüber wir reden. Und das ist ein Song, den du ausgesucht hast, nämlich...
1: Ja. Das ist ein meiner Meinung nach absoluter Single-Hit. So eine richtige schöne 2,5-Minuten-Nummer. Back to the Basement.

0: Back to the Basement hier bei Latin Calling von The Queers. Gerade von Vinyl natürlich gelaufen, was sonst. Und bei mir ist immer noch Konzertveranstalter Gumbo Fröhn. Denn am 24. Juli, also in wenigen Tagen schon, werden The Queers Rare Guitar hier in Münster rocken. Und Gumbo, ich habe gehört, es soll auch zwei sehr tolle Vorbands geben.
1: Ja, auf jeden Fall. Also Erstmal haben wir uns natürlich nicht nehmen lassen, uns mit unserer eigenen Band da einzuzecken. Also Neon Bone werden natürlich auch spielen, ne? Wenn der Laden mal voll ist, dann sind wir natürlich auch dabei und wird bestimmt super.
0: Und die zweite Band, The 66ers?
1: Ja, das ist tatsächlich ein neues Nebenprojekt von dem Queers-Sänger und Mastermind Joe Queer. Der hat sich da zusammengetan mit dem Steven Brookfield von den 99ers und die machen auch so ein bisschen Beach Boys-mäßiges, also gar nicht so fernab von den Queers, ne? Ja, also geht so in die gleiche Richtung, aber auch ein paar super Songs. Ich habe auch ein bisschen was mitgebracht. Können wir vielleicht mal reinhören.
0: Ja, genau. Da muss also Joe Queer gleich zweimal ran an dem Abend.
1: Ja, tatsächlich.
0: Ja, genau, aber das schafft der Junge natürlich. Genau.
1: Ja, sicher, der ist ja noch jung.
0: Gumbo, du bist Konzertveranstalter aus Leidenschaft. Du machst das nicht der Kohle wegen oder so. Da sitzt eher weniger was drin. Wie ist das, wenn man Mitte Juli eine Show veranstaltet? Ist das manchmal schwierig, weil das ist mitten in den Ferien, an den Wochenenden sind Festivals, da ist ja auch dieses Ruhrpott Rodi und ja, so. Ja. Musst du da wirklich ordentlich trommeln, damit die Hütte voll wird? Oder bei den Queers ist das so ein Selbstläufer?
1: Ja, ich hoffe natürlich, dass ein paar Leute kommen. Also wie du schon sagtest, ne, es ist viel los, aber ich habe auch die Erfahrung gemacht, es ist immer irgendwas. Es ist scheißegal, was man sich für ein Datum aussucht. Es kommen immer Leute, sagen, da ist doch auch dieses Konzert und da ist doch auch dieses. Also man muss es einfach so ein bisschen drauf ankommen lassen. Und ich habe ja schon erzählt, letztes Mal hatten wir die Queers am Montag da und da war der Laden auch schön gefüllt. Also ich habe Hoffnung, dass es voll wird und dass es gut wird.
0: Ja, genau. Der Vorverkauf läuft ja schon. Tickets zum Beispiel bei Reggitar selbst, aber auch bei Green Hell kann man sie kriegen.
1: Genau. Ne? Bei Green Hell können die bestellt werden oder auch direkt im Laden.
0: Mhm. Und ich kann mich erinnern, beim letzten Mal waren doch viele Auswärtige da, Leute aus den Niederlanden, aus Hamburg und sonst wo, die extra für die Show hier nach Münster gekommen waren.
1: Ja,
0: ne?
1: Ja, doch, tatsächlich, ja. Doch, das zieht doch auf jeden Fall so ein paar Spezialisten an.
0: Genau. Das wird auf jeden Fall ein heißer Abend im heißesten Rock'n'Roll-Laden der Stadt. So viel ist sicher. Wie viel kostet denn ein Ticket?
1: Ich glaube, Vorverkauf hatten wir 18 Euro gemacht. Kommt dann noch die Gebühr von Green Hell dazu und Abendkasse wird dann so 20 Euro sein. Aber ne, ich kann natürlich nur appellieren an die Leute, nutzt ruhig den Vorverkauf, ne, holt euch vorab eine Karte, damit wir ein bisschen besser planen können.
0: Ja, so, genau, ne? ist ja wichtig, ne, genau. Werden die noch bei euch zu Hause untergebracht oder wollen die dann schon Hotel haben, weil die ja einen gewissen Namen haben?
1: Die wollen schon Hotel haben, ja.
0: Die Zeiten sind vorbei, wo die da auf der
1: ich weiß nicht, wann die das letzte Mal gemacht haben. Ist wahrscheinlich schon ein bisschen länger her, aber sei ihnen gegönnt, schönes Hotelzimmer auf jeden Fall. Das muss drin sein.
0: Ja. Die sind ja auch nicht mehr die Jüngsten, ne? Genau, wollen wir auch hier nicht unerwähnt lassen. Gumbo, wo wir dich hier haben, du bist ja auch der Veranstalter des berühmt-berüchtigten Pukefest.
1: Jawohl.
0: Das gibt's da Neuigkeiten?
1: Gut, dass du es ansprichst. Wir feiern ja nächstes Jahr im Januar und tatsächlich unser 10-jähriges Bestehen. Und du kannst es dir denken, die Vorbereitungen laufen natürlich jetzt schon auf Hochtouren, aber ich kann leider noch nicht so richtig ins Detail gehen, was das angeht. Ich kann nur so viel sagen, wir haben uns wirklich ein paar besondere Schmankerlen ausgedacht für nächstes Jahr. Also es wird ein ganz besonderes Pukefest werden und ich denke mal so, jetzt ist Punkrock Raduno, das warte ich immer so ein bisschen ab in Italien, ne? Und da trifft man dann auch nochmal ein paar Leute und da ergibt sich dann manchmal auch noch so ein bisschen was auch fürs Pukefest interessant sein könnte und danach Ende August, Anfang September, ich denke mal, da können die Leute so mit News und mit so dem mit dem Line-Up rechnen. Also
0: genau,
1: es dauert nicht mehr lange.
0: Steht das Datum schon fest? Ist es immer der dritte Samstag?
1: Es ist immer der dritte Samstag im Januar. Das ist der 16. Januar nächstes Jahr.
0: So. Genau, und es wird wieder im Sputnik-Café sein.
1: Genau.
0: Da bist du ja häufiger drauf angesprochen. Die Veranstaltung ist ja sehr beliebt, dass du mal woanders hingehst, in die Nachbarhalle oder so. Aber das ist kein Thema, ne?
1: Ja, natürlich denken wir drüber nach. Und die Leute von der Sputnik-Halle, die wünschen sich das natürlich immer. Die sagen mir das jedes Jahr. Ja, war doch ausverkauft. Da geht doch mal in die Halle, Aber du weißt selber, so die Halle, die ist echt schon nochmal ein ordentliches Stück größer. Da gehen, glaube ich, über 600 Leute rein. Ne? Und
0: 800, glaube ich, sogar fast.
1: Das ist schon wirklich irre. Und ich glaube, also ne, so schön das auch ist mit Bukefest, also so viel Wachstum ist da, glaube ich, nicht zu erwarten, so, ne, dass wir die Halle voll kriegen. Und dann denke ich mir immer, ah komm, ey, dann lieber ein schönes, vollgepacktes Sputnik-Café. Und der Laden, ich finde es einfach ideal für uns. Ne? Und das spricht wirklich viel dafür, dass wir es einfach so lassen, wie es ist. So. Und wir fahren da gut mit und ich glaube, das wird auch nächstes Jahr auch im kleinen Café wieder eine Mega-Veranstaltung.
0: Auf jeden Fall. Aber jetzt haben wir erstmal natürlich den 24. Juli auf dem Schirm. Pflichtprogramm für jede Punkrockerin und jeden Punkrocker aus Münster und Umgebung. Und Gumbo, du bist ja extra spontan hergekommen und hast noch ein besonderes Schmankerl für uns.
1: Ja, tatsächlich. Ich habe nämlich auch noch was von unserer Band Neonbone mitgebracht. Da habe ich letztes Jahr ein paar neue Songs aufgenommen. Unter anderem auch eine Coverversion von Twist in My Sobriety von Tanita Tikaram, die übrigens mal in Münster gewohnt hat. Bin ich erst durch die Recherche, durch die Songrecherche so ein bisschen drauf gekommen. Wusste ich gar nicht, aber wie das Schicksal ist so will. Den Song habe ich aufgenommen und den habe ich dir mitgebracht. Also Weltpremiere heute quasi, neuer Neonbone-Song. Twist in My Sobriety.
0: Bei London Calling, wo sonst?
1: Ist das geil.
0: Genau, hören wir uns das Ding an. Gumbo, wie gesagt, spontane Sache, du bist extra hergekommen, super. Wir wünschen dir viel Erfolg bei der Veranstaltung am 24. bei Rare Guitar.
1: Ja, vielen, vielen Dank.
0: Freuen uns schon auch auf die nächste Pukefest-Veranstaltung.
1: Ja, danke, dass ich hier sein konnte und ein bisschen Werbung machen. Kommt alle.
0: Immer gerne. Gumbo Fröhn bei London Calling. Und jetzt, Twist in My Sobriety.

Die Lieblingsband von Erling Haaland, möglicherweise aus Norwegen, Oslo, hier bei Laden Calling, The Carburetors, aus ihrem Album We Ride at Night hörten wir den programmatischen Titel Rock'n'Roll Never Dies. Etwas, das ebenfalls nie aussterben wird, ist Deutschpunk. Warum sage ich das? Weil jetzt hier zwei Deutschpunk-Bands laufen sollen. Gleich Missstand, vorher Popperklopper. Popperklopper werden am 11. September ist das, glaube ich, ihr 12. Album vorlegen. Schöne neue Welt wird es heißen. Und daraus haben diese Jungs schon einen Song ausgekoppelt. Und der nennt sich Halbmast. Und der ist ziemlich gut. Hier sind Popperklopper.

0: Missstand hier bei Latin Calling mit 2026 aus dem Album Smells Like Abgrund, das am 18. September erscheinen wird. Meine Damen und Herren, diese Sendung geht so langsam dem Ende entgegen. Man kann sie nachhören auf der Medienplattform NR Vision. Da ist sie auch meist etwas länger. Es gibt eine Feedback-Funktion und man findet, ich glaube, um die 130 Sendungen aus den zurückliegenden 8 Jahren. Da ist jede Menge dabei. Einfach mal antesten. NR Vision, Latin Calling bei NR Vision. Wir kommen heute in 4 Wochen wieder, dann auch wieder mit coolen Studiogästen und flotter Tanzmusik aus dem Bereich Rock'n'Roll, Indie, Punkrock, Hardcore und so weiter. Ich möchte gehen mit einem weiteren Song, der vielleicht nicht unbedingt dem Genre des Deutschpunks zuzuordnen ist. Ich rede von Martin Witte, der leider vor einem Dreivierteljahr verstorben ist. Einer der renommiertesten Punkrock-Musiker aus der Hansestadt Hamburg. Er spielte unter anderem bei Torpedo Moskau und Noise in Noise. Und er hat im Jahr 1998 ein Soloalbum rausgebracht. Witte XP nannte sich das. Und diese Platte ist jetzt neu veröffentlicht worden auf dem rührigen Hamburger Punkrock-Label Sterbt alle in einer Vinyl-Version. Und wenn man die CD aus dem Jahr 98 des Albums Wie Du von Witte XP nicht hatte, dann sollte man sich jetzt dieses Album holen. Es ist auch nur eine kleine Auflage, da muss man schnell sein. Ich spiele aus diesem Album den tollen Song Nur einen Sommer und bedanke mich fürs Zuhören und freue mich schon auf die nächste Sendung. Bis dann. Ciao.
1: Hallo.

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1: Ich bin Zoe Tessovali. Die Bundesregierung will mehr dafür tun, dass Menschen gar nicht erst krank werden. Gesundheitsministerin Waken hat dafür eine Präventionsoffensive gestartet. Geplant sind unter anderem verpflichtende Einladungen für Kinder und Jugendliche zu Vorsorgeuntersuchungen sowie ein neuer Gesundheitscheck für Menschen ab 60 Jahren. Ärztepräsident Reinhardt fordert, Prävention in jeder Lebensphase stärker zu fördern. Der russische Angriffskrieg gegen die Ukraine verändert auch den Blick auf den Zivilschutz in Deutschland. Außenminister Wadefuhl fordert deshalb ein Umdenken. Bei einem Besuch in Finnland hat er sich angeschaut, wie sich das Land auf Krisen und mögliche Angriffe vorbereitet. Wadefuhl sagte:
2: Wir sollten uns von dem, was hier in Finnland praktiziert wird, eine große Scheibe abschneiden. Das ist eben genau eine Gesellschaft und ein Staat, der Vorsorge betreibt, und das wird von allen Menschen hier gelebt. Und ich denke, das müssen wir in Deutschland auch wieder neu verstehen.
1: In Finnland gehören Schutzräume längst zum Alltag. Allein in Helsinki gibt es Plätze für deutlich mehr Menschen, als die Stadt Einwohner hat. Viele davon befinden sich unter Wohnhäusern. Genau solche Konzepte will Wadefuhl jetzt auch für Deutschland stärker in den Blick nehmen. Die Bundesregierung will Probleme vor der eigenen Haustür schneller erkennen und lösen. Dafür hat Heimatminister Rainer heute eine neue Agenda für die Heimatpolitik vorgestellt. Sie soll das Leben in Städten und auf dem Land attraktiver machen.
3: Entscheidungen sollen dort fallen, wo sie dann auch spürbar sind. Damit das möglich wird, sollen unnötige Vorschriften und Verfahren gestrichen oder vereinfacht werden. So beschreibt Minister Rainer einen zentralen Punkt des Programms mit dem Titel Miteinander ist es Heimat. Außerdem geplant Heimatdialoge des zuständigen Landwirtschaftsministeriums und eine repräsentative Umfrage zu den Problemen, die die Menschen in Städten und auf dem Land jeweils bewegen. Thomas Tonfeld, Berlin.
1: Im Prozess um den Tod eines Patienten hat ein Angeklagter falscher Notfallsanitäter eingeräumt, jahrelang mit gefälschten Unterlagen gearbeitet zu haben. Vor dem Landgericht Kleve sagte der 30-Jährige, dass er nie die Ausbildung abgeschlossen habe. Laut Anklage verabreichte er bei einem Einsatz das falsche Medikament und verhinderte, dass ein Notarzt gerufen wurde. Den Vorwurf des Totschlags weist der Angeklagte zurück. Und das waren die Nachrichten mit Zoe Tessovali.
4: Das Wetter. Wechselnd bewölkt, so geht's jetzt durch den Abend. Das lockert aber immer mehr auf und so startet dann auch die Nacht. Also erst ruhig und fast klar. Später verdichtet sich die Bewölkung und in der Eifel, da starten die ersten Schauer. Das zieht einmal quer rüber bis ins Siegerland, das bei 18 bis 14 Grad in der Nacht. Morgen ist es dann oft wolkig und nass. Gebietsweise schiebt sich da auch mal so ein Gewitter dazwischen und das bei bis zu 29 Grad.
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4: Die Staus jetzt um kurz nach 9. Drei sind's. A1 Münster-Köln zwischen Kreuz Dortmund und Unna und Westhofener Kreuz, 1 Kilometer Stau, plus 3 Minuten. Dann die 43 Recklinghausen nach Münster zwischen Senden und Kreuz Münster Süd, 3 Kilometer Stau, plus 21 Minuten. Und die 61 Mönchengladbach-Koblenz zwischen Rheinbach und Kreuz Meckenheim nach einem Unfall, 2 Kilometer Stau. Das dauert da immer noch 8 Minuten länger.
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4: Ja, was läuft heute Abend neu im Kino an? Frage beantworten wir gleich. Kann aber schon vorwegnehmen, da ist ein richtiger Kracher mit dabei. Wie gesagt, gleich die Infos dazu. Jetzt erstmal Musik von Michael Schulte. Ich bin Andreas Grunwald. Hallo zusammen. 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

0: Ja, Donnerstagabend heißt bei uns auch, rein geht's ins Kino.
1: Die Welt wird sich an diesen Tag erinnern.
0: Ja, vor genau 3 Jahren hatte Christopher Nolan mit Oppenheimer für volle Kinos gesorgt. Und 2 Oscars hat er auch noch gewonnen, also als Regisseur und Produzent für den besten Film. Ja, Donnerstagabend heißt bei uns auch, rein geht's ins Kino.
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0: Ja, vor genau 3 Jahren hatte Christopher Nolan mit Oppenheimer für volle Kinos gesorgt.

0: würde ich sehen. Kommt in die Kinos, Filmexperte Jörg Albrecht. Müssen wir unser Altgriechisch da nochmal aufpolieren?
1: Nee, da haben wir nochmal Glück gehabt. Müssen wir nicht. Ganz so originalgetreu, wie es seinerzeit Mel Gibson bei Die Passion Christi getan hat, wo er ja die Schauspieler aramäisch hat sprechen lassen, wollte es Christopher Nolan dann doch nicht machen. Er hat Homers Die Odyssee auf Englisch verfilmt und wir bekommen das Epos über die Irrfahrten des König Odysseus von Ithaka natürlich auch synchronisiert auf Deutsch zu sehen.
2: Du bist ein Mann, der sein Schicksal selbst lenken will. Aber das kannst du nicht kontrollieren.
3: Niemand stellt sich zwischen mich und meine Heimat. Nicht einmal die Götter.
1: Die haben nämlich was dagegen, dass Odysseus zurückkehrt. Als Strafe für die Zerstörung Trojas und seinen Hochmut. Aber auf seiner Odyssee bekommen er und seine Männer es auch noch mit Sirenen und einem Zyklopen zu tun.
4: Ich glaube, es schläft.
0: Und Odysseus wird von Matt Damon gespielt, wie der Film überhaupt jetzt mit Stars nur so gespickt ist, ne?
1: Ja, eine höhere Stardichte wird in diesem Jahr nur noch der neue Avengers haben. Wer ist alles dabei? Odysseus' Frau wird von Anne Hathaway gespielt, sein Sohn von Tom Holland. Ja, und dann braucht jede Fantasy-Geschichte auch einen Bösewicht, denn dieser heißt Antinos. Er will die Macht in Ithaka an sich reißen und Odysseus' Frau zwingen, dass sie ihn heiratet. Gespielt wird Antinos von Robert Pattinson und das macht er richtig gut.
5: Dies ist dein Haus, das auf einen Herrn wartet. Ich will, dass du mich erwählst.
6: Ithakas König wird zurückkehren.
5: Nein, wird er nicht.
0: Ja, also, dass uns da großes Kino erwartet, das steht wohl außer Frage, oder?
1: Also, Homer hatte sich ja vor 2800 Jahren als gewaltiges Epos ausgedacht. Und Christopher Nolan wird dem wirklich zu 100% gerecht. Auch hier bringt er wieder seine Markenzeichen mit ein, nämlich das Ganze auf verschiedenen Zeit- und Realitätsebenen zu erzählen. Ich bin echt gespannt, ob sich das Publikum für die griechische Heldenreise begeistern kann. Vor 3 Jahren bei Oppenheimer, da hatte er ja noch Starthilfe durch Barbie. Diesmal gibt's kein Barbenheimer-Phänomen. Christopher Nolan muss es jetzt allein rocken.
0: Ja, neu ab heute in den Kinos Christopher Nolans Die Odyssee. Dankeschön, Jörg, für die Infos dazu.
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0: Das Wetter.
1: Jetzt am Abend ziehen letzte Wolken schnell ab, geht dann auch erstmal rein in eine ruhige Nacht. Später sind es dann mehr Wolken und von der Eifel bis ins Siegerland zieht dann schauerartiger Regen durch. Das kühlt sich ab auf 18 bis 14 Grad. Morgen am Freitag weiter wechselnd oder auch mal stark bewölkt. Örtlich sind Schauer oder Gewitter möglich und das dann alles bei 25 bis 29 Grad.
0: NRW Verkehr.
1: Und da haben wir gute Nachrichten. Da ist im Moment alles frei. Euch unterwegs eine gute Fahrt.
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1: Und gleich hier bei uns neues Material von Martin Garrix und Ed Sheeran, also zusammen in einem Song. Vorher Rihanna ganz alleine jetzt mit Stay. Ich bin Andreas Grunwald. Euch einen schönen Abend.

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1: Ich bin Diana Kramer. Umsatzsteuerkarusselle, Geldwäsche, illegale Aktiendeals. Jedes Jahr gehen dem Staat Milliarden durch Steuerbetrug verloren, auf Kosten der Allgemeinheit. Gemeinsam mit Justizministerin Stefanie Hubig hat Bundesfinanzminister Lars Klingbeil einen Aktionsplan für den verschärften Kampf gegen illegale Finanzpraktiken vorgelegt.
2: Die Ehrlichen in der Gesellschaft dürfen nicht die Dummen sein, sagt der Finanzminister. Schon der Gerechtigkeit wegen müsse stärker gegen Steuerbetrüger vorgegangen werden. Straftaten sollen härter geahndet werden und Selbstanzeige nicht automatisch zu Straffreiheit führen. Auch sollen Vermögenswerte einfacher beschlagnahmt werden können. Denn sind Rolex und der Porsche erstmal weg, tue das richtig weh, so Klingbeil. Tanja Wagner, Nachrichtenredaktion.
1: Italien nimmt Asylsuchende aus anderen EU-Ländern offenbar nicht zurück, obwohl das in den neuen EU-Regeln vorgesehen ist. Laut einem Bericht der EU-Kommission hat Italien entsprechende Anfragen aus Deutschland und anderen Mitgliedstaaten mehrfach abgelehnt. Die EU-Kommission fordert jetzt, dass Rücküberstellungen endlich funktionieren. Andernfalls könnten Länder, die sich nicht an die Regeln halten, ihren Anspruch auf Solidarität innerhalb der EU verlieren. Bundesgesundheitsministerin Nina Baken will, dass Angebote zum Vorbeugen von Erkrankungen stärker ausgebaut werden. Die Versorgung im Krankheitsfall sei sehr gut, sagte Baken bei der Auftaktveranstaltung für eine geplante Präventionsoffensive. Man müsse aber noch besser darin werden, Krankheiten gar nicht erst entstehen zu lassen.
3: Wer krank ist, wird behandelt, das ist klar. Ebenso wichtig aber ist es, Risiken zu senken oder früher zu erkennen. Prävention ist keine Nebensache, sagt Ministerin Warken. Deshalb soll es zum Beispiel verpflichtende Einladungen für Kinder und Jugendliche zu Vorsorgeuntersuchungen geben. Und Ältere sollen bei der geplanten Pflegereform Anspruch auf einen Check-up 60 plus haben, damit sie möglichst lange selbstständig bleiben. Insgesamt sollen so auch die Kosten im Gesundheitsbereich gesenkt werden. Aus Berlin, Thomas Brockt.
1: 8 Jahre nach dem Brückeneinsturz von Genua hat ein italienisches Gericht die ersten Urteile gesprochen. Der frühere Chef des Autobahnbetreibers muss 12 Jahre ins Gefängnis. Beim Einsturz der Morandi-Brücke im Sommer 2018 starben 43 Menschen. Dutzende Autos stürzten damals mit der Fahrbahn in die Tiefe. Und das waren die Nachrichten mit Diana Kramer.
4: Das Wetter. Jetzt zum Start in die Nacht fast wolkenlos und trocken. Das Bild, das ändert sich später nochmal. Dann verdichtet sich die Bewölkung wieder. Und von der Eifel bis ins Siegerland kommt dann wirklich einiges an Regen runter. Der Freitag macht ähnlich wolkig und nass weiter. Gebietsweise sind auch mal Gewitter mit dabei. Und das alles bei bis zu 29 Grad.
5: NRW Verkehr.
4: Staus oder Behinderungen werden uns derzeit nicht gemeldet. Euch unterwegs eine gute Fahrt. Kommt gut an euer Ziel.
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4: Und rein geht's in diese Stunde jetzt mit Musik von Offenbach und Be Mine. Ich bin Andreas Grunwald, euch einen schönen Donnerstagabend.

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0: wie schön, Olivia Dean und So Easy to Fall in Love. Ja, Urlaub ist ja irgendwie mehr als nur wegfahren. Ne? Für die einen geht's schon beim Packen los, für andere geht's dann doch erst los, wenn sie wirklich angekommen sind und der Alltag endlich Pause hat. Deshalb unsere Frage mal an euch. Ja, wir haben euch gefragt, und zwar, wann fängt denn für euch der Urlaub an?
1: Sobald ich meinen Rucksack gepackt habe und aus der Haustür gehe, dann fängt mein Urlaub an. Weil man dann so ein Freiheitsgefühl hat irgendwie.
2: Wir sind eigentlich Camper, aber wenn ich am Flughafen bin, habe meinen Koffer aufgegeben, da fängt für mich der Urlaub an.
3: Ich würde schon auch sagen, ich muss da sein, weil ich auch sagen würde, die Anreise ist tendenziell eher immer stressig. Da bin ich froh, wenn das rum ist.
4: Der Urlaub beginnt mit dem Wohnwagen schon beim Losfahren. Wenn ich fliege, ist halt eher so ein Ding, wenn ich im Flugzeug drin sitze.
5: Ich würde sagen, ab dem Moment, wo ich die Haustür hinter mir zumache, weil auch die Reise oft ja oft stressig sein kann, aber irgendwie zum Abenteuer dazugehört. Und weil es schon was ganz anderes als mein Alltag ist. Und deswegen, ich würde sagen, eigentlich, sobald ich mich auf den Weg mache.
0: Ja, wir haben es gehört, für manche startet der Urlaub schon mit der Planung, für andere erst mit dem ersten Schritt da raus aus dem Alltag. Euch auf jeden Fall ganz viel Spaß im Urlaub, wenn es denn da morgen schon losgeht.

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0: Das Wetter.
1: Die Nacht geht fast wolkenfrei und trocken los. In der zweiten Nachthälfte verdichtet sich die Bewölkung dann wieder. Erster Regen, der kommt in der Eifel runter. Und die Schauer ziehen dann einmal rüber bis ins Siegerland. Der Freitag macht wolkig und nass weiter. Dazu messen wir dann nochmal bis zu 29 Grad.
0: NRW Verkehr.
1: Und eben noch der Blick auf die Autobahn. Geht los mit der 40 Essen nach Dortmund zwischen Bochum-Ruhrstadion und Bochum-Hapen. 1 Kilometer Stau und plus 4 Minuten. Die 40 Duisburg nach Venlo zwischen Neukirchen-Flühen und Kerken 1 Kilometer Stau plus 2. A43 Recklinghausen in Fahrtrichtung Münster zwischen Senden und Kreuz Münster Süd. 1 Kilometer Stau plus 3 Minuten. Und die 59 nach Bonn nach Köln zwischen Spich und Flughafen Köln-Bonn 2 Kilometer Stau. Da plus 7 Minuten. Euch unterwegs eine gute Fahrt.
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1: Ja, ist ja gerade mal der Start in diese Nacht und da springen wir musikalisch jetzt mal rein mit Musik von Alex Warren. Hier ist er mit Ordinary, ich bin Andreas Grunwald. Angenehme Nacht zusammen.
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0: Mark Ember. So, neue Musik am Donnerstag haben wir jetzt nochmal für euch. Und zwar von Lavinia und Eli Oaks. Die haben einen Song zusammen aufgenommen. Und zwar Reasons. Also da kann ich sagen, der kann alles, der Song. Ne? Ist Dancefloor und radiotauglich. Und jetzt wollen wir natürlich noch wissen, worum es im Song geht. Und das hat uns Lavinia auch erklärt.
1: Im Kern geht es darum, sich frei zu fühlen, spontan zu sein und einfach das Leben zu feiern. Der Song hat für mich so eine Alles-ist-möglich-Energie. Einfach den Moment genießen und nicht an den eventuellen kleinen Kater von morgen denken.
0: Also hier bei uns jetzt die Extra-Portion Motivation. Wir hören mal rein.
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1: Ich bin Diana Kramer. Die Bundesregierung will härter gegen Steuerbetrüger vorgehen. Dazu haben Finanzminister Lars Klingbeil und Justizministerin Stefanie Hubig angekündigt, ein Zentrum gegen Steuer- und Finanzkriminalität einzurichten. Dort sollen Analyse, Ermittlung und Verfolgung von Geldwäsche und Steuerbetrug gebündelt werden. Außerdem ist geplant, dass eine Selbstanzeige nicht mehr generell zur Straffreiheit führt. Die Zahl der schweren E-Scooter-Unfälle ist im vergangenen Jahr in Deutschland regelrecht nach oben geschnellt. Insgesamt gab es etwa 16.500 Unfälle mit Personenschaden, 38 Menschen wurden getötet. Unfallopfer sind dabei überwiegend jüngere Menschen.
2: Mehr als jeder zweite Verunglückte war jünger als 25 Jahre. Und obwohl die E-Scooter erst ab 14 zugelassen sind, werden die Roller oft von noch viel Jüngeren genutzt. Über 870 Mal waren die Unfallopfer höchstens 13. Und meist sind die Fahrer selbst schuld. Fast die Hälfte der Todesopfer kam bei Unfällen ums Leben, an denen kein anderer beteiligt war. Grund ist neben Leichtsinn häufig auch Unerfahrenheit. Unfallexperten fordern deshalb einen Befähigungsnachweis für alle ohne Führerschein. Das würde auch klar machen, dass es sich beim E-Roller eben nicht nur um ein Spaßfahrzeug handelt. Tanja Wagner, Nachrichtenredaktion.
1: Der russische Angriffskrieg gegen die Ukraine verändert auch den Blick auf den Zivilschutz hier in Deutschland. Bundesaußenminister Johann Badefuhl fordert deshalb ein Umdenken. Bei einem Besuch in Finnland hat er sich angeschaut, wie sich das Land auf Krisen und mögliche Angriffe vorbereitet.
3: Ich glaube, wir brauchen in unserer Gesellschaft, und das gilt natürlich auch für das staatliche Handeln, ein wirkliches Umdenken. Und wir sollten uns von dem, was hier in Finnland praktiziert wird, eine große Scheibe abschneiden. Das ist eben genau eine Gesellschaft und ein Staat, der Vorsorge betreibt. Und das wird von allen Menschen hier gelebt.
1: Bundesaußenminister Badefuhl. Die US-Regierung schränkt die Aufenthaltszeiten für ausländische Studierende und Medienvertreter stärker ein. Für Austauschstudenten wird künftig ein Aufenthaltszeitraum von 4 Jahren festgesetzt, für Journalisten eine Begrenzung auf 240 Tage. Beide Gruppen können eine Verlängerung beantragen, ohne die USA verlassen zu müssen. Die Trump-Regierung begründet den Schritt damit, einen besseren Überblick über den Verbleib der Personen zu behalten. Und das waren die Nachrichten mit Diana Kramer.
4: Das Wetter. Die Nacht geht fast wolkenfrei und trocken los. In der zweiten Nachthälfte verdichtet sich die Bewölkung dann wieder. Erster Regen, der kommt in der Eifel runter. Und die Schauer ziehen dann einmal rüber bis ins Siegerland. Der Freitag macht wolkig und nass weiter. Dazu messen wir dann nochmal bis zu 29 Grad.
5: NRW Verkehr.
4: Und die zwei Staus habe ich noch. Die A1 Köln nach Dortmund zwischen Köln-Niel und Kreuz Leverkusen-West. 1 Kilometer Stau plus 4 Minuten. Und die A59 Bonn nach Köln zwischen Köln-Lind und Flughafen Köln. Bonn, 1 Kilometer Stau, da plus 7 Minuten. Euch unterwegs eine gute Fahrt.
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4: Ja, und los geht's in dieser Stunde mit einem ganz geschmeidigen Phil Collins, jetzt bei uns, You'll Be In My Heart. Ich bin Andreas Grunwald, angenehme Nacht zusammen. Komm,

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0: Ah ja, morgen ist es mal wieder soweit, ne? Da gibt's in NRW mal wieder Zeugnisse. Das ist für viele auch immer mal wieder ein unschöner Moment. Aber Kollege Kevin Zimmer, der macht Mut. Denn es gibt genug Beispiele, dass man es trotz verkorkster Schulzeit und vielleicht nicht so guten Noten zu etwas bringen kann. Heute Albert Einstein.
1: Der Inbegriff eines Genies. Albert Einstein, ein mieser Schüler? Vor allen Dingen in Physik soll er schlecht gewesen sein. Dort hatte er eine glatte 6 und in Mathe hatte er nur eine 4. Hört man immer wieder. Ist aber nicht ganz richtig.
2: Ah. Ja, oh, weißt du das nicht?
3: Nein.
1: Der Biograf von Albert Einstein, der war anscheinend in der Schule nicht ganz so gut. Anders kann ich es mir nicht erklären. Unter anderem hat er sehr viel verwechselt. Es heißt da, dass Einstein die Schule wiederholen musste. Stimmt aber nicht. Die Eltern sind einfach nur umgezogen und am Ende machte er sein Abitur in der Schweiz. Dort wimmelte sein Abiturzeugnis nur so von Fünfen und Sechsen. Und da entstand das Märchen, dass Albert Einstein miese Zeugnisse hatte.
2: Ich bin nervlich fertig.
1: In der Schweiz ist nämlich eine 6 eine 1 und eine 5 eine 2. So gesehen ist eine 4 eine 3. Also, es waren alles Bestnoten. Große Freude also bei Albert Einstein und den Eltern. Ja, guck mal hier, ich habe nur Fünfen und Sechsen auf dem Zeugnis. Klingt natürlich in unseren Ohren eher komisch.
3: Hab ich nicht erfunden? Ist aber so.
1: Und so entstand das Märchen, dass Albert Einstein miese Zeugnisse hatte. Dass er trotzdem keinen Bock auf Schule hatte. Und das ist das Märchen, dass Albert Einstein miese Zeugnisse hatte.
2: Ich bin nervlich fertig.
1: In der Schweiz ist nämlich eine 6 eine 1 und eine 5 eine 2. So gesehen ist eine 4 eine 3. Also, es waren alles Bestnoten. Große Freude also bei Albert Einstein und den Eltern. Ja, guck mal hier, ich habe nur Fünfen und Sechsen auf dem Zeugnis. Klingt natürlich in unseren Ohren eher komisch.

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0: Das Wetter.
1: Jetzt zum Start in die Nacht fast wolkenlos und trocken. Das Bild, das ändert sich später nochmal. Dann verdichtet sich die Bewölkung wieder. Und von der Eifel bis ins Siegerland kommt dann wirklich einiges an Regen runter. Der Freitag macht ähnlich wolkig und nass weiter. Gebietsweise sind auch mal Gewitter mit dabei. Und das alles bei bis zu 29 Grad.
0: NRW Verkehr.
1: Zwei Staus sind es noch. Die A40 Essen nach Dortmund zwischen Kreuz Bochum und Dortmund-Lüttgen. Dortmund 1 Kilometer stockend. Und die 45 Hagen-Gießen zwischen Kreuz Olpe Süd und Freudenberg 1 Kilometer Stau. Ansonsten alles frei, gute Fahrt.
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1: Ja, und bevor der Tag rum ist, spielen wir nochmal einen Klassiker gleich aus dem Jahr 1979 von Pink Floyd. Another Brick in the Wall, starten jetzt erstmal mit ihm hier.

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0: Lush Life von Sarah Larsson. Gleich bei uns ganz neue Musik von Fury in the Slaughterhouse. Vorher geht's mit ihm hier nochmal aufs Festival.
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2: Festival ist kein Kindergeburtstag. Deswegen erstmal aufpassen bei der Getränkewahl. Klar, in Energy Drinks ist alles drin, was ein Festivalorganismus braucht. Koffein, Zucker und gerade so viel Chemie, dass die Leber nicht kollabiert. Ansonsten jubelt ruhig mal so ein bisschen Tomatensaft ins Camp. Das ist ein Hybrid-Lebensmittel. Gleichzeitig Getränk und Soße. Glaub mir, in Miraculi war weniger Tomate drin. Und das spart Platz. Natürlich solltet ihr topfit sein. Denn Festival ist Leistungssport. Angefangen bei den täglichen Squats über der Dixi-Klo-Brille. Dafür braucht man stramme Oberschenkel. Die Füße und Gelenke, die sollten auf die Extrembelastung tanzen vorbereitet sein. Einmal Peruka will und du kannst neben Ada Sachi durch Death Valley joggen. Dazu kommen Schlafentzug, mangelnde Hygiene und die einseitige Ernährung. Toastbrot, Scheiblettenkäse und das tägliche Ravioli-Diner aus der Dose. Das muss eine Verdauung erstmal wegstecken. Und immer dran denken, wenn es nur an einer Stelle der Zeltwand prasselt, dann ist das wahrscheinlich kein Regen.
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1: Ich bin Diana Kramer. Die Bundesregierung will mit einem Aktionsplan entschiedener gegen Steuerbetrug und Geldwäsche vorgehen. Gemeinsam mit Justizministerin Stefanie Hubig kündigte Finanzminister Lars Klingbeil ein gemeinsames Zentrum gegen Steuer- und Finanzkriminalität beim Zoll an.
2: Wir haben ein gemeinsames, klares Ziel. Die Ehrlichen in unserer Gesellschaft dürfen nicht die Dummen sein. Es geht für mich um Gerechtigkeit. Die wenigen, die betrügen, schaden allen, die ehrlich ihre Steuern zahlen. Und das macht auch den fairen Wettbewerb zwischen Unternehmen kaputt.
1: Finanzminister Klingbeil kündigte außerdem an, dass Selbstanzeigen bei Steuerbetrug nicht mehr grundsätzlich zur Straffreiheit führen sollen. Frankreichs Präsident Emmanuel Macron will neuen Schwung in die Zusammenarbeit mit Deutschland bringen und bei internationalen Schlüsselthemen mit Berlin an einem Strang ziehen. Das sagte Macron am Abend zum Auftakt des deutsch-französischen Regierungstreffens im Rheinland. Auf dem Fliegerhorst Nervenich tagt heute der deutsch-französische Verteidigungs- und Sicherheitsrat. Später trifft sich der sogenannte Ministerrat auf Schloss Augustusburg in Brühl. Im Prozess um den Einsturz einer Autobahnbrücke in der italienischen Stadt Genua ist der Hauptangeklagte, ein Ex-Manager der Betreibergesellschaft der Brücke, zu 12 Jahren Haft verurteilt worden. Mehrere weitere Angeklagte bekamen ebenfalls zum Teil lange Haftstrafen. Im Sommer vor 8 Jahren war die Brücke eingestürzt, 43 Menschen starben.
3: Die Brücke war eine tickende Zeitbombe und fast jeder wusste das auch, aber getan wurde nichts für die Instandhaltung, sagt die Anklage hier. Profit sei wichtiger gewesen als Sicherheit. Mitten in der Urlaubszeit war die Brücke zusammengekracht, Dutzende Autos stürzten in den Abgrund, Menschen schrien eine Katastrophe, die alle hier fassungslos gemacht hat und wieder einmal auch die oft marode Infrastruktur hier in den Fokus gerückt hat. Claudia Wächter, Italien.
1: Wenige Tage vor dem Finale der Fußball-WM haben Organisationen massive Menschenrechtsverletzungen während des Turniers in den USA, Kanada und Mexiko angeprangert. Eine Sprecherin der Organisation Human Rights Watch kritisierte unter anderem das harte Durchgreifen der US-Regierung gegen Einwanderer. Der FIFA warfen die Organisationen vor, dass viele Fans aus der ganzen Welt durch überteuerte Ticketpreise und strenge Visa-Regeln an der Teilnahme gehindert wurden.
4: Das Wetter.
5: Im Verlauf der Nacht nehmen die Wolken jetzt immer mehr zu, dann kann es auch mal regnen, 18 bis 14 Grad. Tagsüber heute dann auch viele Wolken, stellenweise kann es auch teils kräftige Gewitter geben und Schauer bis 29 Grad. Ja, und der Samstag, der wird dann wieder freundlicher mit vielen sonnigen Abschnitten bis 25 Grad.
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6: A57 Krefeld-Köln zwischen Dormagen und Köln-Worringen, 1 Kilometer Stau. Wir wünschen allen unterwegs gute Fahrt.
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5: Hallo zusammen, schön, dass ihr zuhört. Ja, er will doch einfach nur nach Hause. Und dann nimmt er 10 Jahre lang alles mit, was die antike Gefahrenliste so hergibt. Zyklopen, Sirenen, Seeungeheuer, Zauberinnen und einen nachtragenden Meeresgott Poseidon. Hier die Reise von Odysseus in die Odyssee ist ungefähr genauso spaßig wie Bahnfahren in Deutschland. Und genau diese Reise wurde jetzt verfilmt. Es ist der heiße Scheiß im Kino gerade. Riesenstaraufgebot, Riesenaufwand. Und wir schauen diese Stunde mal, ob der Film Odyssee was taugt und... Damit ihr bei der Grillparty am Wochenende auch so ein bisschen klugscheißen könnt, haben wir auch noch ein paar Fakten rund um die Vorlage, um Homers Werk Odyssee gesammelt. Hört ihr gleich mehr zu bei mir in der Sendung.

0: Es ist der Blockbuster des Jahres, die Odyssee von Regisseur Christopher Nolan. Odyssee, da klingelt doch was bei uns, oder? Das ist doch dieses antike griechische Epos, oder? Hier für euch ein paar Häppchen Klugscheißerwissen mit dem Kollegen Jonas Mikolajczak.
1: Ein Antrag im Bürgerbüro, die Parkplatzsuche oder einfach nur die gottverdammte Hefe im Supermarkt finden. Wir alle haben sie schon erlebt. Eine Odyssee. Aber die eigentliche Odyssee, die hat ihren Namensgeber erlebt. Odysseus, der Held aus den Geschichten des Homers.
2: Donut.
1: Nein, nicht der, sondern der altgriechische Autor, Homer. Er gilt als der erste Dichter des Abendlandes, brachte uns die Odyssee und die Vorgeschichte Ilias rund um den Trojanischen Krieg. Und viel mehr wissen wir auch nicht. Ja, heutzutage wird selbst hinterfragt, ob es Homer überhaupt gab. Denn seine Geschichten wurden hauptsächlich mündlich weitergegeben. Also, sein vielleicht Werk Odyssee erzählt, wie Odysseus Natur trotzt, Zyklopen, Nymphen, Hexen besiegt und selbst die griechischen Götter aufs Korn nimmt, nur um zu seiner Heimatinsel Ithaka zurückzukommen. Die gibt es heute auch noch, wobei Geologen glauben, das Vorbild für Odysseus Heimat muss wohl eher auf der griechischen Halbinsel Paliki sein. Und da frage ich mich jetzt, was tut der Odysseus sich so schwer? Ich habe nachgeguckt, eine Stunde entfernt gibt es einen Flughafen. Idiot. Naja, seit Jahren sucht die Wissenschaft nach dem wahren Kern in der Odyssee und Ilias. Genauso beim trojanischen Pferd. Ja, auch das kommt aus diesen Geschichten, ist aber wahrscheinlich nur erfunden. Den Trojanern wird im Krieg an ihren Toren ein riesiges, hölzernes Pferd geschenkt. Dankend nehmen sie es an, ohne zu wissen, dass sich darin die spartanische Armee befindet. Und wer hatte die Idee? Unser lieber Odysseus.
3: Boy, der hat mich verarscht.
1: Ein so ausgeklügelter Trick. Selbst heutzutage, da fallen noch Leute am PC auf Trojaner rein. Ach, die Odyssee. Eine wahrlich zeitlose Geschichte. Den Trojanern wird im Krieg an ihren Toren ein riesiges, hölzernes Pferd geschenkt. Dankend nehmen sie es an, ohne zu wissen, dass sich darin die spartanische Armee befindet. Und wer hatte die Idee? Unser lieber Odysseus.
3: Boy, der hat mich verarscht.
1: Ein so ausgeklügelter Trick. Selbst heutzutage, da fallen noch Leute am PC auf Trojaner rein.

0: Das Wetter.
1: Ihr habt da ein paar Wolken über euch und die werden zum Morgen hin dann auch immer dichter. Da kann es auch mal regnen. 18 bis 14 Grad heute Nacht und in den frühen Morgenstunden. Tagsüber dann wechselhaft. Viele Wolken, mal Schauer oder Gewitter mit Starkregen und Hagel möglich heute bis 29 Grad. Ja, und der Samstag wieder ruhiger. Viel Sonne, ein paar Wolken gibt's auch. Dazu meist trocken bis 25 Grad.
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2: A57 Krefeld-Köln zwischen Dormagen und Köln-Worringen 1 Kilometer Stau. Wir wünschen allen unterwegs gute Fahrt.
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1: Das ist eure Nacht mit uns, wo auch immer ihr gerade seid, ob auf der Arbeit oder auf dem Weg nach Hause. Haltet durch und kommt gut in den Tag, in diesen Freitag mit uns. Ja, Anastasia freut sich auch schon. Das ist I'm Out of Love.

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0: passend zum Start in die Sommerferien heute. Sommerliche Mucke von Will Smith. Das war Miami. Hallo zusammen. Boah, krass, das ist jetzt so auch schon wieder 3 Jahre her. Vor 3 Jahren hat Christopher Nolan mit Oppenheimer die Kinos vollgemacht. 2 Oscars hat er auch noch gewonnen als Regisseur und Produzent für den besten Film 2023. Ja, und jetzt wird sich zeigen, ob er den Erfolg wiederholen oder sogar noch toppen kann. Mit seinem neuen Film, Die Odyssee, läuft jetzt in den Kinos. Filmexperte Jörg Albrecht Müssen wir jetzt unser Altgriechisch eigentlich aufpolieren?
1: Nee, da haben wir nochmal Glück gehabt. Müssen wir nicht. Ganz so originalgetreu, wie es seinerzeit Mel Gibson bei Die Passion Christi getan hat, wo er ja die Schauspieler aramäisch hat sprechen lassen, wollte es Christopher Nolan dann doch nicht machen. Er hat Homers Die Odyssee auf Englisch verfilmt und wir bekommen das Epos über die Irrfahrten des König Odysseus von Ithaka natürlich auch synchronisiert auf Deutsch zu sehen.
2: Du bist ein Mann, der sein Schicksal selbst lenken will. Aber das kannst du nicht kontrollieren.
3: Niemand stellt sich zwischen mich und meiner Heimat. Nicht einmal die Götter.
1: Die haben nämlich was dagegen, dass Odysseus zurückkehrt. Als Strafe für die Zerstörung Trojas und seinen Hochmut. Aber auf seiner Odyssee bekommen er und seine Männer es auch noch mit Sirenen und einem Zyklopen zu tun.
3: Ich glaube, es schläft.
0: Ah, Odysseus wird ja von Matt Damon gespielt. Man muss auch sagen, der Film, grundsätzlich sind da super viele Stars drin, ne?
1: Ja, eine höhere Stardichte wird in diesem Jahr nur noch der neue Avengers haben. Wer ist alles dabei? Odysseus' Frau wird von Anne Hathaway gespielt, sein Sohn von Tom Holland. Ja, und dann braucht jede Fantasy-Geschichte auch einen Bösewicht, denn dieser heißt Antinos. Er will die Macht in Ithaka an sich reißen und Odysseus' Frau zwingen, dass sie ihn heiratet. Gespielt wird Antinos von Robert Pattinson und das macht er richtig gut.
4: Dies ist ein Haus, das auf einen Herrn wartet. Ich will, dass du mich erwählst.
5: Ithakas König wird zurückkehren.
4: Nein, wird er nicht.
0: Okay, also das klingt alles nach uns erwartet richtig großes Kino, oder?
1: Also, Homer hatte sich ja vor 2800 Jahren als gewaltiges Epos ausgedacht und Christopher Nolan wird dem wirklich zu 100% gerecht. Auch hier bringt er wieder seine Markenzeichen mit ein, nämlich das Ganze auf verschiedenen Zeit- und Realitätsebenen zu erzählen. Ich bin echt gespannt, ob sich das Publikum für die griechische Heldenreise begeistern kann. Vor 3 Jahren bei Oppenheimer, da hatte er ja noch Starthilfe durch Barbie. Diesmal gibt kein Barbenheimer Phänomen. Christopher Nolan muss es jetzt allein rocken.
0: Ab jetzt in den Kinos Christopher Nolans Die Odyssee und Matt Damon hat schon im Vorfeld erzählt, die Dreharbeiten müssen richtig krass gewesen sein. Die mussten auch erstmal alle in so ein Ruder-Trainingslager und dann mussten die tatsächlich so ein 100 Tonnen schweres Schiff durchs Meer rudern. Also ich finde, es klingt alles hervorragend. Ich werde mir das Ding auf jeden Fall reinziehen. Danke, Jörg.
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1: Ich bin Diana Kramer. Zuletzt lief es nicht so rund in den deutsch-französischen Beziehungen. Ein großes Regierungstreffen im Rheinland soll heute neue Impulse bringen. Am Abend empfing Bundeskanzler Merz bereits auf Schloss Bensberg bei Köln den französischen Präsidenten Macron.
2: Ich freue mich sehr, dass die französische Regierung und der französische Präsident meiner Einladung gefolgt sind. Wir werden uns über die großen Themen unterhalten, über die Wirtschaftspolitik, über die Energiepolitik, über die Sicherheits- und Verteidigungspolitik.
1: Macron erklärte am Abend, er wolle neuen Schwung in die Zusammenarbeit mit Deutschland bringen und bei internationalen Schlüsselthemen mit Berlin an einem Strang ziehen. Die Bundesregierung will härter gegen Steuerbetrüger vorgehen. Dazu haben Finanzminister Klingbeil und Justizministerin Hubich angekündigt, ein Zentrum gegen Steuer- und Finanzkriminalität einzurichten. Dort sollen Analyse, Ermittlung und Verfolgung von Geldwäsche und Steuerbetrug gebündelt werden. Außerdem ist geplant, dass eine Selbstanzeige nicht mehr generell zur Straffreiheit führt. Bundesgesundheitsministerin Baken will, dass Angebote zum Vorbeugen von Erkrankungen stärker ausgebaut werden. Die Versorgung im Krankheitsfall sei im Gesundheitswesen sehr gut, sagte Baken bei der Auftaktveranstaltung für eine geplante Präventionsoffensive. Man müsse aber noch besser darin werden, Krankheiten gar nicht erst entstehen zu lassen.
3: Wer krank ist, wird behandelt, das ist klar. Ebenso wichtig aber ist es, Risiken zu senken oder früher zu erkennen. Prävention ist keine Nebensache, sagt Ministerin Warken. Deshalb soll es zum Beispiel verpflichtende Einladungen für Kinder und Jugendliche zu Vorsorgeuntersuchungen geben. Und Ältere sollen bei der geplanten Pflegereform Anspruch auf einen Check-up 60 plus haben, damit sie möglichst lange selbstständig bleiben. Insgesamt sollen so auch die Kosten im Gesundheitsbereich gesenkt werden. Aus Berlin, Thomas Brockt.
1: Im Müritz-Nationalpark kämpfen rund 400 Einsatzkräfte weiter gegen einen Flächenbrand auf dem Gebiet eines früheren Truppenübungsplatzes. Das Feuer hat sich inzwischen auf einer Fläche von etwa 360 Hektar ausgebreitet, teilte der Landkreis Mecklenburgische Seenplatte am Abend mit. Starker Wind hatte zuletzt die Ausbreitung des Feuers beschleunigt. Jetzt hoffen die Einsatzkräfte auf Regen. Auch die Bundeswehr unterstützt die Löscharbeiten mit Hubschraubern.
4: Das Wetter. 18 bis 14 Grad, dazu einige Wolken, die im Verlauf der Nacht und zum Morgen hin dichter werden. Es kann stellenweise regnen. Tagsüber heute dann weiter viele Wolken, teils kräftige Gewitter mit Starkregen und Hagel sind möglich heute, dazu bis 29 Grad. Und am Samstag bis 25 Grad. Es kühlt also ein bisschen runter. Dazu ein Mix aus Sonne und Wolken.
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5: A57 Krefeld-Köln zwischen Dormagen und Köln-Worringen. 1 Kilometer Stau. Wir wünschen allen unterwegs gute Fahrt.
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6: Ja, nur noch heute und dann sind auch schon Sommerferien, ne? Und bleibt ihr hier oder fahrt ihr weg? Falls es für euch weggeht, dann jetzt mal die Frage, wann geht denn bei euch eigentlich so richtig der Urlaub los? Wenn ihr im Ferienhaus seid oder schon, wenn ihr anfangt, die Koffer zu packen?
7: Sobald ich meinen Rucksack gepackt habe und aus der Haustür gehe, dann fängt mein Urlaub an, weil man dann so ein Freiheitsgefühl hat.
8: Wenn ich fliege, ist halt eher so ein Ding, wenn ich im Flugzeug drin sitze.
9: Ich würde sagen, ab dem Moment, wo ich die Haustür hinter mir zumache.
6: Ich muss ja sagen, wenn ich jetzt zum Beispiel fliege, ne, dann ist es auch dieses, du hast den Koffer aufgegeben, du bist durch die Security durch, es hat alles funktioniert und dann hast du die erste Getränklichkeit am Gate in der Hand. Für mich geht dann der Urlaub so richtig los.

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0: Das Wetter.
1: Im Verlauf der Nacht nehmen die Wolken jetzt immer mehr zu, dann kann es auch mal regnen, 18 bis 14 Grad. Tagsüber heute dann auch viele Wolken, stellenweise kann es auch teils kräftige Gewitter geben und Schauer bis 29 Grad. Ja, und der Samstag, der wird dann wieder freundlicher mit vielen sonnigen Abschnitten bis 25 Grad.
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2: A4 Köln-Olpe zwischen Reichshof Berg-Neustadt und Kreuz-Olpe Süd. 1 Kilometer Stau. Und A57 Krefeld-Köln zwischen Dormagen und Köln-Worringen. 1 Kilometer stockender Verkehr. Wir wünschen allen unterwegs gute Fahrt.
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1: Einen schönen frühen Freitag wünsche ich euch. Wir starten in diesen Tag. In diesen Freitag, in dieses Wochenende und in diese Sommerferien. Ganz, ganz, ganz entspannt jetzt mit Musik von Christina Aguilera. Das ist Beautiful. Yeah.

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0: 3,3 Millionen Euro für ein Filmschwert? Ernsthaft? Manche von euch werden das vielleicht ein bisschen viel finden. Ich als Star Wars Fan sage, das ist völlig angemessen. Luke Skywalkers Lichtschwert aus Star Wars, das Imperium schlägt zurück, wurde versteigert. Und das ist das Schwert, ja, das er in der Hand hat, als Obacht, jetzt folgt ein Spoiler, als Papa ihm die Hand abpackt. Geil. Hätte ich unendlich Kohle, ich wäre bei dem Teil eventuell gegebenenfalls auch schwach geworden. Ich habe nicht so viel Kohle, deswegen habe ich auch kein Lichtschwert. Dafür aber eine Nachbildung von Snapes Zauberstab aus Harry Potter. Bam! Und jetzt kommt ihr.
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1: Ich bin Diana Kramer. Mehrfach hatte US-Präsident Donald Trump in den vergangenen Tagen mit Angriffen auf die Infrastruktur im Iran gedroht und offenbar ernst gemacht. Iranischen Medienberichten zufolge hat das US-Militär mindestens 2 Brücken im Süden des Landes angegriffen. Dabei seien 2 Menschen getötet und 4 weitere verletzt worden, heißt es. Nähere Angaben gab es zunächst nicht. Die Bundesregierung hat einen Aktionsplan zum Kampf gegen Steuerbetrug ausgearbeitet. Wer den Staat und unsere Gesellschaft betrügt, darf damit nicht durchkommen, sagte Finanzminister Lars Klingbeil bei der Vorstellung in Berlin.
2: Beim Zoll soll ein gemeinsames Zentrum gegen Steuer- und Finanzkriminalität eingerichtet werden, wo alle Maßnahmen gebündelt werden, von der KI-unterstützten Datenanalyse bis hin zur Fahndung. Denn Steuerkriminalität schade allen und untergrabe das Vertrauen in den Staat, betonte auch Justizministerin Hubig. Der Aktionsplan sieht außerdem vor, dass Selbstanzeigen nicht mehr straffrei bleiben. Kriminelle sollten sich nicht mehr freikaufen können, sagte Klingbeil. Tanja Wagner, Nachrichtenredaktion.
1: Bei der Online-Kündigung eines Fitnessstudio-Vertrags darf das Studio keine Informationen zu Kündigungsalternativen wie etwa das Pausieren des Vertrags enthalten. Das hat der Bundesgerichtshof entschieden. In dem Verfahren hatte der Bundesverband der Verbraucherzentralen gegen die Fitnesskette FitEx aus Essen geklagt.
3: Wer seinen Fitnessstudio-Vertrag kündigen wollte, wurde nach